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2: Am Mikrofon Nina Walli, es ist 3 Uhr. Immer mehr Jugendliche interessieren sich für einen Beruf in der Pflege. In Oberösterreich etwa sind derzeit so viele wie noch nie in Ausbildung. Weil es aber zu wenige Lehrstellen gibt, bietet das Land jetzt einen zusätzlichen Ausbildungsweg an. Jürgen Freimuth.
3: Mit dem Care Kickstart können Jugendliche ab 15 direkt in eine dreijährige Pflegeausbildung einsteigen. Sie werden zu Fachsozialbetreuern inklusive Pflegeassistenz ausgebildet, erklärt die Direktorin der Altenbetreuungsschule des Landes, Heike Schütz-Krennbauer.
4: Und zwar sollen 15-Jährige angesprochen werden, die vielleicht nicht mehr in eine weiterführende Schule wollen oder keinen Lehrplatz bekommen haben. Um diese jungen Erwachsenen nicht zu verlieren, haben wir versucht, eine Ausbildung dahingehend zu gestalten.
3: An 4 Tagen pro Woche wechseln Theorie- und Praxisblöcke einander ab. Der nächste Lehrgang startet am 5. Oktober. Anmelden kann man sich noch bis Anfang September. Ein weiterer Einstieg ist im Jänner möglich. Die Ausbildungskosten übernimmt das Land Oberösterreich.
2: Bootsunfall am Nachmittag am Aachensee im Bezirk Schwarz in Tirol. Ein Segelboot einer 48-jährigen Frau mit einem 11-jährigen Kind an Bord ist gekentert. Die beiden konnten sich selbstständig auf den Rumpf des Bootes ziehen und wurden von der Wasserrettung ans Ufer gebracht. Beide blieben unverletzt. Knapp einen Monat vor den Parlamentswahlen in Russland hat Präsident Wladimir Putin am gestrigen Parteitag das Land auf die Fortsetzung des Krieges gegen die Ukraine eingeschworen. Aus Moskau Christian Lininger.
5: Die russische Hymne, ganz staatstragend zum Auftakt des Parteitags, jene Partei, die stets umsetzt, was der Präsident verspricht. Und das war immer Stabilität. Im 5. Kriegsjahr kann Putin dieses Versprechen aber erstmals nicht mehr halten. Steuererhöhungen, Internetabschaltungen, Benzinknappheit, plötzlich werden die Kosten des Krieges spürbar. Und die Beliebtheitswerte Putins fallen, freilich auf hohem Niveau, von rund 80 auf zuletzt 66%. Anlass für einen Kurswechsel? Offenbar nicht. Die Pflicht der Partei Einiges Russland ist es, alles für den Sieg zu tun, sagt Putin. Und nicht nur die Partei, das ganze Land schwört auf eine Fortsetzung des Krieges ein. Arbeiter, Fabriken, Dörfer, Wissenschaftler, Unternehmer, ganz Russland steht an der Seite der Armee, so Putin. Durchhalteparolen also. Ein möglicher Frieden hingegen ist auf diesem Parteitag kein Thema.
2: Und jetzt zum Wetter und zur Georg Park.
6: Wir starten heute recht frisch in den Tag. Kurz vor Sonnenaufgang hat es in den meisten Regionen zwischen 7 und 15 Grad. Stellenweise kann sich in der Früh außerdem Nebel halten. Insgesamt überwiegt heute aber im Westen sowie vom Flachgau bis ins Nordburgenland der Sonnenschein. Weiter im Süden zeigt sich die Sonne nur vorübergehend und stellenweise entwickeln sich Regenschauer. Die Höchstwerte heute 19 bis 26 Grad. Morgen am Montag wird es wieder ein bisschen wärmer, aber speziell im Bergland gewittrig. Außerdem scheint diesmal überall zumindest zeitweise die Sonne.
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1: Am Mikrofon Nina Walli, es ist 4 Uhr. Bitcoin und Gold haben zuletzt wieder ordentlich an Wert zugelegt. Sebastian Rosenauer, der Bitcoin-Preis ist am Wochenende sogar auf ein 3-Monats-Hoch geklettert.
2: Der Preis pro Bitcoin ist in kurzer Zeit richtig nach oben geschossen, von etwa 55.000 Euro am Mittwoch auf mehr als 67.000 Euro am Wochenende. Grund ist unter anderem eine Äußerung von US-Präsident Donald Trump. Er hat nämlich genau am Mittwoch wieder ein Kryptogesetz gefordert, das klarere Regeln für Bitcoin und Co. schaffen soll. Bei den Anlegern sorgt das offenbar für Hoffnung auf steigende Preise. Es gibt aber noch einen anderen Grund, warum Bitcoin und auch der Goldpreis gerade so raufgegangen sind. Und zwar geht es da um die US-Staatsanleger und die Renditen, die man darauf bekommt. Die US-Zentralbank will nämlich den Schuldenberg der USA reduzieren und hat vor kurzem viele US-Schuldscheine zurückgekauft. Im Umkehrschluss heißt das, dass jetzt weniger US-Staatsanleihen verfügbar sind und die Renditen, die man dafür bekommt, sinken. In so einer Situation sind dann sowohl Gold als auch Bitcoin beliebte Alternativen für Anlegerinnen und Anleger.
1: Bei der Suche nach der Ursache für den Legionellenausbruch in Linz mit inzwischen 3 Todesopfern gibt es eine weitere mögliche Infektionsquelle. Jetzt sind auch in einem Gewerbebetrieb ganz nahe in der Nähe der bereits bekannten Kühlanlage der Linz AG ebenfalls Legionellen nachgewiesen worden. Offen ist allerdings noch, ob der Nachweis tatsächlich mit den Erkrankungen in Zusammenhang steht. In der Fußball-Bundesliga verpasst Sturm Graz am Abend mit einem 1:1 gegen Austria Lustenau den vorläufigen Sprung an die Tabellenspitze. Hartberg hingegen holt den ersten Liga-Saisonsieg. Martin Lang, in beiden Spielen sind die Entscheidungen in der letzten Minute gefallen.
3: In Minute 93 machen die Hartberger das 2:1-Siegestor in Altach und in Minute 96 sieht Lustenau-Torhüter Schiel Roth in Graz beim ersten Punktgewinn von Austria Lustenau auswärts bei Sturm Lustenau-Torschütze Dominik Weichselbraun.
4: Wir sind als Underdog herkommen und den Punkt nehmen wir sehr gerne mit.
3: Das 1:1 zu Hause zeigt abseits der Europacup-Spiele von Sturm noch die ein oder andere Schwäche, Sturmtrainer Ingolitsch.
5: Das ist die Realität und das haben wir jetzt wieder angelangt nach vielen Highlightspielen in der österreichischen Bundesliga. Es ist ein bisschen anderer Fußball, aber sehr herausfordernd. Du brauchst Woche für Woche andere Tools, um gegen Mannschaften zu gewinnen und das ist sicher ein Punkt, wo wir uns steigern müssen.
3: Sturm ist einen Punkt hinter Rapid und dem LASK. Die Linzer, die Hütteldorfer, die Wiener Austria und auch die Salzburger haben wegen der Europacup-Termine heute ligaspielfrei.
1: Und jetzt zum Wetter und zur Georg Park.
6: Klar haben wir es jetzt vor allem im Norden und im Osten. In den Alpen und im Süden sind mehr Wolken am Himmel. Auch tagsüber bleiben die Wolken heute oft dicht im Bereich von Osttirol über Kärnten, den Lungau und die Steiermark bis in Teile des Burgenlandes. Im Lauf des Tages können sich hier einzelne Regenschauer entwickeln. Im Großteil des Landes gibt's aber einiges an Sonnenschein und es bleibt trocken. Der Wind ist heute, anders als gestern, kaum ein Thema und die Temperaturen erreichen heute 19 bis 26 Grad. In 2000 Meter Höhe hat es zwischen 8 und 13 Grad.
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1: Mit Martina Kofler im Studio. Guten Morgen. Das Bundesheer sucht einen neuen Generalstabschef, denn Rudolf Stridinger geht Ende September in Pension. Bis dahin will Verteidigungsministerin Claudia Tanner von der ÖVP über die Nachfolge entscheiden. 6 Kandidaten haben sich beworben, 2 von ihnen werden die besten Chancen eingeräumt, berichtet Niklas Lecher.
2: Auf einen Favoriten für den Posten des neuen Generalstabschefs will sich die Verteidigungsministerin noch nicht festlegen. Claudia Tanner von der ÖVP hält nur fest:
3: Es wird jedenfalls einer sein, der von der Kommission im höchsten Ausmaß auch beurteilt worden ist.
2: 2 Bewerber sollen dem Vernehmen nach die besten Karten haben. Da ist einmal der derzeitige stellvertretende Generalstabschef Bruno Hofbauer. Er ist Planungschef des Bundesheeres und gilt als Architekt des sogenannten Aufbauplans, mit dem das Bundesheer wieder voll einsatzfähig werden soll. Der Ministerin ideologisch näher ist aber Rüstungschef Harald Wodosek. Er kommt wie Tanner aus Niederösterreich und hat 2020 für die ÖVP Wiener Neustadt kandidiert. An seiner Qualifikation gibt es keine Zweifel. Wodosek war unter anderem Kommandant des Jagdkommandos. Derzeit ist er als Rüstungschef für den Einkauf milliardenschwerer Neubeschaffungen verantwortlich.
1: Nach dem Legionellenausbruch in Linz mit inzwischen 3 Todesopfern gibt es eine weitere mögliche Infektionsquelle. In einer Kühlanlage eines zweiten Gewerbebetriebs wurden jetzt ebenfalls Legionellen nachgewiesen. Die betroffene Anlage wurde bereits teilweise desinfiziert. Krankheitsfall in dem Unternehmen gibt es bisher aber offenbar keinen. Frankreich will der Ukraine weiter Abfangraketen für die Luftverteidigung liefern. Präsident Macron zeigte sich nach der jüngsten schweren russischen Angriffswelle entsetzt. Nach einem Telefonat mit dem ukrainischen Präsidenten Zelensky sagte Macron, es sei entscheidend, der Ukraine alle notwendigen Mittel zu geben. Früher als geplant hat das ungarische Kernkraftwerk Pax seine Stromproduktion am Abend wieder hochgefahren. Das gab der ungarische Premier Peter Mordia auf Facebook bekannt. Wegen des gestiegenen Donaupegels und zusätzlichen Baumaßnahmen konnte zunächst Block 3 wieder hochgefahren werden. Bis kommenden Freitag sollen dann wieder alle 4 Blöcke des AKW Strom produzieren. Das waren die Nachrichten mit Martina Kofler. Und damit zum Wetter.
4: Im Großteil Österreichs erwartet uns ein recht sonniger Sonntag. Einzelne Nebelfelder lösen sich bald auf und es gibt nur hin und wieder ein bisschen mehr Wolken. In Osttirol, in Kärnten, im Lungau, in der Steiermark und in Teilen des Burgenlands dominieren dagegen die Wolken. Vereinzelt sind auch leichte Regenschauer dabei. Und die Sonne kommt erst am Nachmittag etwas häufiger durch, speziell abseits der Berge. Höchsttemperaturen heute 19 bis 26 Grad. In 2000 Meter Höhe zum Mittag zwischen 7 Grad am Schneeberg und 14 Grad in den Ötztaler Alpen. Morgen Montag wird es etwas wärmer mit 21 bis 29 Grad. Dazu überwiegt in den meisten Regionen der Sonnenschein. Etwas mehr Wolken gibt es gebietsweise wieder von Osttirol über den Norden Kärntens und den Lungau sowie die Murmürzfurche bis zu den niederösterreichischen Voralpen. Am Nachmittag bilden sich nach Südwesten hin auch einzelne Regenschauer und Gewitter. In den folgenden Tagen wird es immer wärmer, zum Teil auch wieder heiß, speziell am Donnerstag, im Osten auch noch am Freitag. So viel zum Wetter mit Jörg Stibor.
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1: Am Mikrofon Arthur Treinacher, guten Morgen. Nach den gescheiterten Verhandlungen spitzt sich der Zollstreit zwischen den USA und Kanada zu. Die von der US-Regierung verhängten Zölle von 50% auf bestimmte kanadische Waren sind in Kraft. Kanadas Premierminister Carney kündigt Gegenmaßnahmen an. Aus den USA Christoph Kohl.
2: Die USA hätten zu viel gefordert und zu wenig gegeben.
3: They asked too much and they offered.
2: Erklärt Kanadas Premier Mark Carney, wieso er sein Verhandlungsteam abberufen hat. Er spricht von einem Handelskrieg, denn sein Land sei angegriffen worden.
3: You're at war when you get attacked. We got attacked.
2: Der Handelsbeauftragte der US-Regierung, Jameson Greer, wiederum gibt Kanada die Schuld, dass man sich nicht auf einen Deal geeinigt habe.
4: Canada declined to finalize the trade deal.
2: Eine Entspannung im Handelskonflikt zwischen den beiden Nachbarstaaten ist vorerst nicht in Sicht, denn weitere Gespräche seien nicht geplant.
5: We don't have new talks planned with the Canadians.
2: So der US-Handelsbeauftragte.
1: Der parlamentarische Urschuss zu den Corona-Maßnahmen soll im Frühling starten. Das kündigt FPÖ-Generalsekretär Hafenecker an. Den Vorsitz der FPÖ-Fraktion soll Dagmar Belakovic übernehmen. Zuvor muss noch der Urschuss zur Causa Pilnacek abgeschlossen werden. Die Berichte könnten bis Weihnachten vorliegen. In Kasachstan finden heute vorgezogene Parlamentswahlen statt. In der autoritär regierten Sowjetrepublik werden nach einer Verfassungsänderung die beiden Parlamentskammern zusammengelegt. Zugelassen sind 7 Parteien, darunter eine Neugründung, in der sich die Kräfte um Präsident Tokajew sammeln sollen. Im kalifornischen Death Valley ist ein 68-jähriger Franzose in der extremen Hitze gestorben. Nach einer Autopanne versuchte er mit einem Begleiter bei 46 Grad zu Fuß Hilfe zu holen. Der Begleiter wurde gerettet, der 68-Jährige später nur noch tot aufgefunden. Das Death Valley gilt als heißester Ort der Erde. In der Fußball-Bundesliga verpasst Sturm Graz am Abend mit einem 1:1 gegen Austria Lustenau den vorläufigen Sprung an die Tabellenspitze. Hartberg hingegen holt den ersten Ligasaisonsieg. Martin Lang, in beiden Spielen sind die Entscheidungen in der letzten Minute gefallen.
6: In Minute 93 machen die Hartberger das 2:1-Siegestor in Altach und in Minute 96 sieht Lustenau-Torhüter Schiel Roth in Graz beim ersten Punktgewinn von Austria Lustenau auswärts bei Sturm Lustenau-Torschütze Dominik Weichselbraun.
7: Wir sind als Underdog hergekommen und den Punkt nehmen wir sehr gerne mit.
6: Das 1:1 zu Hause zeigt abseits der Europacup-Spiele von Sturm noch die ein oder andere Schwäche, Sturmtrainer Ingolitsch.
8: Das ist die Realität und da sind wir jetzt wieder angelangt nach vielen Highlightspielen in der österreichischen Bundesliga. Das ist ein bisschen anderer Fußball, aber sehr herausfordernd. Du brauchst Woche für Woche andere Tools, um gegen Mannschaften zu gewinnen und das ist sicher ein Punkt, wo wir uns steigern müssen.
6: Sturm ist einen Punkt hinter Rapid und dem LASK. Die Linzer, die Hütteldorfer, die Wiener Austria und auch die Salzburger haben wegen der Europacup-Termine heute ligaspielfrei.
1: Das waren die Nachrichten mit Arthur Treinacher. Zum Wetter.
9: Geteilt starten wir in den Sonntag. In Vorarlberg, Teilen Nordtirols sowie vom Flachgau ostwärts meist klar, aber frisch. Nach Süden hin dagegen großteils bewölkt mit vereinzelt ein paar Regentropfen. Aktuell hat es in Wien 11 bis 16 Grad, Eisenstadt meldet 17, St. Pölten und Linz 12 Grad, Salzburg und Innsbruck 13, Bregenz 11, Graz 18 und Klagenfurt 16 Grad. Auch tagsüber gibt es die meisten Sonnenstunden westlich von Innsbruck und von der Stadt Salzburg bis Wien. Sonst werden die Wolken zwar nach und nach weniger, von Süd- und Osttirol bis in die Obersteiermark sind aber weiterhin kurze Schauer möglich. Die Höchstwerte heute 19 bis 26, in 2000 Metern 7 bis 14 Grad, die 14 in den Ötztaler Alpen. Morgen dann weiterhin einiges an Sonne und ein paar Wolken, die dichtesten mit kurzen Schauern entlang und südlich des Alpenhauptkamms. Temperaturen legen langsam zu. Am Dienstag hat es dann im Osten wieder bis zu 30 Grad. Zugleich ziehen dann von Südwesten mehr Wolken, Schauer und Gewitter auf. So viel zum Wetter von Daniel Schlager.
10: Morgengedanken. Theresa Stampler ist Wertevorständin im Wiener Herz-Jesu-Krankenhaus. Sie ist katholische Theologin und in ihrer Funktion dafür zuständig, dass im Spitalsbetrieb auf die christlichen Werte geachtet wird. Doch was sind Werte eigentlich? Darüber wird sie heute und in der kommenden Woche sprechen.
11: Was ist Wertemanagement und kann man Werte überhaupt managen? Das werde ich häufig gefragt, wenn ich mich und meine Tätigkeit vorstelle. Und die Antwort ist gar nicht so einfach. Davor kommt jedoch die Frage: Was sind überhaupt Werte? Ich wurde mit dem Thema des Wertes einer Sache das erste Mal bewusst in einem Basar in der Jerusalemer Altstadt konfrontiert, als mich ein Händler fragte: Wie viel gibst du mir dafür? Wie viel sind dir diese Sandalen wert? Und ich war von der Frage völlig überrumpelt. In meiner bisherigen Welt hatten Produkte in einem Geschäft einen bestimmten Wert, den ich nicht beeinflussen konnte. Dieses Handeln im Basar kommt jedoch der freien Marktwirtschaft nahe. Nach dieser Logik steigt der Wert einer Ware mit der Nachfrage. Doch wie sieht es mit den Werten aus, wenn es um Menschen geht? Weil wir es uns wert sind, tönt der Werbeslogan einer Kosmetikfirma in verschiedenen Variationen. Dieser Slogan spricht die Frage des Selbstwertgefühls an. Wie wertvoll bin ich mir selbst? Wie wertvoll sind mir andere Menschen? Kann man nun allgemein sagen, was ein Wert ist, jenseits der vielen wissenschaftlichen Definitionen? Ganz einfach gesagt ist ein Wert etwas, das ich für gut halte, etwas, das mir nahe geht. Wert ist mir, wofür ich mir Zeit nehme, wofür ich Engagement, Energie und auch Geld investiere. Das gilt für jeden einzelnen Menschen im Alltag, aber auch für die Gesellschaft im Allgemeinen.
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10: Sonntag, 23. August. Einen wunderschönen guten Morgen darf ich wünschen. Haben Sie die Morgengedanken noch im Ohr? Ja, eigentlich ist es ja ein unerschöpfliches Thema, die Werte. Was ist einem was wert? Und für jeden ist das was anderes. Wenn wir heute nach St. Bartholomä schauen, dann ist es dort der Bartholomä-Sonntag, der heute dort gefeiert wird und einen ganz besonderen Wert darstellt. Auch weil er die Gelegenheit für viele Begegnungen bietet, die sich sonst im Jahr nicht ergeben. Auch in Ranten wird der Bartholomäus heute übrigens gefeiert. Viele von Ihnen feiern auch in diesen Tagen und da dürfen wir in dieser Stunde ein bisschen mitfeiern, ein bisschen mitnoschen. Jetzt zu Beginn aber der Musikverein St. Bartholomä mit dem Spielmannsgrußmarsch, den die Herrschaften ja vielleicht auch heute beim Frühschoppenkonzert nach der Mess dann aufspülen werden.

Der Musikverein St. Bartholomä war das mit dem Spielmannsgroßmarsch. Diese Aufnahme ist Anfang Juli entstanden beim Radio Steiermark Live Frühschoppen anlässlich der steirischen Roas, die da in St. Bartholomä Station gemacht hat. Unsere ersten Wünsche, die fangen heute so an. Für unsere Tante Frau Elisabeth Brunner aus Leutschach an der Weinstraße am 28. August feiert sie ihren 90. Geburtstag. Alles erdenklich Gute, viel Gesundheit. Manches hat sich in 90 Jahren sicherlich verändert, das ist klar. Eines jedoch gilt nach wie vor, du bist und bleibst ganz wunderbar. Von ganzem Herzen Herbert, Hermi, Christel, Trude, Marlies und die Burgi. Und eine Mail hat geschrieben der Herr Karl Kirchsteiger aus Grafendorf und an die Frau Gerlinde Kirchsteiger sind seine Grüße gerichtet. Lieber Schatz, ich möchte dir zu unserem gestrigen 45. Hochzeitstag gratulieren und vor allem Danke sagen für all deine Liebe und Treue und den Zusammenhalt. Wünsche uns noch viele schöne Jahre, dein Schatz Karli. Die Zirbenwald-Burm sind schon gerichtet, könnte gar nicht anders sein. Zwei Herzen haben sich

Geschrieben zur heutigen Sendung hat auch die Frau Gabi Schrottner aus Dobel und der Franz Schrottner ist der Adressat. Er hat am 19. August seinen 60. Geburtstag gefeiert. Er ist leidenschaftlicher Jäger und Landwirt am Winkelhof und er hört unsere Sendung jeden Sonntag. Und die besten Wünsche kommen von der gesamten Familie. Er hört nämlich unsere Sendung am Milchstand. Also liebe Grüße dorthin. Die Frau Maria Flicker hat auch geschrieben aus Haslau bei Birkfeld und ihre Grüße gehen an die Frau Anna Zarnhofer in Gasen. Liebe Anne, zu deinem runden Geburtstag die besten Glückwünsche, Gesundheit und Freude am Leben wünschen dir die Gitti und die Maria sowie die gesamte Familie. Jetzt hören wir das Grotnodoll-Trio mit der Polka schneidig aufgespielt.

Die nächste Aussichtskarte, von der ich da oberlesen darf, zeigt Eisenbahnromantik oder Eisenbahnnostalgie aus längst vergangenen Tagen. Und damit sind wir bei der Kohle auch angekommen und beim Bergmannsstand. Und zwar der Herr August Hirschecker, der ist in Stanz im Mürztal daheim. Lieber Gust, die Bergknappen von St. Kathrin am Hauenstein wünschen dir zu deinem bevorstehenden 70. Geburtstag, den du am Dienstag feierst, alles Gute und ein steirisches Glück auf. Und die Frau Martina Traxler hat uns auch geschrieben, da steht auf ihrem Schreiben zu lesen, unsere Mami Rosina Guckermeier feierte am 19.8. ihren 90. Geburtstag. Zu deinem besonderen Geburtstag wünschen dir deine Kinder alles Liebe, Gesundheit und Lebensfreude. Es ist so schön, dich zu haben. Und die Frau Marianne Derler hat uns auch geschrieben aus Birkfeld. Ihre Grüße gehen an den Peter Reitfulgo Noack in St. Kathrin am Offeneck. Alles Liebe und Gute zu deinem 75. Geburtstag. Viel Glück und Gesundheit und Gottes Segen wünschen dir das Patenkind Siegfried mit Familie und Maria, die Evi mit dem Franz und ihren Familien. Wir hören da jetzt die Fuchsbadelbanter mit dem Fuhrmannslied.

Die Fuchsbadelpanther sind es gewesen. Ebenso gute Laune verbreitet jetzt das nächste Brief, in einer schönen Handschrift geschrieben. Und die Grüße gehen an die Frau Lisi Macher beim Schopperhof in Kurschwarz. Liebe Lisi, oh Schreck, die Sex ist weg. Doch sei nicht traurig, du wirst schon sehen, mit 70 wird es erst richtig schön. Dabei ist nur eines wichtig, so wie du bist, so ist es richtig. Denk daran, wie schnell die Zeit vergeht. Für gemütliche Stunden ist es oft zu spät, arbeite nicht mehr so viel und achte mehr auf deine Gesundheit. Und auch zu eurem 50. Hochzeitstag möchten wir viel Glück und Gesundheit auf eurem Lebensweg wünschen. Von der gesamten großen Verwandtschaft kommen diese Wünsche. Und zur heutigen Sendung hat auch geschrieben die Frau Anna Papa Pietro aus Stambach in Unterlamm und ihre Grüße gehen an den Joachim Papa Pietro. Zum 40. Geburtstag gratuliert dir deine Familie mit Jenny, den Kindern Emily, Antonia, Mama Anni, der Bruder Thomas und der Michi, der kleine Daniel, die Familie Riegler und auf deinem Lebensweg viel Gesundheit, viel Schaffungskraft und Freude von der gesamten Familie. Das sind jetzt die Backerburben, hopp, auf Freit am Leben.

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1: Die Baggerbuben sind es gewesen. Unbedingt vorlesen schon mal heute das Katerl, das da aus der Sölk kommt. Für die drei Mädels, aufgepasst, steht da ganz groß noch vorne dabei. Für die drei Mädels aus der Sölk, die Mitzi, die Resi und die Hilda zu ihrem 80. Geburtstag. Alles Gute, Glück, Gesundheit und noch viele schöne Jahre. Von wem die Wünsche kommen, wissen wir leider nicht, aber ich hoffe, sie finden trotzdem ihre Adressaten. Geschrieben hat auch der Julian Grad wohl aus Übelbach. Seine Grüße gehen an die Lisi Macher in Kainach. Alles, alles Gute dem Jubelpaar, Lisi und Seppel Macher, Volker Schopper. Alles Liebe und Gute zum 50. Hochzeitstag, den sie am 21. August gefeiert haben. Und Lisi, zu deinem 70. Geburtstag am 22. August. Viel Gesundheit und Freude mit ihrer großen Familie, den Kindern, den Enkeln, Urenkeln und bleib so, wie du bist. Danke für alles, was du für uns magst. Wir wünschen dir vom ganzen Herzen alles, alles Gute. Evi und Rudi mit den Familien. Und wir hören da jetzt die Fürzmoser Tanzlmusi mit einem flotten Polkadl.

Der Herr Anton Koller hat auch geschrieben für heute, er schreibt besser gesagt als Deutsch Goritz, und seine Grüße gehen auch dorthin, nämlich zum Kamerad Franz Pein zum 60. Geburtstag. Alles Gute, viel Glück, Blumen, Kerzen, Tortenstück, nette Gäste, Spaß und Sekt, so ein schöner Tag, perfekt. Alles Gute und viel Glück und Gesundheit, das wünscht der Obmann sowie die ÖKB-Kameraden vom Ortsverband Deutsch Goritz. Und dann gehen Grüße an den Herrn Hubert Reit. Er feiert seinen 60. Geburtstag, zu dem viele Nachbarn, die Geburtstags- und Wanderrunde und Freunde gratulieren. Lieber Stornberger Hubi, wie Sie dich alle nennen, hab weiterhin viel Freude mit den Wildtieren als begeisterter Jäger. Danke für die tollen Ideen und humorvollen Ansagen bei Zusammenkünften und Aussprachen für viele Feierlichkeiten. Und die Frau Rosi Kaltenecker feiert auch einen runden Geburtstag. Hab weiterhin viel Freude beim Wandern in den Almen mit deinem Gatten Josef. Diese Mail kommt von der Frau Sandra Tögelhofer und wir hören jetzt die Volzberger Jagermuse mit dem Gruß von der Roten Wand.

Geburtstagswünsche, und zwar viele, steht da, gehen auch nach Tiefenbach zur Frau Rosi Watzlawek. Liebe Schwägerin, zu deinem kommenden 70. Geburtstag alles Gute, viel Gesundheit und noch viele freundschaftliche Zusammenkünfte. Dies wünschen dir herzlichst Gerti mit Franz sowie Frieda mit Franz. Und eine Mail zum nächsten Musikstickel nehmen wir noch dazu von der Frau Gertrud Veit aus Rabau in Feldbach. An die Anna und den Josef Veit gehen ihre Grüße in der Gartengasse 6 in Feldbach. Die diamantene Hochzeit wird da am 27. August gefeiert. Die herzlichsten Glückwünsche. Eure Söhne Ernst und Werner mit ihren Familien gratulieren da ganz herzlich. Und wir hören jetzt den Schönfeldmarsch von der Stadtmusikkapelle Wilton gespielt.

Die Frau Anni Neuper hat sich auch hingesetzt, um einen Brief zu schreiben, und zwar für ihren Bruder. Und das ist der Heinrich Meister in Oberweißenbach bei Feldbach. Zu seinem 90. Geburtstag, vom Herzen alles Liebe, vor allem Gesundheit und Gottes Segen, in noch einigen Jahren von den vier Schwestern Anni, Resal, Grete und Lenerl mit Familien, steht da. Das ist auch so ein Briefel, ein leichtes kleines Zettel, und steht so viel Gewichtiges drinnen. Frau Rosi und Franz Kern hat auch geschrieben aus Obdach, und die Grüße gehen an den Sepp Berntaler in Maßweg bei Spielberg. Und zwar, lieber Sepp, alles Gute zu deinem runden Geburtstag, den du heute feierst. Wünschen dir die Rosi. Franz, bleib so fit und lustig, damit du gesund dein Ziel, nämlich den 100er, erreichen kannst. Wir hören jetzt die Heimatmelodie, und weil wir die Ziebenwaldburm heute ja schon gehört haben, werden wir die Heimatmelodie des Peter Kaufmann Quintetts uns anhören.

Das war das Peter Kaufmann Quintett. Die nächste Mail kommt von der Frau Karin Offner und sie möchte gern Geburtstagsgrüße durchgeben für die liebe Mama. Die Spengerwirt Rosi ist es und sie hat am 21. August einen runden Geburtstag gefeiert. Wir wünschen dir auf diesem Wege nochmals alles Liebe und Gute vom Mann Edi, den Kindern Karin, Hannes, Stefan, den Schwiegerkindern und ein dickes Bussi von den Enkelkindern Anja, Matthias und Marie. Und die Familie Kogler aus Kaindorf hat auch geschrieben. Ihre Grüße gehen an den Hannes Kogler in Kopfing bei Kaindorf zum 40. Geburtstag. Da wünschen sie alles, alles Gute, Liebe, Gesundheit, Glück und Erfolg für das neue Lebensjahr. Von der Mama kommen die Wünsche, vom Papa natürlich auch. Und da der Hannes ein Jäger ist, soll man das Lied vom Hirscherl jung spielen. Und zwar jene Version von den Halterbuben.

Ein wenig Rätselhaftes verbirgt sich jetzt hinter der nächsten Mail, aber ich denke, all jene Herrschaften, die es betrifft, werden sie auskennen. Die Mail kommt von der Frau Maria Renner in Hoheneck bei Ilz ist es und die Grüße gehen an Sandra und Roland Ertl in Prebensdorf statt in Ilztal. Liebe Sandra, lieber Roland, gemeinsam feiert ihr ein ganz besonderes Jubiläum. Zusammen bringt ihr es auf unglaubliche 100 Jahre voller Erlebnisse, Erfahrungen, Erinnerungen und schöne Momente. Mögen eure Wünsche in Erfüllung gehen, euch Gesundheit, Glück und viel weitere schöne Augenblicke begleiten und das Leben noch zahlreiche Überraschungen für euch bereithalten. Wir freuen uns sehr, diesen besonderen Anlass mit euch feiern zu dürfen und gemeinsam auf eure ersten 100 Jahre anzustoßen. Mögen noch viele glückliche, gesunde und fröhliche Jahre dazukommen. Alles Liebe und herzlichen Glückwunsch zum Geburtstag, eure Mutti Renner. Und der Herr Karl Reisinger hat uns geschrieben aus Tackern 1, seine Grüße gehen an den Alois Auner in Mitterfladnitz und beide Herren verbindet die Leidenschaft zum Radlfahren. Lieber Luis, alles Gute zum 75. Geburtstag, viel Gesundheit und Freude beim Radlfahren wünschen der Karl und die Rosi. Und wir hören jetzt den Sepp Mattelschweiger mit der böhmischen Liebe.

Die böhmische Liebe war das wieder mal. Gespielt haben wir das jetzt auch für den Herrn Paul Klein aus der Weststeiermark, der sich das Stückchen für die Frau Sabine aus der Salzburger Stadt gewünscht hat. Mögen die berühmten Kugeln und Nockerl die Menschen begeistern, aber nur dann, wenn man deine Marillenmarmelade noch nicht gekostet hat. Einfach himmlisch, schreibt er. Bleib so süß, wie du bist und hoffentlich bis bald. Eine weitere Mail kommt von der Frau Daniela Zörer aus Eckersdorf und ihre Grüße gehen an Josi Bretterhofer in St. Ruprecht an der Raab. Liebe Mama, alles erdenklich Gute und Liebe zu deinem heutigen 70. Geburtstag wünschen dir der Gatte Karl, die Tochter Daniela mit Uli. Bleib so wie du bist, aber vor allem gesund. Und geschrieben hat auch der Anton Koller aus Deutschgoritz und seine Grüße gehen an den Herrn Franz Graf zum 80. Geburtstag in Straden-Radochen. Die Weisen wissen es allemal, das Alter ist nur eine Zahl. Ob 30, 60, 90, gar was kümmert da ein weiteres Jahr. Das alles ist nur drumherum, im Herzen bleibst du immer jung. Alles Gute zum 80er, dir lieber Franz Graf. Viel Glück, Gesundheit und Lebensfreude, das wünschen dir der Obmann sowie die Senioren vom Seniorenbund Deutschgoritz. Und werden jetzt, damit weiterhin alles so geschmiert läuft, anscheinend die Kernölblech mit dem Kernölmarsch.

Und wir kommen schon in die Schlussrunde, was die Wünsche betrifft in dieser Stunde. Die Frau Karina Rieger hat uns geschrieben aus der Trattenstraße in Feldkirchen bei Graz. Die Grüße gehen an den Franz Krieger in Oberhag. Zu deinem 70. Geburtstag wünschen wir dir von Herzen alles Gute, vor allem ganz viel Gesundheit, Glück und noch viele wunderschöne Jahre im Kreise deiner Familie. Ein ganz besonderes Dankeschön kommt von deiner Gattin Elfi für all die schönen gemeinsamen Jahre und mit dem Wunsch, dass noch viele glückliche Jahre dazukommen. Auch deine Kinder, Schwiegerkinder und Enkelkinder gratulieren dir von ganzem Herzen und wünschen dir nur das Allerbeste. Bleib so, wie du bist und lass dich heute ordentlich feiern. Und der Herr Johann Prischnick hat uns geschrieben aus Gnas. Seine Grüße gehen an die Elfi Summer in Dietersdorf am Gnasbach. Der Schwägerin der Elfi wird dann nachträglich recht herzlich zum Geburtstag gratuliert. Wir wünschen viel Gesundheit und weiterhin viel Freude mit ihrer Familie. Sie ist eine sehr gute Gastgeberin und eine eifrige Fußballfahrerin nach Mariazell. Diesmal war ihr Sohn Stefan auch mit dabei und sie mögen immer gesund und unfallfrei nach Hause kommen. Das wünschen ganz herzlich die Schwägerinnen und Schwager. Und dann ist es ja eigentlich aufgelegt, was wir jetzt hören werden. Da sind die

0: Urfahrten, ja, das kann man ja eigentlich überall, aber auch zum Beispiel überall dort heute, wo man den Bartholomäus feiert. Zum Beispiel in St. Bartholomä, unweit von Graz, mit Festmesse, Frühschoppen, Standeln, Köstlichkeiten aller Art und natürlich auch einem Ringelgespül. So wünsche ich Ihnen einen schönen Sonntag, ganz nach Ihren Vorstellungen, und eine Runde Ringelgespül geht's ja jetzt schon aus.
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0: 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Es ist 7 Uhr.
1: Am Mikrofon Arthur Treinacher, guten Morgen. Bitcoin und Gold haben zuletzt wieder deutlich an Wert zugelegt. Der Bitcoin-Preis ist am Wochenende sogar auf ein 3-Monats-Hoch geklettert. Sebastian Rosenauer informiert.
2: Der Preis pro Bitcoin ist in kurzer Zeit richtig nach oben geschossen. Von etwa 55.000 Euro am Mittwoch auf mehr als 67.000 Euro am Wochenende. Grund ist unter anderem eine Äußerung von US-Präsident Donald Trump. Er hat nämlich genau am Mittwoch wieder ein Kryptogesetz gefordert, das klarere Regeln für Bitcoin und Co. schaffen soll. Bei den Anlegern sorgt das offenbar für Hoffnung auf steigende Preise. Es gibt aber noch einen anderen Grund, warum Bitcoin und auch der Goldpreis gerade so raufgegangen sind. Und zwar geht es da um die US-Staatsanleihen und die Renditen, die man darauf bekommt. Die US-Zentralbank will nämlich den Schuldenberg der USA reduzieren und hat vor kurzem viele US-Schuldscheine zurückgekauft. Im Umkehrschluss heißt das, dass jetzt weniger US-Staatsanleihen verfügbar sind und die Renditen, die man dafür bekommt, sinken. In so einer Situation sind
1: Nach dem Scheitern der Verhandlungen erheben die USA seit gestern 50% Zoll auf einige kanadische Waren, darunter auch solche, die eigentlich unter ein Freihandelsabkommen fallen. Kanadas Premierminister Carney kontert, sein Land werde die Zölle Dollar für Dollar erwidern, um Bürger und Wirtschaft zu schützen. Bei der Suche nach der Ursache des Legionellenausbruchs in Linz mit inzwischen 3 Todesopfern gibt es eine weitere mögliche Infektionsquelle. In einem Gewerbebetrieb nahe der bereits bekannten Kühlanlage der Linz AG wurden ebenfalls Legionellen nachgewiesen. Ob ein Zusammenhang mit den Erkrankungen besteht, ist noch offen. Illegale Fixpreise, verweigerte Fahrten und überhöhte Preise sorgen am Taxistandplatz vor dem Wiener Hauptbahnhof für Ärger. Worauf Fahrgäste achten sollten und wie sie sich schützen können, hat sich Doris Manola angeschaut.
3: Wenn man auf dem Taxistandplatz vor dem Hauptbahnhof ein bestimmtes Taxi zugeteilt bekommt oder ein Fixpreis genannt wird, dann verstößt das klar gegen die gesetzlichen Vorlagen, sagt Eveline Rutzer von Taxi 40100.
4: Jeder Kunde und jeder Tourist hat das Recht, sich jeden Wagen zu wählen, den er nehmen möchte. Er muss nicht den ersten Wagen aus der Schlange nehmen. Jeder Kunde hat zudem das Recht, dass die Fahrt per Taxameter abgewickelt wird. Fantasiepreise, die irgendein Lenker vorgibt, sind nicht gestattet.
3: Falls derartiges doch vorkommen sollte, empfiehlt Rutzer, besser ein Taxi zu bestellen. Wird ein Fahrer bei einer Übertretung erwischt, muss er mit einer Strafe von 200 bis über 7.000 Euro rechnen. Im Wiederholungsfall ist der Taxischein weg. Derzeit laufen Gespräche über weitere Gegenmaßnahmen.
1: Das waren die Nachrichten mit Arthur Treinacher. Zum Wetter.
5: Wind und Abkühlung sind Geschichte. Ab heute beginnen die Temperaturen von Tag zu Tag wieder ein klein wenig zu steigen. Es wird aber nicht immer und überall ganz beständig sein. Ein paar Regentropfen fallen momentan etwa im Mittelburgenland. Dazu hat es in Wien 11 bis 16 Grad, Eisenstadt meldet 17, St. Pölten und Linz 12 Grad, Salzburg 13, Innsbruck 12, Bregenz 11, Graz 17 und Klagenfurt 16 Grad. Bis zum Nachmittag werden es dann 19 bis 26 Grad, in 2000 Metern 7 Grad am Schneeberg bis 14 in den Ötztaler Alpen. Dazu ist und bleibt es im Westen und vom Innviertel bis in den Großraum Wien überwiegend sonnig. Nach Süden zu gibt es mehr Wolken, stellenweise auch am Nachmittag noch keine Sonne und auch einzelne Schauer etwa von Süd- und Osttirol bis zur Obersteiermark. Der Wind weht heute nur schwach bis mäßig. Morgen dann ähnlich, insgesamt recht sonnig, mit ein paar dichteren Wolken und einzelnen Schauern, vor allem im Bergland. Jedoch schon 2-3 Grad mehr als heute. So viel zum Wetter von Daniel Schlager.
6: 7.04 Uhr, das Radio Steiermark Verkehrsservice. Derzeit schaut's gut aus auf den Hauptverbindungen, da gibt's keine nennenswerten Probleme. Allerdings ein Aviso für 7 Uhr, die Lobmingstraße zwischen Volzberg und Stallhofen. Die ist gesperrt wegen einer Motorsportveranstaltung, eine Umleitung ist aber eingerichtet. Gute und vor allem sichere Fahrt durch diesen Sonntagmorgen.
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6: Sie haben es gerade in den Nachrichten gehört, beziehungsweise im Wetterbericht hier auf Radio Steiermark. Wetter heute passt, die Sonne kommt da raus, jetzt gerade noch eine Wolkendecke über der Steiermark. Ich weiß ja nicht, wie es bei Ihnen ausschaut, ob Sie noch die Decke über den Kopf haben, noch einmal drüber ziehen können. überhaupt kein Problem, machen Sie es. Wir starten heute ganz, ganz, ganz ruhig in diesen Sonntagmorgen hinein. Schönen guten Morgen, Steiermark, mit der besten Musik hier auf Radio Steiermark.

7 Minuten nach 7. Radio Steiermark ist da und das ist jetzt wichtig. Achtung! Das Radio Steiermark Verkehrsservice. Vorsicht auf der S6 der Semmering-Schnellstraße zwischen Kindberg und Mitterdorf. Wenn Sie da unterwegs sind, da hat sich ein Reh auf die Fahrbahn verirrt. Danke vielmals für den Anruf. Noch einmal zwischen Kindberg und Mitterdorf auf der S6 der Semmering-Schnellstraße, da hat sich ein Reh auf die Fahrbahn verirrt. Gute und vor allem sichere Fahrt. Vorsicht!

Schönen guten Morgen am Sonntag. Wenn Sie jetzt gerade mit dem Auto unterwegs sind, ich sage sicherheitshalber lieber noch einmal dazu, Vorsicht jetzt gerade auf der S6 der Semmering-Schnellstraße zwischen Kindberg und Mitterdorf. Da hat sich ein Reh auf die Fahrbahn verirrt. Ansonsten schaut's gut aus, aber wenn Sie schon unterwegs sind an diesem Sonntagmorgen. Wenn nicht, so oder so, schicke ich Ihnen jetzt Julian Le Play hier auf Radio Steiermark mit.

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1: Okay. 7.14 Uhr, Radio Steiermark ist da. Ich erzähle Ihnen jetzt eine Geschichte von einem Mädchen, das auf dem Weg in die Schule war, am 2. März 1998 in Wien-Donaustadt. Ein damals 10-jähriges Mädchen mit ihrer Schultasche, wahrscheinlich wird sie sich auf ihre Klassenkameradinnen und auf ihre Klassenkameraden gefreut haben, doch in der Schule soll sie niemals ankommen. Sie wird dann am Schulweg in einen weißen Kastenwagen gezerrt und entführt. Natascha Kampusch ist ab da 8 Jahre eingesperrt. In Straßhof an der Nordbahn. Entführt von Wolfgang Preklopil. 3096 Tage später steht sie in der Garage ihres Entführers und saugt dessen Auto. Er bekommt währenddessen einen Anruf. Geht dann, weil der Staubsauger so laut war, ein paar Schritte weg, umgedreht, und genau dieser Moment seiner Unachtsamkeit war es dann, die mittlerweile 18-Jährige genutzt hat, um wegzulaufen. Kampusch läuft durch eine angrenzende Kleingartensiedlung in einen Garten zu einer Nachbarin und entkommt ihrem Entführer. Sie ist wieder frei, nach 8 Jahren Gefangenschaft. Und genau dieser Tag ihrer Freiheit, der Tag des Weglaufens, das ist der 23. August 2006. Genau heute, vor 20 Jahren, ist das passiert. Ein Ereignis, das es so hoffentlich nie mehr für irgendwen geben wird. Hat sie auch in einem Interview gesagt. Wahnsinn.

0: Paul Simon auf Radio Steiermark. 7.30 Uhr ist es am Sonntag. Schönen guten Morgen.
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2: Aufgrund der großen Hitze sind Almhüttenurlaube in diesem Sommer besonders beliebt, auch wenn teilweise der Wasserverbrauch eingeschränkt werden muss. Das größere Problem aber, beim Buchen der Sommerfrische fehlt immer öfter die Fairness. So wird etwa mehrfach reserviert, aber nicht rechtzeitig abgesagt. Der Alpenverein will nächstes Jahr daher ein Stornosystem einführen, Eva Pöttler berichtet.
3: Rund 90 Almhütten gibt es in der Steiermark. 24 davon betreiben die Naturfreunde, über 50 der Alpenverein. Die Sommerfrische auf der Alm ist in diesem Hitzesommer besonders gefragt. Leider kommt es immer öfter zu unfairen Doppelbuchungen, bestätigt Norbert Hafner vom Steirischen Alpenverein.
4: Das ist so, ja. Also einerseits haben wir gute Nachfrage, aber das Thema, dass mehrfach gebucht wird, reserviert wird und dann nicht abgesagt, ist natürlich mit Nachteilen für den Pächter und auch für andere Gäste, die man nicht annehmen kann.
3: Im Oktober will man deshalb mit dem Deutschen Alpenverein, der Hütten in Tirol betreibt, und dem Südtiroler Alpenverein beschließen, ein gemeinsames Storno-System einzuführen.
4: Also es ist vorgesehen, dass man ab dem 01.01.2027 eben verbindliche Storno-Regelungen hat, die natürlich abgestuft und fair sind, aber die dann auch exekutiert werden.
3: Für die Hütten der steirischen Naturfreunde überlegt man Storno-Gebühren derzeit nicht, sagt René Stix. Angesprochen auf den Wassermangel sagt er, auf der Hochangerhütte bei Bruck werde Wasser von der Feuerwehr zugeführt, das sei aber nicht der erste Sommer. Sonst hätten die Naturfreunde-Hütten voraussichtlich ausreichend Wasser für den Betrieb. Gleiches gilt für die Alpenvereinshütten, so Norbert Hafner.
4: Ja, zum Glück kann man optimistisch sein. Also es gibt natürlich auch Einschränkungen durch die Hitze und Wasserverfügbarkeit, aber nicht so, dass man in irgendeiner Form in Gefahr laufen wird, eine Hütte zu sperren beispielsweise.
3: So werde etwa das Duschen eingeschränkt und Wasser gespart. Langfristig werde man aber an manchen Standorten Trocken-WCs andenken müssen.
2: Bei Forstarbeiten in Stanz im Mürztal ist gestern ein Arbeiter schwer verletzt worden. Der 43-Jährige dürfte laut Polizei im steilen Gelände mit seinem Fuß hängen geblieben sein und in weiterer Folge gestürzt sein. Arbeitskollegen mussten den Schwerverletzten befreien und aufgrund der exponierten Lage den Rettungskräften entgegentragen. Ein Rettungshubschrauber brachte den 43-Jährigen schließlich ins Krankenhaus nach Leoben. In Lebensgefahr schwebt eine Pkw-Lenkerin nach einem Verkehrsunfall in Seiersberg-Pirka-Graz-Umgebung. Die 68-Jährige war bei Rot in eine Kreuzung eingefahren und kollidierte dort mit einem Pkw einer Lenkerin aus Deutschlandsberg. Die 68-Jährige erlitt bei der Kollision lebensbedrohliche Verletzungen, sodass zunächst auch kein Alkoholtest durchgeführt werden konnte. Der genaue Unfallhergang ist daher noch Gegenstand weiterer Ermittlungen. Wir kommen zum Fußball. In der vierten Bundesliga-Runde ist es Hartberg gestern in Altach gelungen, den ersten Saisonsieg einzufahren. Sturm Graz hingegen musste sich gegen Aufsteiger Lustenau zu Hause mit einem 1:1 Unentschieden begnügen. Hannes Kagel informiert.
5: Sturm Graz hat mit diesem Unentschieden den Sprung an die Tabellenspitze verpasst. Wie bereits in den ersten drei Spielen der noch jungen Bundesliga-Saison findet Sturm nicht in die Partie. Lustenau geht bereits in der 10. Minute durch einen Treffer von Dominik Weichselbraun mit 1:0 in Führung. Danach arbeiten die Grazer einige Chancen heraus, ohne dabei zwingend zu werden. Dazu Trainer Fabio Ingolic.
6: Ja, es war nicht nur die Startphase heute, sondern das ganze Spiel hinweg relativ zäh. Wir haben speziell gegen Ende der ersten Halbzeit dann schon gute Momente gehabt. Wir hätten natürlich auch die wenigen Chancen, die wir gehabt haben, trotzdem nützen können, um das Spiel zu gewinnen. Aber wie ich schon betont habe, für mich war das halt spielerisch einfach zu wenig, um ein Bundesligaspiel gewinnen zu können. Und das hätten wir uns dann auch mit der Darbietung nicht verdient.
5: Sidi Chatta gelingt erst in der 65. Minute aus einem Handselfmeter der 1:1 Ausgleich. Zuvor verhindert Amar Hellac, der für den verletzten Kudjakov im Tor spielt, mit zwei tollen Paraden die mögliche 2:0 Führung der Vorarlberger.
7: Mir war es persönlich wichtig, dass ich der Mannschaft Ruhe ausstrahle und Sicherheit gebe. Ich glaube, das ist mir relativ gut gelungen und für das bin ich da. Das Ergebnis ist halt dann eher semi für uns, aber trotzdem ist es irgendwo, man kann mal was Positives sehen. Die Ungeschlagen-Serie wird fortgesetzt und auf den können wir aufbauen oder müssen wir aufbauen.
5: Sturm hält nun nach 4 Runden bei 8 Zählern und liegt in der Tabelle auf Rang 3. Der TSV Hartberg feiert in Altach dank eines Last-Minute-Tores durch Benjamin Markus den ersten Saisonsieg. Damit haben sich die Oststeirer in der Tabelle auf Rang 9 nach vorgeschoben.
2: Jetzt zu den Wetteraussichten. In vielen Teilen der Steiermark ist es noch bewölkt, ab Mittag lockert es aber zunehmend auf. Am meisten Sonne gibt es dann im Ausseerland und ganz im Süden. Die Temperaturen erreichen heute 19 bis 25 Grad. Der Start in die neue Woche bringt teils sonnige, teils bewölkte Phasen. Sonnenbegünstigt auch morgen der Süden und das Ausseerland. Schauer gibt es nur vereinzelt. Die Temperaturen, die steigen morgen auf 21 bis zu 27 Grad.
0: 7.35 Uhr, das Radio Steiermark Verkehrsservice. Die Lobmingstraße zwischen Veutsberg und Stallhofen, die ist heute gesperrt wegen einer Motorsportveranstaltung bis 20 Uhr. Eine Umleitung ist eingerichtet. Ansonsten schaut's gut aus auf den steirischen Straßen Freifahrt, wenn es aber irgendwo ein Problem geben sollte. Wir würden uns natürlich freuen, wenn Sie anrufen. Stern 300, die Nummer für Ihre Verkehrsmeldungen. Und ganz wichtig, die Menschen da draußen freuen sich natürlich, denn dann sind sie gut informiert und kommen gut durch diesen Sonntagmorgen. Gute und sichere Fahrt.
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0: Dann machen wir weiter mit dieser Lieblingsmusik.

0: 7.41 Uhr. Im Urlaub oder nicht im Urlaub? Das ist jetzt die Frage. Wie schaut's aus bei Ihnen? Und vor allem da wird ja auch viel ausprobiert im Urlaub. Da sind dann viele aktiv, vor allem kulinarisch. Und ja, muss ich auch gestehen, da wird beim Körper, also dem Körper beim Buffet, recht viel zugemutet. Einige, die essen sich da übers Limit drüber, vor allem was dann auch diese Urlaubsdelikatessen betrifft. Und da ist jetzt unsere Frage, vor allem die Frage von Marin Berlakovic: Welche exotischen Urlaubsdelikatessen haben Sie eigentlich schon gegessen?
1: Oh, also das Schrägste, was ich gegessen habe, war in Südkorea und das war der Chopped Octopus, ja, also... Das bewegt sich dann sozusagen noch und das isst man dann noch, ja. Also.
2: Hat es auch geschmeckt?
1: Ich habe es mit Alkohol gegessen, also da geht's dann, ja.
2: Was ist denn das Schrägste, was Sie bisher gegessen haben?
3: Ja, das war wahrscheinlich so in den Everglades in Florida, so ein Mikosuki-Burger. Ich würde nicht wirklich wissen, was da drinnen war. Es war, hat schräg geschmeckt.
2: Was vermuten Sie?
3: Alligatorfleisch und etliche andere Sachen.
2: Was ist das Schrägste, was Sie bisher gegessen haben?
4: In China, Schlange, weiß ich nicht, was das alles ist, was man dort kriegt. Das ist die Frage. Gekannt habe ich es nicht, aber ich probiere halt alles und wenn es gut zubereitet ist, dann ja, will ich es gar nicht wissen, von wo es ist oder was es ist.
5: Ich bin ja da mehr fürs Einheimische, ein Schweinsbraten und solche Sachen.
0: Danke an den letzten Herrn. Mahlzeit an der Stelle. Mir tut es einfach Hockertsbrot auch. Es reicht. Guten Morgen.

0: 7.51 Uhr. Schönen guten Morgen am Sonntag. Eigentlich schon eine ja, sehr gute Frage, die man sich da jetzt stellen kann. Ist man mit 19 oder 20 Jahren reif genug, um Formel 1 Weltmeister zu werden? Ich meine 19 oder 20? Bin extrem neidisch. Schaut man nämlich in die Vergangenheit, dann muss man sagen, nein. Schaut man in die Gegenwart, dann muss man sagen, wahrscheinlich ja. Guten Morgen, Gerhard Prohaska. Kimi Antonelli, der stellt die Formel 1 derzeit auf den Kopf.
1: Na, noch ist er gerade mal 19. Am Dienstag hat er Geburtstag. Schönen guten Morgen. Er kann der mit Abstand jüngste Formel 1 Weltmeister der Geschichte werden und diese Reife und Coolness beeindruckt seinen Boss Toto Wolff.
2: Also wenn ich da über mich als 19-Jährigen nachdenke, dann wäre ich mit Sicherheit nicht reif gewesen.
1: Und dass der Italiener aus einem ganz besonderen Holz geschnitzt ist, das war für Toto früh offensichtlich.
2: Na, fahrisch haben wir gesehen, dass er besonders ist, wie er 12 war.
1: Allerdings, man merkt, dass Kimi Antonelli den Druck der Weltöffentlichkeit sehr wohl spürt. Er gesteht auch, es ist nicht leicht, die Angst vor Fehlern im Zaum zu halten.
3: You know, I don't want to go in the car thinking about championship or being afraid to do mistakes.
1: Und darum wird es Dienstag auch keine ganz große Geburtstagsparty geben. Bei Mercedes versucht man ihn, so gut es geht, aus den privaten Schlagzeilen herauszuhalten.
2: Man muss ihn schützen. Wir versuchen immer wieder zu bremsen, wenn in Italien die Headlines sind, der nächste Senna und das Phänomen und und.
1: Und über das schönste Geburtstagsgeschenk brauchen wir nicht lange diskutieren. Ein Sieg zum 20er steht ganz oben auf der Wunschliste.
0: Und ob er sich dieses Geschenk erfüllt, das sehen Sie heute live um 15 Uhr in ORF 1.
4: Komplette Service, also das Sie bei uns kriegen, wie Sie es ja in der Formel 1 gewohnt.

0: 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Es ist 8 Uhr.
1: Am Mikrofon Arthur Treinacher. Knapp einen Monat vor der Parlamentswahl in Russland hat die Kreml-Partei Einiges Russland ihr Wahlprogramm beschlossen. Präsident Putin schwor das Land auf die Fortsetzung des Ukraine-Krieges ein. Christian Lieninger berichtet.
2: Die russische Hymne, ganz staatstragend zum Auftakt des Parteitags, jene Partei, die stets umsetzt, was der Präsident verspricht. Und das war immer Stabilität. Im fünften Kriegsjahr kann Putin dieses Versprechen aber erstmals nicht mehr halten. Steuererhöhungen, Internetabschaltungen, Benzinknappheit, plötzlich werden die Kosten des Krieges spürbar. Und die Beliebtheitswerte Putins fallen, freilich auf hohem Niveau, von rund 80 auf zuletzt 66%. Anlass für einen Kurswechsel? Offenbar nicht. Die Pflicht der Partei Einiges Russland ist es, alles für den Sieg zu tun, sagt Putin. Und nicht nur die Partei, das ganze Land schwört auf eine Fortsetzung des Krieges ein. Arbeiter, Fabriken, Dörfer, Wissenschaftler, Unternehmer, ganz Russland steht an der Seite der Armee, so Putin. Durchhalteparolen also. Ein möglicher Frieden hingegen ist auf diesem Parteitag kein Thema.
1: Der Iran droht Ländern, die sich am US-Wirtschaftskrieg beteiligen, mit der Einstufung als Feinde. Sicherheitsratschef Rezai warnte Staaten in der Region und weltweit vor einer Beteiligung. US-Präsident Trump hatte am Mittwoch einen umfassenden Wirtschaftskrieg gegen den Iran angekündigt. Die Gasspeicher in Österreich sind derzeit nur zu 2/3 gefüllt, weniger als sonst um diese Jahreszeit. Gründe sind der höhere Gasverbrauch im vergangenen kalten Winter und die gestiegenen Preise infolge des Iran-Krieges. Die Versorgung im kommenden Winter sei dennoch gesichert, so die E-Control. Immer mehr Jugendliche interessieren sich für Pflegeberufe. In Oberösterreich sind derzeit so viele wie noch nie in Ausbildung. Weil es zu wenige Lehrstellen gibt, bietet das Land nun einen zusätzlichen Ausbildungsweg an. Jürgen Freimuth informiert.
3: Mit dem Care Kickstart können Jugendliche ab 15 direkt in eine 3-jährige Pflegeausbildung einsteigen. Sie werden zu Fachsozialbetreuern inklusive Pflegeassistenz ausgebildet, erklärt die Direktorin der Altenbetreuungsschule des Landes, Heike Schütz-Krennbauer.
4: Und zwar sollen 15-Jährige angesprochen werden, die vielleicht nicht mehr in eine weiterführende Schule wollen oder keinen Lehrplatz bekommen haben. Um diese jungen Erwachsenen nicht zu verlieren, haben wir versucht, eine Ausbildung dahingehend zu gestalten.
3: An 4 Tagen pro Woche wechseln Theorie- und Praxisblöcke einander ab. Der nächste Lehrgang startet am 5. Oktober. Anmelden kann man sich noch bis Anfang September. Ein weiterer Einstieg ist im Jänner möglich. Die Ausbildungskosten übernimmt das Land Oberösterreich.
1: Knapp 5 Jahre nach einem der größten Waldbrände Österreichs läuft die Wiederaufforstung in Hirschwang an der Rax erfolgreich. Gesetzt wird auf Mischwald und robuste Baumarten. Bis sich der Wald vollständig erholt hat, dürften aber noch Jahrzehnte vergehen. Das waren die Nachrichten mit Arthur Treinacher. Zum Wetter.
5: Da geht es mit schwachem Hochdruckeinfluss weiter. Ganz beständig ist es aber nicht. Die meisten Sonnenstunden gibt es heute westlich von Innsbruck und von der Stadt Salzburg bis Wien. Hier tauchen nur ab und zu Wolken auf. Nach Süden hin lockert es dagegen nur langsam, stellenweise auch gar nicht auf. Und es sind einzelne Regenschauer möglich, am ehesten von Osttirol über die Nockberge bis zur Wechselregion. Viele werden es sicher nicht sein. Dazu heute nur schwacher bis mäßiger Wind und auch nur mäßig warm mit Höchstwerten von 20 bis 27 Grad. Die aktuellen Temperaturen, Wien und Eisenstadt um 17 Grad, St. Pölten, Linz und Salzburg melden 14, Innsbruck 13 Grad, Bregenz 11 und Graz und Klagenfurt 17 Grad. Morgen dann weiterhin einiges an Sonne und ein paar Wolken, die dichtesten mit kurzen Schauern entlang und südlich des Alpenhauptkamms. Die Temperaturen legen langsam zu. Am Dienstag hat es im Osten schon wieder bis zu 30 Grad. Zugleich ziehen dann von Südwesten her mehr Wolken, auch Schauer und Gewitter durch. So viel zum Wetter von Daniel Schlager.
0: Gedanken zur Zeit von Fred O'Henhen. 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
6: Einen wunderschönen guten Morgen. Da meine Frau Ingrid immer wieder einmal mit ihren Freundinnen wegfährt und mir dann erzählt, wie schön es war mit den Mädels, wollte ich auch einmal mit einem Freund zumindest für ein paar Tage eine Städtereise unternehmen. Prag wäre ein gutes Ziel, eine wunderschöne Stadt, die ich immer schon hatte sehen wollen. Fahren wir nach Prag, sagte ich zu meinem Freund, und lassen wir die Frauen zu Hause. Und schon bald saßen wir im Auto Richtung Tschechien. In Prag angekommen, suchten wir zunächst eine Unterkunft. Wir fanden ein Hotel in einer Gegend, die uns eigentlich nichts sagte, aber es schien preiswert und die Lage passend. Das Zimmer war nett und ansprechend. Dort versteckte ich zum Glück einen Teil meines Bargeldes. Dann machten wir einen Plan für die kommenden 3 Tage. Bis dahin hatte immer meine Frau alles in die Hand genommen, wenn wir auf Urlaub fuhren, denn mir war, wie ich sozusagen pflegte, alles recht. Nun wollten mein Freund und ich erst einmal fein essen gehen. Wir waren schließlich im Urlaub und da gehört für mich gutes Essen und Trinken dazu. Wir stiegen einfach in die nächste Straßenbahn und erkundeten so die Stadt, die uns ausnehmend gut gefiel. Irgendwann stiegen wir auf gut Glück aus und fanden ein Lokal, das uns einladend erschien. Nachdem wir die Speisekarte studiert hatten, ging ich noch schnell zur Toilette, um heimlich nachzusehen, ob ich wohl genug Bargeld bei mir hatte, um das Essen für uns beide zu bezahlen. Es sollte auf jeden Fall reichen. Wir aßen und tranken und waren entspannt und fröhlich. Gut drauf, wie man sagt. Aber als ich bezahlen wollte, musste ich mit Schrecken feststellen, dass meine Geldtasche samt Bargeld, Kreditkarten, E-Card und Führerschein ebenso weg waren wie der Autoschlüssel, den ich auch in der Geldtasche aufbewahrt hatte. Noch eine gute Stunde davor hatte ich alles in der Toilette überprüft. Außer uns beiden waren nur der Kellner und eine Familie mit einem kleinen Kind im Restaurant, sodass wir insgeheim sogar davon ausgingen, dass vielleicht der Kellner selbst die Geldtasche geklaut haben könnte. Der verlangte ohne Rührung das Geld für unser Essen und mein Freund, den ich eigentlich hatte einladen wollen, musste zähneknirschend für alles aufkommen. Ich war enttäuscht und sehr wütend. Wir hatten keine Lust auf weitere Besichtigungen und fuhren mit der Straßenbahn zurück ins Hotel. Auf dem Weg dorthin redeten wir laut und aufgeregt darüber, was uns widerfahren war, und auch dem Portier im Hotel erzählten wir verärgert unsere Geschichte. Hinter uns stand ein Gast, der soeben angekommen war und mithörte. Plötzlich tippte er mir auf die Schulter. »Fred?« Ich drehte mich um. »Ja?« erwiderte ich fragend und überrascht. »Habe ich mir doch gedacht«, rief er laut. »Ich habe dich schon in der Straßenbahn gesehen und reden gehört und deine Stimme kam mir schon da, so bekannt vor.« Ich war immer noch baff, denn ich konnte mich nicht daran erinnern, den Mann je gesehen zu haben. »Brauchst du Geld?«, fragte er mich. »Ich bin gerade von Graz gekommen und kann dir aushelfen, wenn du willst.« Da war ich noch überraschter und sagte, »Oh, vielen Dank, aber das ist nicht nötig. Ich habe zum Glück noch etwas Geld im Hotelzimmer. Meine Sorgen jetzt sind mein Autoschlüssel, mein Führerschein und die Kreditkarten, die in meiner Geldtasche waren.« Dann endlich fragte ich ihn, wo er mich kannte. Er lächelte und sagte, »Ich bin der Papa von einem Kind in dem Kindergarten, wo du dein IQ-Projekt gemacht hast. Ein Projekt, das uns sehr lange in Erinnerung blieb und bleiben wird.« Meine Freude über so viel Hilfsbereitschaft, Nachhaltigkeit und Vertrauen war riesig. Wie schön, wenn Begegnungen solche Früchte tragen. Einen schönen Sonntag.

0: Elvis Presley auf Radio Steiermark. 8.15 Uhr ist es und genau um diese Zeit sage ich dann immer, es reicht jetzt dann langsam, es ist Zeit zum Aufstehen.
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0: Jetzt schauen wir mal, ob der Herr abhebt. Es klingelt einmal.
2: Ja.
0: Schönen guten Morgen, spricht da der Herr Emanuel Czerny?
2: Ja, genau.
0: 40 Jahre jung heute.
2: Jung, kann man sagen, ja.
0: Der Mario Fellner ist da von Radio Steiermark. Schönen guten Morgen.
2: Morgen.
0: Wie schaut's denn aus heute beim 40er? Wie läuft's?
2: Momentan sehr gut, ne?
0: Irgendwie aufgeweckt worden, was da so im Betzelsdorf-Fähring passiert oder schon Frühstück gegessen? Wie schaut's aus?
2: Ein Kaffee haben wir getrunken, aber momentan ist noch alles ziemlich ruhig.
0: Ja?
2: Weil die haben da gestern ein Dorffest gehabt.
0: Ja.
2: Und ich glaube, dass die Schulden noch nicht auf sind.
0: Ich glaube, die Cornelia Fritz ist schon auf.
2: Die ist sicher auf, ja.
0: Genau, weil die hat uns gesagt, wir müssen unbedingt den Emanuel aufwecken, weil er ist ein richtig gerader Michel, einer der hilfsbereitesten Menschen, die man nur überhaupt haben kann. Und sie sagt vielen, vielen, vielen Dank für alles, was er schon getan hat.
2: Ja, super, danke. Ja.
0: Und seine Geschwister und auch die ganze Familie, die wünscht dir alles, alles, alles erdenklich Gute und viel Gesundheit, Emanuel.
2: Ja, danke. Wenn es darauf ankommt, ist ja jeder von jedem Tag. Das ist schon richtig cool, ja.
0: Also da ist wirklich wurscht, was passiert, einfach anrufen und
2: so ist. Genau, ja.
0: Das taugt mir. Emanuel, schönen Geburtstag, gell?
2: Ja, danke.
0: Grüß dich, viel Spaß und liebe Grüße an alle, die noch schlafen nach dem Dorffest.
2: Ja, richtig, ja, danke.
0: Du hast aufwecken.
2: Ja.

0: es ist 8.23 Uhr. Mystik Alpin war das auf Radio Steiermark. Vom Team der Bergretter hat er zum Ermittlungsteam von Kommissar Rex gewechselt. Und auch mit Schlagerstar Melissa Naschenweng steht er vor der Kamera. Jetzt gerade macht er aber auch Urlaub in Schladming, wo er natürlich auch aufgewachsen ist. Sandra Suppan hat TV-Star Ferdinand Seebacher besucht.
1: Wenn Ferdinand Seebacher in Schladming ist, dann gibt es zwischendurch einmal Interviews. Es gibt auch ein Urlaubsprogramm, oder? Wie schaut das aus?
2: Also wurscht, ob Winter oder Sommer, natürlich die Berge. Wandern, Klettersteig, Skifahren, Paragliden, was geht.
1: Gibt es vielleicht sowas wie ein geheimes Platzerl, das man verraten kann, das ganz beliebt ist bei Ferdinand Seebacher?
2: Wenn es drauf ist am Fastenberg, gibt es ein Platzerl, wo ich manchmal gern sitze und so runterschaue nach Schladming, und auf die Nacht kann man den Sternenhimmel beobachten. Dann gibt es im Silberkar ein Platzerl, wenn man beim Klettersteig raufgeht und so ein Stückerl durch einen Wald, wo kein Weg ist, und dann hat man so eine kleine Mini-Lichtung, wo man runterschauen kann. Also das sind so meine Lieblingsplätze da.
1: Es steht ja jetzt so also einiges an. Werf mal einen Blick auf die To-Do-Liste, was kommt jetzt demnächst?
2: Jetzt im August noch bis Anfang September Vorbereitung für Rex. Mit Leseproben, Kostümproben, Regietreffen, Absprachen etc. Also alles rundherum, und dann mit Anfang September sind wir dann bis, ich glaube, Mitte Dezember in den Dreharbeiten für den ersten Block Kommissar Rex Staffel 2, und dann geht es im Frühjahr 2027 zweiter Block Staffel 2 Kommissar Rex weiter. Also es ist jetzt bis im nächsten Sommer, kann man sagen, geht es durch.
1: Ich kann mir vorstellen, dass Kommissar Rex ein Lieblingskollege ist, aber ich glaube, es gibt noch mehr, oder?
2: Ja, genau. Sie kommen ja gerade aus den Dreharbeiten zu Herzklang 2 mit der Melissa Naschenweng in der Hauptrolle. Alle Kolleginnen und Kollegen, mit denen ich zusammengearbeitet habe, war es einfach ein Wohlgenuss zu arbeiten. Und ich hoffe, dass das so weitergeht.
1: Wenn man es sich aussuchen könnte, Teil des Bergretterteams zu sein oder im Team von Kommissar Rex, wo wären wir lieber dabei?
2: Dann würde ich sagen, ich mache die Kombi aus beiden und gehe zur Alpinpolizei.
1: Fernab von Schladming, was wäre so eine Lieblingsurlaubsdestination?
2: Ja, das ist Säger Nederland. Und da besitzt nach Hus in Seeland, da reich iedere Jahr.
1: Niederlande, Holland, da habe ich jemanden, der übersetzen kann, lieber Rob. Unser Tontechniker.
3: Da bin ich. Zojuist gesagt, dass die uit Goes komt, uit Nederland. Da wonen zijn schoonouders. We gaan naar Goes toe.
1: Ja. Tschüss. Okay, tschüss. Gut. Ich bleibe in Schladming.
0: Übrigens, nachdem unser Tontechniker Rob jetzt dann nicht wirklich was übersetzt hat, das war jetzt niederländisch für ich stehle der Sandra jetzt den Interviewpartner und wir fahren los nach Goes in die Niederlande. Das hat er jetzt mir übersetzt, der Rob. Bitte alle Angaben ohne Gewähr. Guten Morgen.

0: Is this love? Nein, 8.30 Uhr ist es. Das ist das Journal.
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2: Viele Menschen suchen in diesem Sommer Abkühlung, entsprechend groß etwa die Nachfrage nach Almhüttenurlauben, auch wenn der Wasserverbrauch auf dem Berg teilweise eingeschränkt ist. Das weit größere Problem aber, beim Buchen der Sommerfrische fehlt immer öfter die Fairness. So wird etwa teils mehrfach reserviert, aber nicht rechtzeitig abgesagt. Der Alpenverein will nächstes Jahr daher ein Stornosystem einführen, Eva Pöttler informiert.
3: Rund 90 Almhütten gibt es in der Steiermark, 24 davon betreiben die Naturfreunde, über 50 der Alpenverein. Die Sommerfrische auf der Alm ist in diesem Hitzesommer besonders gefragt. Leider kommt es immer öfter zu unfairen Doppelbuchungen, bestätigt Norbert Hafner vom Steirischen Alpenverein.
4: Das ist so, ja. Also einerseits haben wir gute Nachfrage, aber das Thema, dass mehrfach gebucht wird, reserviert wird und dann nicht abgesagt, ist natürlich mit Nachteilen für den Pächter und auch für andere Gäste, die man nicht annehmen kann.
3: Im Oktober will man deshalb mit dem Deutschen Alpenverein, der Hütten in Tirol betreibt, und dem Südtiroler Alpenverein beschließen, ein gemeinsames Storno-System einzuführen.
4: Also es ist vorgesehen, dass man ab dem 01.01.2027 eben verbindliche Storno-Regelungen hat, die natürlich abgestuft und fair sind, aber die dann auch exekutiert werden.
3: Für die Hütten der steirischen Naturfreunde überlegt man Storno-Gebühren derzeit nicht, sagt René Stix. Angesprochen auf den Wassermangel sagt er, auf der Hochangerhütte bei Bruck werde Wasser von der Feuerwehr zugeführt, das sei aber nicht der erste Sommer. Sonst hätten die Naturfreunde-Hütten voraussichtlich ausreichend Wasser für den Betrieb. Gleiches gilt für die Alpenvereinshütten, so Norbert Hafner.
4: Ja, zum Glück kann man optimistisch sein. Also es gibt natürlich auch Einschränkungen durch die Hitze und Wasserverfügbarkeit, aber nicht so, dass man in irgendeiner Form in Gefahr laufen wird, eine Hütte zu sperren beispielsweise.
3: So werde etwa das Duschen eingeschränkt und Wasser gespart. Langfristig werde man aber an manchen Standorten Trocken-WCs andenken müssen.
2: Mit einem Schwerverletzten hat gestern eine Geburtstagsfeier in Frohnleiten im Bezirk Graz Umgebung geändert. Im Zuge der Feier war ein 32-Jähriger mit einem nicht zugelassenen Rennauto eine Gemeindestraße auf- und abgefahren. Dabei verlor er in einer Kurve die Kontrolle über den Wagen und erfasste einen anwesenden 53-Jährigen. Der laut Polizei stark alkoholisierte Mann wurde vom Fahrzeug gegen ein Holztor gedrückt. Er wurde nach der Erstversorgung durch anwesende Gäste und den Notarzt vom Hubschrauber ins LKH Graz geflogen. Vier Verletzte hat gestern ein Verkehrsunfall in Dürnstein im Bezirk Murau gefordert. Auf der Friesacher Straße sind zwei Pkw miteinander kollidiert. Ein 59-jähriger Kroate, der mit Ehefrau und Tochter im Wagen saß, war in einer Kurve auf die Gegenfahrbahn geraten und prallte gegen das Fahrzeug eines 64-jährigen Deutschen, das in der Folge im Straßengraben landete. Das Auto der kroatischen Familie kam auf einer Wiese zum Stillstand. Alle Beteiligten wurden mit Verletzungen ins Krankenhaus gebracht. Zum Fußball. In der vierten Bundesliga-Runde ist es Hartberg gestern in Altach gelungen, den ersten Saisonsieg einzufahren. Die Oststeirer gewinnen 2:1 dank eines Last-Minute-Tores in der 93. Minute und rücken in der Tabelle damit vor auf Rang 9. Sturm Graz verpasst indessen den Sprung an die Tabellenspitze. Die Grazer müssen sich zu Hause gegen Aufsteiger Lustenau mit einem 1:1 Unentschieden begnügen. Mehr war laut Sturmtrainer Fabio Ingolic nicht drinnen.
5: Ja, es war nicht nur die Startphase heute, sondern das ganze Spiel hinweg relativ zäh. Wir haben speziell gegen Ende der ersten Halbzeit dann schon gute Momente gehabt. Wir hätten natürlich auch die wenigen Chancen, die wir gehabt haben, trotzdem nützen können, um das Spiel zu gewinnen. Aber für mich war das halt spielerisch einfach zu wenig, um ein Bundesligaspiel gewinnen zu können. Und das hätten wir uns dann auch mit der Darbietung nicht verdient.
2: So die nüchterne Bilanz des Sturmtrainers. Nicht viel besser die Performance von Sturm 2 in der zweiten Liga. Die Grazer verlieren gestern in Bregenz 1:3 und halten nach 3 Niederlagen und erst einem Sieg in dieser Saison bei weiterhin nur 3 Punkten. Jetzt zu den Wetteraussichten. Im Großteil der Steiermark dominieren derzeit noch die Wolken und es ist recht kühl, bei nur 12 bis 18 Grad von Aflenz bis nach Bad Radkersburg. Ab Mittag lockert es aber auf, am sonnigsten wird es dann im Süden. Die Temperaturen, die steigen dann auf 19 bis 25 Grad. Der Start in die neue Woche, teils sonnig, teils bewölkt, sonnenbegünstigt morgen der Süden und das Ausseerland. Schauer gibt es morgen nur vereinzelt und es wird eine Spur wärmer bei 21 bis zu 27 Grad.
0: 8.35 Uhr, das Radio Steiermark Verkehrsservice. Stern 300 bitte kostenlos anrufen, falls es irgendwo ein Problem gibt und Sie uns informieren möchten. Wir sagen natürlich Dankeschön. Schaut derzeit gut aus und sehr ruhig auf den steirischen Straßen. Allerdings ein Problem bzw. eine Meldung. Lobmingstraße zwischen Volzberg und Stallhofen. Da gibt es eine Sperre wegen einer Motorsportveranstaltung. Eine Umleitung ist aber eingerichtet bis 20 Uhr. Gute und vor allem sichere Fahrt. Und jetzt ist es ganz wichtig an der Zeit, schon zu fragen, ob Sie denn munter sind, ob Sie schon wach sind. Heute eher ruhig in den Tag starten, vielleicht waren Sie gestern unterwegs, Geburtstagsfeier, Polterrunde oder einfach so mit den Freunden ausgegangen, zum Beispiel auch in Fürstenfeld. Da war nämlich eine steirische Austropop-Legende zu Gast. Musik gemacht, Stimmung gemacht, eingeheizt. Gerd Steinbecker. Und wenn Sie sich jetzt denken, mei, das habe ich verpasst, das Konzert, einfach dranbleiben auf Radio Steiermark. Da gibt es gleich einen Konzert-Nachbericht. Schönen guten Morgen am Sonntag. Jetzt aber Giovanotti für Sie.

0: Was war das für eine Party gestern in Fürstenfeld? 8.42 Uhr, schönen guten Morgen am Sonntag. Gerd Steinbecker, das riesengroße Konzert mit Band in Fürstenfeld live, und da hat er richtig Gas gegeben, und unsere Kollegin Anja Zahler aus der Musikredaktion, die war natürlich dabei.
1: Ich hab keine Zeit mehr für einen Feuer und auch keinen Bock auf Spülerei.
2: Was war das gestern für ein gelungener Abend in Fürstenfeld? Austropop-Legende Gerd Steinbecker mit großartiger Band und rund um ihn ein generationenübergreifendes Publikum, das gemeinsam die lauten und leisen Momente gefeiert hat.
3: Also ich finde Steinbecker einfach sehr cool, weil er einfach Geschichte ist und für uns Jungen auch eine Inspiration ist.
4: Es ist ein Künstler, den werden wir nicht so schnell wieder kriegen, glaube ich.
5: Wir sind unglaubliche Austropop-Fans, und Gerd Steinbecker vor der Haustüre, seine Texte, die einfach unter die Haut gehen. Das muss man einfach gesehen haben.
2: Apropos Texten, da hat Gerd Steinbecker auch nie etwas dem Zufall überlassen.
6: Das ist immer wahnsinnig genau beim Textarbeiten. Ich habe also Wochen damit verbracht in Griechenland. Kein Handy, kein Telefon im Haus. Man hat das Hirn komplett hinschalten können, nur zu der Sache. Bis die letzte Zeile steht. Also da bin ich oft gesessen, stundenlang bei einer Zeile und bitzelig, muss ich sagen, was ich sonst glaube ich nicht bin.
2: Einer, der das wissen muss, Jugendfreund Thomas Spitzer, der Steinbecker gestern sowohl auf als auch hinter der Bühne zur Seite gestanden ist.
7: Der Gerd und ich haben vor nahezu 60 Jahren in der ersten Band angefangen, und unser Motto bei seiner Abschiedstour war, wir haben zusammen angefangen, hören gemeinsam auf. Eine Freundschaft heißt ja nicht, dass man sich wöchentlich treffen muss, sondern dass man nahezu 6 Jahrzehnte halt sich immer noch mag. Wobei es schon schwierig ist, weil er ist ein sturer Steirerschädel, ich bin ein sturer Steirerschädel, aber wo gehobelt wird, entstehen Pläne.
2: Und Pläne gibt's zum Glück, auch wenn Gerd Steinbecker ab dem kommenden Jahr etwas ruhiger treten will. Musikalisch ist für ihn noch lange nicht Schluss.
6: Kann schon sein, dass noch was passiert, noch was entsteht. Das Angebot von meiner Plattenfirma steht, die sagen, bitte sofort, wenn du irgendwas, wenn dir irgendwas einfällt.
0: Wissen Sie, was mir da einfällt? Spielen wir Gerd Steinbecker einfach.

5 Minuten vor 9. Schönen guten Morgen am Sonntag. Das Aufstehen großartig. Danke, wenn Sie dabei waren. Das war sehr, sehr, sehr schön und angenehm. Gleich nach 9 geht's weiter mit der besten Musik hier auf Radio Steiermark. Feinste Musikauswahl. 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
1: Am Mikrofon Arthur Dreinacher. Die Gasspeicher in Österreich sind derzeit weniger gut gefüllt als sonst um diese Jahreszeit. Gründe sind der Preisanstieg durch den Krieg im Nahen Osten und der hohe Verbrauch im vergangenen Winter. Laut E-Control ist die Versorgung dennoch gesichert. Peter Daser berichtet.
2: Zu rund zwei Dritteln sind die großen unterirdischen Gasspeicher Österreichs derzeit voll. Gas ist durch den Krieg im Nahen Osten teuer. Das Kaufen auf Vorrat für die Händler und Versorger derzeit wenig attraktiv, erklärt Alfons Haber von der E-Control. Außerdem wurde im vergangenen Winter besonders viel Erdgas verbraucht. Für den kommenden Winter werde aber genug da sein.
3: Wir sehen die Versorgungssicherheit absolut gewährleistet, weil hier also die Speicherbefüllung bis Oktober bei rund 70% liegen kann.
2: Für Endkunden kann Gas demnächst teurer werden. Wer einen Gasvertrag mit Fixpreis hat, muss unmittelbar keinen Anstieg fürchten. Bei flexiblen Tarifen ist das anders. Die E-Control empfiehlt, hier einen Umstieg zu prüfen.
1: Für die Weiterbildung von Kindergartenpersonal stellt der Bund von 2027 bis 2029 3 Millionen Euro bereit. Grundlage ist eine neue AMS-Förderung für berufsbegleitende Ausbildungen. Vor allem Assistenzkräfte sollen unterstützt werden, wenn sie sich zu gruppenführenden Elementarpädagogen qualifizieren. Angesichts der jüngsten schweren russischen Angriffe will Frankreich der Ukraine mehr Abfangraketen für die Luftverteidigung liefern. Präsident Macron fordert auch andere Staaten zu weiteren Waffenlieferungen auf. Mehr von Raffaella Steinbach.
4: Russland setzt die Ukraine mit ballistischen Raketen zunehmend unter Druck, doch Kiew fehlen Patriot-Abfangraketen. Mehr Unterstützung bei der Luftverteidigung verspricht nun Frankreichs Präsident Macron. Es sei entscheidend, der Ukraine alle notwendigen Mittel zu geben, um ihren Luftraum zu verteidigen und diese Aggression abzuwehren, erklärte er nach einem zweistündigen Telefonat mit seinem ukrainischen Amtskollegen Selenskyj. Auch Deutschlands Außenminister Johann Wadephul drängt bei einem Besuch in Kiew auf weitere Unterstützung.
5: Ich werde auch Anfang der Woche mit meinem amerikanischen Kollegen Marco Rubio über diese Frage sprechen.
4: Morgen wollen die Unterstützerstaaten der Ukraine bei einer Videokonferenz über das weitere Vorgehen beraten.
1: Kanada kündigt Gegenzölle auf US-Produkte an. Betroffen sind unter anderem Stahl- und Milchprodukte. Premierminister Carney reagiert damit auf die gescheiterten Verhandlungen über ein Handelsabkommen und die von den USA erhöhten Zölle auf kanadische Waren. Und ein Erdbeben der Stärke 5,9 hat die Region rund um die japanische Hauptstadt Tokio erschüttert. Mindestens 37 Menschen wurden leicht verletzt, Gebäude und der Bahnverkehr beschädigt. Eine Tsunami-Warnung gab es nicht, die Behörden warnten aber vor Erdrutschen. Das waren die Nachrichten mit Arthur Dreinacher. Zum Wetter.
6: Der kühlste Teil des Tages liegt hinter uns. Speziell in der Sonne steigen die Temperaturen schon kräftig. Meist werden es heute 20 bis 27 Grad, die 27 am ehesten ganz im Osten. Momentan hat es in den Landeshauptstädten 15 Grad in Bregenz bis 20 in Wien und Eisenstadt. Dazu geht es teils sonnig, teils bewölkt weiter. Auf der Sonnenseite sind Vorarlberg, Nordtirol, Teile Salzburgs und der gesamte Donauraum. Auch die Wolken von Unterkärnten bis ins Südburgenland lockern später auf. Dagegen können von Osttirol bis zur Obersteiermark und bis zum Wechsel am Nachmittag auch einzelne Regenschauer entstehen. Der Wind ist heute bis auf die Berge hinauf schwach bis mäßig und in 2000 Metern werden es 7 Grad am Schneeberg bis 14 Grad in den Ötztaler Alpen. Morgen wenig Neues. Es ist insgesamt recht sonnig, mit ein paar dichteren Wolken und einzelnen Schauern, vor allem im Bergland. Die Temperaturen sind schon eine Spur höher als heute und spätestens zur Wochenmitte geht es dann noch einmal in Richtung Hochsommer mit an die 30 Grad. So viel zum Wetter von Daniel Schlager.
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0: Hey, Bernadette.
1: Oh, guten Morgen, Herr Pfarrer.
0: Bist du am Gehen?
1: Ja.
0: Warum?
1: Ich wollte einen normalen Gottesdienst feiern und ich bin, glaube ich, im falschen Event gelandet.
0: Darf ich mal fragen, was ist denn für dich ein normaler Gottesdienst?
1: Das Wort Gottes zu hören, die Botschaft mit der Gemeinde zu singen und die Orgelmusik, Herr Pfarrer.
0: Also, das Wort Gottes wird vorkommen. Wir werden heute alle mit der Gemeinde hier in der Christuskirche und auch mit der Gemeinde, die uns via ORF 3 und dem ORF Radio verbunden sind, singen. Du hast einen Pfarrer, du hast halt keine Orgel. Wir feiern heute einen Schlagergottesdienst.
1: Passt das zusammen?
0: Es ist gut, dass du fragst. Ich kann mir vorstellen, diese kritische Frage, die du selbstverständlich haben musst als Mitglied der steirischen Kirchenleitung, werden auch vielleicht die ein oder anderen zu Hause sich fragen, Schlager und Gottesdienst, passt das? Ich mache dir folgenden Vorschlag. Bleib, setz dich mit uns hier vorne hin, feier mit und die Antwort bekommst du beim Feiern.
1: Okay, aber ich werde kritisch bleiben.
0: Du, das halte ich aus, das halten wir aus und Gott sowieso. Das somit willkommen dir, Bernadette. Willkommen euch hier in der Christuskirche und willkommen Ihnen zu Hause zu unserem Schlagergottesdienst. Und diesen feiern wir gemeinsam im Namen Gottes des Vaters, der jeden Menschen ansieht und sagt, du bist wertvoll. Im Namen Jesus Christus, der alle Grenzen überwunden hat. Und im Namen des Heiligen Geistes, der uns verbindet. Amen. Wir feiern, wie bereits gesagt, einen Schlagergottesdienst. Nicht nur für dich, Bernadette, gewöhnungsbedürftig. Aber Gott ist doch ohnehin immer wieder für Überraschungen gut, oder? Schlager, das sind Melodien, die Millionen Menschen begeistern, berühren, bewegen. Melodien, die über die großen Gefühle und Emotionen singen, über Liebe, über Sehnsucht, über Schmerz, über Hoffnung, über das, was auch in so vielen Texten unserer Bibel zur Sprache und zur Rede kommt. Und heute in diesem Gottesdienst geht es um die Frage, was es für mich bedeutet, wenn Gott mir zusagt, hier ist ein Mensch.
1: Das wird jetzt gesungen?
0: Ja, genau. Einst von Peter Alexander und das ist pure Theologie. Das ist Nächstenliebe, das ist Seelsorge, ja, das ist Evangelium. Helmut, hier ist ein Mensch.

0: Ja, hier ist ein Mensch, der fühlt und lebt wie du. Genau davon erzählen die Psalmen. Lieder von Menschen, die lieben und danken, staunen und jubeln, genau wie Schlager auch. Beten wir gemeinsam im Wechsel mit Worten aus Psalm 103.
1: Lobe den Herrn, meine Seele, und alles in mir seinen heiligen Namen.
0: Lobe den Herrn, meine Seele, und vergiss nicht, was er dir Gutes getan hat.
1: Er vergibt dir alle deine Schuld und heilt alle deine Gebrechen.
0: Er rettet dein Leben vom Verderben und krönt dich mit Güte und Erbarmen.
1: Der Herr ist barmherzig und gnädig, geduldig und von großer Güte.
0: Er handelt nicht mit uns nach unseren Sünden und vergilt uns nicht nach unserer Schuld.
1: Wie sich ein Vater über Kinder erbarmt, so erbarmt sich der Herr über alle, die ihn fürchten.
0: Soweit der Osten vom Westen entfernt ist, so weit entfernt er unsere Schuld von uns.
1: Lobt den Herrn, ihr alle, die er geschaffen hat an allen Orten.
0: Lobe den Herrn, meine Seele.
1: Amen. Amen.

Also Helmut, Schmetterlinge habe ich tatsächlich noch nicht weinen gesehen. Im Gegensatz zu uns Menschen. Wir kennen Leid. Wir kennen Herausforderungen. Und all das vor Gott zu bringen, das geht auch mit Schlagern. Treten wir vor Gott mit all dem, was uns belastet. Gott, manchmal sind wir hart im Urteil über andere. Wir schauen auf Menschen herab, weil sie anders leben, anders glauben, anders lieben. Wir vergessen, dass du jedem Einzelnen sagst, hier ist ein Mensch. Wir ziehen Grenzen, wo du Brücken bauen willst. Wir gehen durch das Leben und merken oft erst im Nachhinein, da war jemand, der uns getragen hat. Gott hinterlässt seine Spuren im Sand.

Gott, manchmal bauen wir Mauern um unser Herz, aus Angst, verletzt zu werden und nicht gut genug zu sein. Dass wir verstecken uns hinter Masken und vergessen, dass du uns kennst. Wir gehen in unserer Einsamkeit verloren und glauben, niemand ist bei uns.

Gott, manchmal fühlen wir uns verloren, wie Fremde in dieser Welt. Wir suchen nach Zugehörigkeit, nach jemandem, der uns versteht. Wir sehnen uns nach Licht, das stärker ist als alle Finsternis. Du Gott, nimmst uns an mit allem, was wir sind.

0: Betet mit mir. Du unser Gott, wir sind mitten im Sommer, mitten im Leben. Manches ist leicht, manches schwerer. Du weißt, was wir mitbringen. Die Last, die Sehnsucht, das, wofür wir keine Worte haben. Du brauchst unsere Worte nicht, um uns zu kennen. Du siehst, was ist, und du urteilst nicht. So bitten wir dich, schick uns jemanden entgegen, der sieht, wer wir wirklich sind. Lass uns hören, dass du heute zu uns sagst, durch Jesus Christus, hier ist ein Mensch. Amen. Als Grundlage zur heutigen Predigt und als Lesung hören wir eine Geschichte über Verurteilung und über Gnade. Über Menschen mit Steinen in der Hand und über Jesus, der alles verändert. Margit wird aus der Bibel in gerechter Sprache Verse aus dem Johannesevangelium lesen und wir erheben uns dazu.
1: Jesus aber ging auf den Ölberg. Am frühen Morgen begab er sich wieder in den Tempel und das ganze Volk kam zu ihm und er setzte sich und lehrte sie. Die Schriftgelehrten, Pharisäerinnen und Pharisäer brachten eine Frau, die beim Ehebruch ergriffen worden war, und stellten sie in die Mitte und sie sagten ihm: Lehrer, diese Frau ist ergriffen worden, wie sie gerade dabei war, Ehebruch zu begehen. In der Tora hat uns Mose geboten, solche Frauen zu steinigen. Was meinst du nun dazu? Dies sagten sie aber, um ihn auf die Probe zu stellen, damit sie etwas hätten, um ihn anzuklagen. Jesus aber beugte sich nieder und schrieb mit dem Finger in den Sand. Als sie dabei blieben, ihn zu fragen, richtete er sich auf und sagte ihnen: Welche unter euch ohne Unrecht sind, mögen als Erste einen Stein auf sie werfen. Und er beugte sich wieder hinunter und schrieb in den Sand. Als sie dies hörten, gingen sie alle nacheinander weg, angefangen bei den Ältesten, und ließen ihn allein mit der Frau, die in der Mitte war. Jesus richtete sich auf und sagte ihr: Frau, wo sind sie? Hat dich niemand gerichtet? Sie sagte: Niemand, Rabbi. Jesus sagte ihr: Auch ich richte dich nicht. Geh und tu von jetzt an kein Unrecht mehr.
0: Bekennen wir unseren christlichen Glauben. Ich glaube an Gott, den Vater, den Allmächtigen, den Schöpfer des Himmels und der Erde, und an Jesus Christus, seinen eingeborenen Sohn, unseren Herrn, empfangen durch den Heiligen Geist, geboren von der Jungfrau Maria, gelitten unter Pontius Pilatus, gekreuzigt, gestorben und begraben, hinabgestiegen in das Reich des Todes, am dritten Tage auferstanden von den Toten, aufgefahren in den Himmel, er sitzt zur Rechten Gottes, des allmächtigen Vaters. Von dort wird er kommen, zu richten die Lebenden und die Toten. Ich glaube an den Heiligen Geist, die heilige christliche Kirche, Gemeinschaft der Heiligen, Vergebung der Sünden, Auferstehung der Toten und das ewige Leben. Amen.

Helmut, er gehört zu mir, ein Satz aus einem Schlager. Wer von euch ohne Schuld ist, der werfe den ersten Stein. Ein zweiter Satz aus einem Bibeltext. Zwei Sätze und beide sagen im Grunde genommen dasselbe. Es gibt eine Zugehörigkeit, die durch nichts auf der Welt, durch keine Last, durch keine Schuld unterbrochen und zerbrochen werden kann. Um unsere Geschichte aus dem Johannesevangelium ein bisschen besser zu verstehen, muss man ein Stück weit auch die Vorgeschichte drumherum kennen. Was war? Die Schriftgelehrten und die Pharisäer, sie bringen eine Frau zu Jesus und sagen hier, auf frischer Tat ertappt beim Ehebruch. Das Gesetz des Mose, also das Herzstück der jüdischen Tora, schreibt vor, beide, die beim Ehebruch erwischt wurden, müssen sterben. Allerdings kommt hier in dieser Erzählung nur die Frau vor. Wo ist die zweite Person? Die Frau ist für die Schriftgelehrten ein Werkzeug, ein Instrument, ein juridischer Köder. Sie wird dazu benutzt, um Jesus in die Falle zu locken. Denn das damals geltende römische Recht in Palästina verbietet Juden, selbst Todesurteile zu vollstrecken. Das heißt, wenn Jesus sagt, steinigt sie, dann verstößt er gegen Rom. Wenn Jesus sagt, lasst sie laufen, verstößt er gegen die Tora. Und mittendrin eben die Frau. Und Jesus ändert das, indem er sich niederkniet, in den Sand hinein. Was er genau in den Sand hineinschreibt, steht nicht da. Aber durch diese Bewegung nimmt Jesus die ganze Aufmerksamkeit weg von der Frau. Sie wird dann auf einmal nicht mehr nur angestarrt, sondern er lenkt die Aufmerksamkeit auf sich. Und dann steht er auf und sagt, wer von euch ohne Schuld ist, der werfe den ersten Stein. Also er dreht damit den Spiegel um, dass alle Ankläger sich selbst ihr eigenes Gesicht sehen. Und einer nach dem anderen geht und lässt den Stein fallen. Und dann wendet er sich der Frau zu und redet sie eben mit Frau an. Es ist dieselbe respektvolle Anrede, mit der Jesus auch seine Mutter anspricht. Und in dem Moment, wo alle anderen sie als Fall, als Verstoß gegen das Gesetz sehen, sieht Jesus, hier ist ein Mensch. Ein Satz, ein Lied, der über allen steht. Boden, auf dem neues Leben wachsen kann.

Worte in den Sand hineingeschrieben und dann kommt der Wind und verweht sie. Den Traum, die Gewissheit, eine Beziehung, ein Selbstbild, ein Gefühl, was unsere Frau in der Geschichte selbst erlebt. Deine Liebe, sie schwand wie die Spuren im Sand. Die Frau stand in einem Leben, in dem die Liebe Spuren hinterlassen und ganz sicherlich auch verwischt hat. Und was ist ihr geblieben? Die Sehnsucht. Die Spuren im Sand, wir haben sie heute auch schon besungen, die von der Flut weggenommen werden. Der Sand, der eben nichts behält. Und vielleicht gerade deshalb kniet sich Jesus an diesem Ort nieder. Der Sand, der steht ein Stück weit für den Ort, an dem die Menschen sind. Die Suchenden genauso wie die Zweifelnden. Diejenigen, die am Ende des Strandes stehen und fragen, was ist mir geblieben? Und genau dort in diesen Sehnsuchtsort hinein schreibt Jesus, um zu zeigen, in allem, was du erlebst, ich bin hier. In deiner Vergänglichkeit, in deinem Loslassen müssen, in dem, was die Flut mitgenommen hat. Und Jesus antwortet mit dieser Begegnung, mit diesem Blick, mit diesem Zugewandtsein, mit dem Satz, ich verurteile dich nicht. Und diese Worte haben sich bei der Frau ganz tief eingeschrieben, in ihr Selbstverständnis, in ihrer Haltung zu sich selbst, in dem, dass sie sagen kann, ich gehe meinen Weg, auch wenn es kein leichter ist. Das ist, was der Reformator Martin Luther meint, wir Menschen sind gleichzeitig gerecht und eben gleichzeitig Menschen mit unserer Lebensgeschichte, mit all den Aufs und mit all den Abs, die dazugehören, geliebt ohne Wenn und Aber. Und was Gott schreibt, das reicht eben tiefer als jede Schuld. Wie es weitergegangen ist, dieser Tag mit der Frau, das erzählt die Bibel nicht. Aber ich kann mir vorstellen und ich glaube, dass die Frau voller Mutes hinausgegangen ist. Vielleicht seit langem mal wieder ohne Angst und hat die Sonne gesehen. Und sie hat, so glaube ich, gedacht, ja, es gibt ein Morgen nach dieser Nacht. Etwas, was Udo Jürgens mit dieser Einfachheit, wie sie oft in Schlagertexten vorkommt, auch schon besungen hat, immer wieder geht die Sonne auf.

Das war jetzt ein Lied für alle Kritiker, die sich immer noch fragen, Schlager und Gottesdienst, geht denn das? Hier kam Auferstehungstheologie inmitten des Schlagers vor. Denn Dunkelheit für immer, die gibt es nicht. Übersetzt, hier klingt Ostern. Es ist nicht der Tod. Es ist nicht das Leiden, es ist nicht die Schuld, es ist nicht die Verurteilung, die das letzte Wort haben. Vielleicht hat Udo Jürgens selbst das so nicht gemeint, aber oft ist es ja so, dass die Kunst mehr weiß als der Schöpfer selbst. Die Frau in unserer Geschichte hat an diesem Morgen beinahe alles verloren. Die gesellschaftliche Stellung, ihren Ruf, sich selbst, ja das Leben. Was, wenn die Liebe, die mich trägt, eines Tages nicht mehr ist? Was, wenn ich für immer verloren gehe? Ich glaube, das sind Fragen und Gedanken, die auch uns vertraut sind. Gottes Liebe ist nicht in diesen vergänglichen Sand hineingeschrieben. Er, Gott, gehört zu mir wie mein Name an der Tür. Wieder so eine theologische Aussage inmitten von Schlagertexten. Tauftheologie. Denn in der Taufe schreibt Gott unseren Namen an seine Tür. Nicht auf Zeit, sondern es ist ein Mietvertrag, unkündbar. Und genau das hat die Frau in diesem Moment ebenso genau erfahren. Jemand schreibt ihren Namen an eine Tür und sagt, mit all deiner Lebensgeschichte, mit deinem So-Sein, du gehörst dazu. Die Ankläger sind weg, die Steine liegen auf dem Boden und sie geht. Geliebt, das Herz voller Sehnsucht, voller Staunen von der Liebe, die niemals verloren geht.

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Und wieder haben wir inmitten von Schlagertext-Klischees so einen wunderbaren Glaubenssatz. Ich lebe, weil es dich gibt. Das sang einst Rex Gildo. Viele Jahrhunderte zuvor, anderer Zeit, anderer Ort, war Paulus bereits, der Apostel, davon überzeugt, dass uns nichts scheiden kann von der Liebe Gottes. Beide dieselbe Erkenntnis. Es gibt eine Liebe, die hält. Aber schauen wir noch einmal eine Szene zurück in unserer Geschichte. Da sagen die Männer, uns geht es um das Recht. Und das ist eigentlich eine Lüge. Es geht ihm ja um eine Falle für Jesus. Die Frau ist ja nur das Werkzeug. Diese Pharisäer, Schriftgelehrten, sie lügen über ihre Absicht, während sie das Gesetz im Mund führen. Selbstgerechtigkeit, die eleganteste Form der Selbstlüge. Das Gefühl, ja, ich stehe ja auf der richtigen Seite. Ich habe ja die Steine in der Hand, weil ich ihn halten darf. Weil ich bin ja nicht so wie die anderen da. Ich glaube, das kennen wir. Vielleicht nicht mit Steinen, aber mit Urteilen. Mit Verurteilen, mit Vorurteilen. Mit dem Satz, der nicht so ganz stimmt. Mit dem Bild, das wir gar so gern aufrechterhalten, weil die Wahrheit zu teuer ist. Mir geht es gut. Ach, so schlimm wie die anderen bin ich doch gar nicht. Das ist halt so bei mir. Wir lügen, weil Verletzlichkeit gefährlich ist, weil wir manchmal nicht anders können oder manchmal nicht anders wollen. Auch das war bei der Frau so in unserer Geschichte. Sie hat auch hier und da Lügen gelebt. Die Lüge, dass es niemand sieht. Die Lüge, die man glaubt, weil man einfach zu oft enttäuscht wurde. Andrea Berg besang davon. Von jemandem, der 10-mal, 100-mal, ach was sage ich, 1000-mal belogen wurde und dann mit dir so hoch geflogen ist, doch festgestellt hat, der Himmel war besetzt. Das wollen wir, wollen hoch hinaus. Wir wollen alles, wir wollen das Echte, das Wahre, aber irgendwas steht halt immer im Weg. Manchmal der andere, manchmal ich selbst. Und trotzdem, ich würde es immer wieder tun. Auch nach 1000-mal Lügen.

Ja, Helmut, ich würde es immer wieder tun, auch wenn der Himmel besetzt ist, auch nach 1000 Mal. Und genau das bekommt die Frau zurück. Nicht die Garantie, dass sie irgendwann wieder einmal scheitert. Oder das Versprechen eines makellosen Neuanfangs. Sondern die Freiheit, es immer und immer wieder aufs Neue zu versuchen. Denn ich verurteile dich nicht. Das ist Gottes Antwort auf das 1000 Mal. Ich weiß, wer du bist, mit all dem, was eben zu deinem Leben und zu dir dazugehört. Und trotzdem, ich sehe dich, hier ist ein Mensch. Und vielleicht denken sie gerade, ach, was ich mir alles angetan habe. Oder wo ich andere einfach übersehen habe. Was Jesus der Frau zusagt, das gilt auch dir. Ich verurteile dich nicht. Und das zu verinnerlichen, das sichtbar zu leben, auf diese Art und Weise entsteht das Reich Gottes mitten unter uns. Dann gelingt es uns, dass Kirche nicht nur als Institution, sondern als einzelne Gemeinde vor Ort zu einem Ort wird, der dem Festival der Liebe gleicht. Denn so soll unser Leben sein. Und alle, die so sind wie wir, die laden wir gern ein. Einst von Jürgen Markus besungen, er meinte vielleicht eine zwischenmenschliche Beziehung. Ich interpretiere es aber so, diese Liedzeile ist auf Kirche als Ort gemeint. Kirche ist ein Ort, akzeptierend und offen für alle, wo ein jeder zugesagt bekommt, hier ist ein Mensch, hier ist ein Festival der Liebe. Amen.

0: So lasst uns miteinander, füreinander beten.
1: Gott, wir beten für alle, die verurteilt werden, die ausgestoßen werden wegen ihrer Entscheidungen. Lass sie hören, hier ist ein Mensch.
0: Du, unser Gott, wir bitten dich für die, denen keine zweite Chance gegeben wird, die glauben, dass ein Neuanfang nicht mehr möglich ist. Lass sie erfahren, immer und immer wieder geht die Sonne auf.
2: Wir bitten für alle, die anders lieben und dafür ausgegrenzt werden. In Familien, in der Gesellschaft, in Gemeinden. Öffne Türen, wo Mauern sind, und lass unser Leben werden, was es sein soll. Ein Festival der Liebe.
1: Wir beten für alle, die einsam sind, die sich verloren fühlen und deren Sommerträume der Wind mitgenommen hat. Sag du ihnen, du bist nicht allein.
0: Du, unser Gott, wir bitten dich für unsere Kirchen
1: fühlen und deren Sommerträume der Wind mitgenommen hat. Sag du ihnen, du bist nicht allein.
0: Du, unser Gott, wir bitten dich für unsere Kirchen.

0: Heilung und Hoffnung und gib allen Verantwortung Tragenden den Mut zur Einsicht.
1: Und all das, alles Ausgesprochene, alles Unausgesprochene, alles, was wir denken und fühlen, legen wir in die Worte, die Jesus uns zu beten gelehrt hat. Wir stehen auf und beten gemeinsam. Vater unser im Himmel, geheiligt werde dein Name. Dein Reich komme, dein Wille geschehe, wie im Himmel, so auf Erden. Unser tägliches Brot gib uns heute und vergib uns unsere Schuld, wie auch wir vergeben unseren Schuldigern. Und führe uns nicht in Versuchung, sondern erlöse uns von dem Bösen. Denn dein ist das Reich und die Kraft und die Herrlichkeit in Ewigkeit. Amen. Schön, dass wir heute miteinander diesen Schlagergottesdienst gefeiert haben. Hier und Sie zu Hause. Nach dem Gottesdienst können Sie uns anrufen unter der Telefonnummer 0800 122 60 und wir können miteinander ins Gespräch kommen. Das Team der Pfarrgemeinde freut sich auf das Gespräch. Sie hier in der Christuskirche können am Ausgang eine Kollekte geben für die Arbeit, für Brot, für die Welt. Sie zu Hause finden unter www.gottesdienst.at die Möglichkeit und Informationen, die wertvolle Arbeit der Diakonie und Caritas zu unterstützen. Danke, wenn Sie hier etwas geben können und wollen. Dankbar für Kraut und Rüben, so heißt der Erntedankgottesdienst aus Thening in Oberösterreich. Diesen evangelischen Gottesdienst können Sie am 4. Oktober im ORF 2 mitfeiern. Und gleich nach dem Segen heißt es für das Team des ORFs, für mich und auch für dich und Bernadette auch für dich, es ist genug Feierabend.

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0: Feierabend. Und Bernadette, was sagst du?
1: Ich kann jetzt nur für mich sprechen. Ich bin mit der Überzeugung gekommen, dass Schlager in der Kirche, in unserer Kirche nichts zu suchen hat. Ich muss mich ausbessern. Ich mag mich gerne eben auch für mein Dasein bedanken. Und ich habe viel gelernt und Kirche hat überrascht und das wollen wir doch hinaustragen.
0: Und genau so, Bernadette, ist doch auch der Glaube. Immer wieder überraschend. Und wenn Sie das Gefühl haben, Sie haben Steine in der Hand, lassen Sie sie fallen und denken Sie immer wieder, hier ist ein Mensch. Und mit dieser Botschaft gehen Sie in diesen Tag unter dem Segen unseres Gottes. Gott segne und behüte dich. Gott lasse sein Angesicht leuchten über dir und sei dir gnädig.

0: Gott erhebe sein Angesicht auf dich und gebe dir Frieden. Amen. Und wenn Sie das Gefühl haben, das Leben spielt so die miesen Zwischentöne, dafür ist das Leben viel zu kostbar, dann machen Sie es wie der Helmut Hussler oder wie ich. Legen Sie Schlager auf.
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0: Das war der evangelische Schlagergottesdienst aus der Christuskirche in Graz-Eckenberg. Pfarrer Friedrich Eckert feierte mit uns den Gottesdienst. Musikalisch gestaltet wurde dieser Schlagergottesdienst von Helmut Hussler. Für die Radioübertragung Tontechnik Bernhard Schmidt, Tonassistenz Hermann Weitlaner und Robert Pfarr. Leitung der Übertragung Elisabeth Eisner. Das Team der Christuskirche in Graz-Eckenberg steht Ihnen für Anfragen und Gespräche zur Verfügung. Die kostenfreie Telefonnummer lautet 0800 100 22 60. Ich wiederhole die Telefonnummer 0800 100 22 60.
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2: Am Mikrofon Arthur Treinacher. Immer mehr Elektrobusse und Lkw sind weltweit unterwegs. Die Verkaufszahlen haben sich im Vorjahr fast verdoppelt. China treibt den Markt. Knapp 90% der E-Lkw und Busse wurden dort verkauft. Aber auch in Europa und den USA werden Elektroantriebe beliebter. Vanessa Gruber berichtet.
3: So klingt es, wenn ein Elektrobus durch die Wiener Straßen fährt. Nach und nach werden Dieselfahrzeuge durch Elektrobusse ersetzt. Aber nicht nur auf Österreichs Straßen sind immer mehr E-Busse und auch E-Lkw unterwegs. Die Nachfrage nach den Elektrofahrzeugen steigt auch in vielen anderen Ländern, in Europa, den USA und vor allem China. Im Vorjahr sind weltweit rund 500.000 E-Lkw und Busse verkauft worden. Fast doppelt so viele wie 2024. Die meisten davon gingen nach China. Dort haben günstigere Batterien und staatliche Förderungen den Markt für den E-Antrieb angekurbelt. Die Umstellung fällt aber nicht allen leicht. Die hohen Kosten und eine fehlende Ladeinfrastruktur seien nach wie vor ein Problem, heißt es vom deutschen Fahrzeughersteller Daimler Truck.
2: Der parlamentarische Urschuss zu den Corona-Maßnahmen soll im Frühling starten. Das kündigt FPÖ-Generalsekretär Hafenecker an. Den Vorsitz der FPÖ-Fraktion soll Dagmar Belakovic übernehmen. Zuvor muss noch der U-Ausschuss zur Causa Pilnacek abgeschlossen werden. Schwere Stürme haben im Baltikum mindestens 2 Menschenleben gefordert. Ein Mann starb in Litauen unter einem umgestürzten Baum, ein weiterer in Lettland durch herabstürzende Gebäudeteile. In beiden Ländern waren jeweils mehr als 250.000 Haushalte ohne Strom. Dazu kamen Überschwemmungen und massive Verkehrsbehinderungen. Der Nussensee im Salzkammergut ist seit Wochen fast ausgetrocknet. Aus Sicherheitsgründen ist der kleine See derzeit gesperrt. Bei der Bergung der toten Fische werden daher sogar Drohnen eingesetzt. Wolfgang Schneidl.
4: Weil immer wieder Kriegsmaterial gefunden worden ist, darf das Ufer auch von den Fischern nicht betreten werden. Die toten Fische müssen aber unbedingt weggeräumt werden, weil sie das Trinkwasser von Bad Ischl verunreinigen könnten. Die Fischer nutzen daher Drohnen, um die Tierkadaver aufzulesen und abzuholen. Der trockengefallene Nussensee gibt aber auch geheimnisumwobene Schätze frei. So ist unter anderem auch eine Flaschenpost aus dem Jahr 1959 gefunden worden. Die Flasche, die vor über 60 Jahren von Gemeindebediensteten von Bad Ischl im See versenkt worden ist, ist jetzt den Behörden übergeben worden und wird derzeit von einem Sachverständigen geprüft. In Bad Ischl wird jetzt also mit Spannung darauf gewartet, wie die Botschaft aus der Vergangenheit lautet.
2: Auf den steirischen Almhütten sollen ab kommendem Jahr Stornogebühren eingeführt werden. Grund dafür sind Gäste, die mehrere Unterkünfte gleichzeitig buchen und nicht absagen. Das führt zu Einnahmenverlusten für die Pächter und blockiert Plätze für andere. Das waren die Nachrichten mit Arthur Treinacher. Zum Wetter.
5: Das bleibt heute ein ruhiger Sonntag. Zur Sonne im Westen und vom Innviertel bis ins Nordburgenland kommen nur ein paar Quellwolken. Zeitweise dichter sind die Wolken entlang und südlich des Alpenhauptkamms. Kurze Schauer bleiben aber auch hier die Ausnahme. Dazu in allen Höhen nur schwacher bis mäßiger Wind und am Nachmittag meist 20 bis 27 Grad, bis zu 27 entlang der Mach. Die neue Woche beginnt dann ganz ähnlich. Am Dienstag ziehen von Südwesten vorübergehend mehr Schauer durch, bevor es dann in der zweiten Wochenhälfte noch einmal hochsommerlich wird. So viel zum Wetter von Daniel Schlager.
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6: Einen schönen Sonntagvormittag wünscht Ihnen der Pauli Brates. Viele sagen auch Wetter-Pauli zu mir, weil ich im steirischen Fernsehen sehr oft das Wetter präsentiere. Ja, und mit dem Wetter hat auch ein bisschen unser heutiger Frühschoppen zu tun. Es geht um die sonnigste und heißeste Jahreszeit. Mit Melodien und Liedern rund um den Sommer darf ich Sie durch diesen Frühschoppen begleiten. Und wir starten mit einem Titel, der die Leidenschaft für den Sommer so richtig erweckt. Mit der schönen Urlaubszeit von den Alpenoberkrainern. Und danach besingt die Sängerrunde Niederwölz den Sommertraum.

Die Sängerin in Niederwölz mit dem Sommertraum. In Kürze besingt auch der Chor der Jägerschaft Kärnten den Sommer, und zwar der Sommer geht ummer. Und die Brotjagermuse präsentiert uns die Polka Ferientage. Ja, ein paar Wochen dauern sie ja noch, die Ferien. Und wenn ich so zurückdenke an meine Kindheit, mein Gott, was haben wir da arbeiten müssen in den Ferien? Am elterlichen Bauernhof haben wir viel heimgearbeitet, war aber eine schöne Arbeit. Oder wir haben auch bei der Nachbarschaft immer Riewiesel brockt, Riewiesel gepflückt. Und mit dem Geld habe ich mir mein erstes Moped verdient. War eine wunderschöne Zeit. Und nicht umsonst habe ich vor kurzem im Fernsehen beim Wetterbericht als Spruch des Tages gesagt: Ist das Wetter in den Ferien schön und fein, dann wird auch der Pauli wieder gern ein Schüler sein. Oder ein Lehrer.

Der Sommer geht um, der Chor der Kärntner Jägerschaft war das. Um den Sommer geht's heute im Frühschoppen von Radio Steiermark, sowohl musikalisch als auch themenmäßig. Ja, und in Kürze freuen wir uns auf die Polka Der Sommerwind von der Gruppe Oberkrainer Bauer. Und in den Sommerabend begleiten uns die Kaiserwälder. Zum richtigen Sommer gehört natürlich auch ein bisschen auf die Berg zu gehen, aber da kann einen ab und zu ein Berggewitter erwischen. Aufpassen heißt dann. Das Berggewitter von Reinhold Gurmann. Ich steig auf hier auf den Berg, der Himmel ist blau, heut kommt kein Wetter, das weiß ich genau. Mein Herz ist erfüllt vor Freude und Glück, eine Stunde noch zum Gipfel, es gibt kein Zurück. Auf einmal eine Wolken, schwarz wie die Nacht, finster ist wurden, gleich drauf hat's krocht. Die peitschenden Blitze fahren eine in die Wand, mir kommt fast vor, es glorst mein Gewand. Nach Feuerstorn stinkt's Schwefel und Rauch, angstvoll denk ich mir, ist ein Teufel sein Hauch. Auf einmal ist schein worden, ich bin in der Sonne plötzlich gesessen, bis zum nächsten Mal berggehen, ist die Angst wieder vergessen. Und die Moral, lieber Pauli, aus dieser Geschichte, verlost die nie auf den eigenen Wetterbericht.

0: Die Kaiserwälder mit dem Walzer Sommerabend. In Kürze begleitet uns die Familienmusik Mayrold barfuß durch die Welt und die Original-Oberkrainer meinen, leise rauscht das Meer. Ja, was macht man so im Urlaub? Viele haben sie schon hinter sich. Die einen fahren ans Meer, andere besuchen einen Tierpark, wie zum Beispiel Luis Czeglowitz und Peter Gieren.
1: Warte, ich hab's auch freut, dass du mich in den Tierpark geführt hast. Ja, du, schaust die Löwen auch da. Ja, sie sind das schön.
2: Ja, was, Peter? Die Löwen sind auch die Könige der Wüste.
1: Du, und die Affen tut schon. Ja, das gefällt mir. Ja, du, der eine ist der witzig schau. Und der erst tut.
2: Ja, die sind sehr lustig, die Affen. Da schau, was der tut für Turnübungen macht.
1: Ja, du, aber den musst du anschauen, Vati. Ja, der schaut aus wie der Onkel Rudi.
2: Aber Peter, sowas sagt man da nicht. Das ist eine Beleidigung.
1: Okay, Vati, der Aff kann das eh nicht verstanden haben.

Leise rauscht das Meer. Ein richtiger Lamurla von den Original-Oberkrainern. Der Pauli Brates begleitet Sie heute durch einen Frühschoppen rund um das Thema Sommer. Ja, und eine meiner Lieblingsbeschäftigungen im Sommer ist es Schwammsuchen. Essen tue ich aber auch gern. Schwammsuppen essen. Beim Leitenbauern sind Schwammsuchen gewesen, haben die Nachbarn dann eingeladen zum Schwammsuppenessen. Der Tisch war mit Sterz und Schwammsuppen deckt, gegessen hat er jeder, es hat einer geschmeckt. Wie es fertig geworden und leer die Töller, holt der Bauer an Most aus seinem Keller. Dann sitzen sie beieinander, die schrien und saufen, da kommt auf einmal die Magd einer gelaufen. Sie ruft verzweifelt, ein Unglück hat's gegeben. Der Flauki, der Hund, ist nimmer am Leben. Der Flauki, der Arme, so lieb ist er gewesen und hat vor einer Stunde noch eine Schwammsuppen gegessen. Was? Schwammsuppen gegessen? Und jetzt ist er hin? Ja, da waren ganz bestimmt ein paar Giftige drin. So hört man die Bäuerin verzweifelt klagen. Ja, meint einer, ich spür's auch schon im Magen. Plötzlich schreien alle noch an Arzt, die Rettung muss her und alles wegen der Schwamm, sauer mal der. Jetzt müssen wir wegen der Schwammsuppen sterben, des Gefraß, das ist unser Verderben. Na, schreit die Magd, jetzt wird's endlich gescheit und macht's komplett Sinn, des lieben Leid. Wegen der Suppen ist der Flauki nicht gestorben, auf der Straßen ist er zusammengeführt worden.

Das Alpen-Adria-Quintett hat uns einen Sommerabend im Weinland musikalisch beschrieben und vorher hat das Heimatland-Echo ebenfalls den Sommer besungen. In Kürze freuen wir uns auf die Blaskapelle Markus mit einem Sommerfest und der Carinthia-Chor Milstadt besingt den Sommerabend. Was gehört zum Sommer natürlich auch dazu? Zwischendurch wenigstens erscheint das Wetter. Der Franz kommt gerade vom Urlaub zurück. Wo warst, frag ich. In Vöcklerbruck, gibt er mir Antwort, da sag ich, fährst etwa nächstes Jahr wieder hin? Na, sag er, weißt wo ich nächstes Jahr gach einmal hin auf Urlaub fahr? Und seiner Aussag gibt er Gewicht, ja nächstes Jahr fahr ich nach Sicht. Wo ist denn das, hab ich gleich gefragt, weil mir der Name gar nichts sagt. Was ist, das weiß ich auch noch nicht. Ich hoffe, dass am Prospekt was steht. Weil ich die Ortschaft auch nicht kenn, weißt aber dort ist allweil schein. Wie warst denn das? So frag ich drauf. Sagt er zu mir, na jetzt pass auf. Der Bratesbauer vom Fernsehen da, der sagt im Wetterstudio, jedes Mal mit lachendem Gesicht, sehr schönes Wetter ist in Sicht.

Begrüße alle neu dazugekommenen Gäste zu einem Radio Steiermark Frühschoppen zum Thema Sommer. Und gemeinsam dürfen wir uns in Kürze auf die Katharina mit der Sommerfestpolka freuen. Und mit dem Florian Lackinger und den Lechnerburen begeben wir uns auf die Almwiese. Also eine meiner Sommertätigkeiten heuer war Blumengießen. Aber nicht meine Blumen, sondern die Blumen meiner Schwester habe ich gegossen, wie sie auf Urlaub war. Und die war zeitlang auf Urlaub und das hat mich ganz stolz gemacht. Ich habe alle Blumen durchgebracht. Und wie die Schwester zurückgekommen ist vom Urlaub, hat sie mich auch gelobt. Aber hat sie gesagt, die eine Plastikblumen da drüben, die hast du gerade nicht unbedingt gießen müssen. Mein Gott, was soll ich sagen? Sie hat halt so echt ausgeschaut.

0: Auf der Almwiese, Florian Lackinger, begleitet von den Lechner Buben. Unsere nächsten musikalischen Begleiter durch diesen Sommerfrühschoppen sind die Familienmusik Zwanzleitner mit dem Titel »Der Sommer ist Oma«. Und Fredel Gratwohl und seine Allstars begleiten uns durch die Sommernacht. Begleitet durch den Sommer ist manchmal auch der Regen. Manchmal erwünscht, manchmal weniger gern gesehen. Hören wir dazu Luis Czeglowitz und Peter Gieren.
1: Du, sag einmal Luis, ja? Wie war denn dein Urlaub?
2: Oh, ich danke der Nachfrage. Du, ich konnte nicht klagen. Ich habe mich sehr gut erholt.
1: Ja, geh. Okay. Ja. Ja, gibt's dir das auch bei den Sauwetter, das wir die letzten Wochen gehabt haben?
2: Ach, deswegen fragst du. Na, ich meine, es hätte Ärger sein können.
1: Na ja, hörst, also mir war es nur, 14 Tage war ich fort und 14 Mal hat es geregnet.
2: Ach du Armer, du. Also da habe ich es ja viel besser gehabt.
1: Ja, geh. Ja. Da warst du wahrscheinlich in Italien oder in einem anderen Sonnenland.
2: Ne? Na gar nichts, in Salzburg war ich.
1: Was, in Salzburg?
2: Ja.
1: Und da willst du mir erzählen, dass dort nicht so viel geregnet hat?
2: Also wenn ich das sage, von den 3 Wochen, wo ich auf Urlaub war, da hat es nur 2 Mal geregnet. Einmal 14 Tage lang und das andere Mal nur 7 Tage lang.

Der Fredl Grathol und seine Allstars. Vielleicht haben Sie Ihren Urlaub ja noch vor sich und möglicherweise geht die Reise ja in Richtung Süden. Da darf ich Ihnen jetzt Gusto machen mit dem wunderschönen Titel Weiße Segel, blaue Seen von den Original Oberkreinern. Und anschließend nehmen wir noch unterm Sonnenschirm Platz mit dem Heimatland-Echo. Ihnen allen noch einen angenehmen und wunderschönen weiteren Sommerverlauf wünscht der Pauli Prattis.

0: Hadres ist eine Marktgemeinde im Pulkertal, nördlich von Hollabrunn gelegen. Die Pfarrkirche zum heiligen Michael auf dem Hauptplatz ist ein im Kern gotischer, später barockisierter Bau mit einer im Norden angebauten sechseckigen Kapelle. Nach dem Zweiten Vatikanum wurde der Altarraum umgestaltet. Leinwandbilder aus dem 19. Jahrhundert befinden sich im Chor. Ernst Grandecker schuf die Figur des Kirchenpatrons.
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2: Herzlich willkommen zum Mittagsjournal. Das sind die Themen. Bildungsministerium stellt zusätzliches Geld für Elementarpädagogik zur Verfügung und Südkorea schickt erstes Containerschiff durch die Arktis. Im Studio Eva-Maria Fohn. Der Elementarpädagogik fehlen weiterhin qualifizierte Fachkräfte und der Bedarf steigt kontinuierlich. Eine neue Förderung des Bildungsministeriums soll nun Fortbildungen in diesem Bereich erleichtern. Von 2027 bis 2029 werden dafür nun zusätzliche 3 Millionen Euro zur Verfügung gestellt, heißt es aus dem Bildungsressort. Tanja Malle berichtet.
3: Die Zielgruppe für die neue Förderung sind in erster Linie Personen, die als Assistenzkräfte in den Kindergärten und Krippen arbeiten. Wollen sie sich weiter qualifizieren, und zwar zu gruppenführenden Elementarpädagoginnen und Pädagogen, können sie Unterstützung beantragen und müssen berufsbegleitend die dazu passenden Hochschullehrgänge besuchen. Basis dafür ist die neue Weiterbildungsteilzeitbeihilfe des AMS. Bei den 3 Millionen, die für die Weiterbildung von Elementarpädagogen und Pädagoginnen vorgesehen sind, handelt es sich um frisches, also zusätzliches Geld. Um die Kurse zu besuchen, können die Teilnehmer ihre Arbeitszeit vorübergehend reduzieren. Die Förderung kann laut Bildungsressort für bis zu 2 Jahre gewährt werden und richtet sich nach dem Einkommen sowie dem Ausmaß der Arbeitszeitreduktion.
2: Der ukrainische Präsident Zelensky weist Forderungen seines Ex-Verteidigungsministers Fedorov nach Neuwahlen während des Kriegs zurück. Zelensky warnt wörtlich vor einem Tsunami, der die Ukraine spalten würde. Wegen des Kriegsrechts sind Wahlen in der Ukraine seit 2022 ausgesetzt. Fedorov war vor gut einem Monat abgesetzt worden. Die Folge waren tagelange Proteste und ein Streit über die Militärführung. Südkorea schickt erstmals ein Containerschiff über die Arktisroute nach Europa. Mit dieser Testfahrt will die Regierung prüfen, ob die Nordostpassage für den kommerziellen Schiffsverkehr genutzt werden kann. Dazu sollen unter anderem Daten zu Fahrtdauer, Treibstoffverbrauch und Betriebskosten gesammelt werden. Raffaella Steinbach.
4: Russland und China nutzen die Passage bereits. Auf die Suche nach neuen alternativen Handelsrouten hat sich nun auch Südkorea gemacht. Mit der Panstar Agro soll erstmals ein südkoreanisches Containerschiff durch die arktischen Gewässer der sogenannten Nordostpassage nach Europa fahren. Die Fahrt soll helfen, die Route durch die Arktis künftig als neuen Handelsweg zu etablieren. Durch den Rückgang des arktischen Eises ist diese Passage für mehrere Nationen zunehmend von wirtschaftlicher und militärischer Bedeutung. Allerdings befürchten Umweltschützer, dass ein erhöhter Schiffsverkehr das Eis der Arktis schneller schmelzen lässt. Mehrere Reedereien, wie etwa die deutsche Hapag-Lloyd, haben deshalb zugesagt, Routen durch die Arktis vorerst zu meiden.
2: Um Doppelbuchungen und nicht bezahlten Stornogebühren entgegenzuwirken, planen Berghütten in Österreich ab dem kommenden Jahr ein neues Stornosystem. Es soll gemeinsam mit dem Deutschen und dem Südtiroler Alpenverein erarbeitet werden. Der Steirische Alpenverein bemängelt, dass Hütten oft mehrfach reserviert, dann aber nicht storniert werden, zum Nachteil der Pächter und anderer Gäste. Beim Formel 1 Grand Prix in den Niederlanden startet Lando Norris heute in Zandvoort aus der Pole Position. Es ist das letzte Rennen an der niederländischen Küste, denn der Grand Prix steht in Zukunft nicht mehr im Kalender, Gerhard Prohaska.
5: Und damit ist der Party Grand Prix der Verstappen-Fans Geschichte und Weltmeister Lando Norris hofft, der Hauptdarsteller dieser letzten historischen Feier zu sein.
6: It's always one of the best events here to come and see all the fans. They make a lot of noise, they're always very enthusiastic, party well. Enjoy the music and enjoy the show.
5: Die Jäger von Norris sind vor allem die beiden Mercedes-Piloten, George Russell, der mit dem gestrigen Sprintsieg hofft, die mentale Blockade gelöst zu haben.
6: Pretty satisfied with, especially after, you know, coming back after such a tough last few races before the break.
5: Der WM-führende Kimi Antonelli lauert auf Rang 3, 5. Lewis Hamilton, 7. Max Verstappen. Die ganze Formel-1-Prominenz trifft sich zum Sanford-Abschied also ganz vorne.
2: Das war das Mittagsjournal mit Eva-Maria Fohn. zum Wetter.
7: Mit viel Sonne geht es am Nachmittag weiter westlich von Innsbruck und von Oberösterreich bis ins Nordburgenland. Auch dort, wo die Sonne bis jetzt noch nicht oder nur kurz zu sehen war, zum Beispiel in weiten Teilen der Steiermark, im Lungau oder in Kärnten, auch hier lockern die Wolken zumindest ein bisschen auf und es kann vereinzelt etwas regnen. Werfen wir einen Blick auf die aktuellen Temperaturen in den Landeshauptstädten. In Wien und Eisenstadt hat es 23 Grad, 21 sind es in St. Pölten, 22 in Linz, 21 in Salzburg und Innsbruck, 19 in Bregenz und 21 in Graz und in Klagenfurt. Und um 2 bis 3 Grad kann es heute noch wärmer werden. Auf bis zu 27 Grad steigen die Temperaturen noch am Nachmittag. Morgen am Montag gibt es wieder viel Sonne im Westen und im Norden, von Vorarlberg über den Flachgau bis ins nördliche Niederösterreich. Ansonsten sind immer wieder dichte Wolken dabei und am Nachmittag gibt es im Bergland von den Ötztaler Alpen bis in die niederen Tauern ein paar gewitterige Regenschauer. Im weiteren Verlauf der Woche legen die Temperaturen Tag für Tag zu und es wird wieder hochsommerlich. So viel zum Wetter von Daniel Stanker.
8: Damit zum Radio Steiermark Verkehrsservice. Schaut gut aus in der Steiermark, alles frei, freie Fahrt. Wichtig ist, vor allem gute und sichere Fahrt wünsche ich Ihnen durch diesen Sonntagmittag mit Radio Steiermark.
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8: Und wie Sie es gewohnt sind, an diesem Sonntagmittag, so wie immer in den Ferien, schauen wir auch heute wieder ein ganz besonderes Ausflugsziel an in dieser nächsten halben Stunde. Und zwar reisen wir in unserer Serie Österreich erleben nach Niederösterreich. Also dranbleiben und dann gibt's aber Schmankerl. Apropos Schmankerl, Musik jetzt. Die Dire Straits ist auch ein gutes Angebot, oder? Mahlzeit.

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Jeder versteht, dass man dann nicht so gern zusammen mit dem Bübel reist.

0: Es gibt in Österreich eine Windmühle, die schon in einigen Hollywood-Filmen zu sehen war. Kein Spaß.
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0: Und genau darum geht's jetzt auch in unserer sonntäglichen Serie. Wir schauen über die Landesgrenzen hinaus in die anderen Bundesländer, was es da so alles Besonderes gibt. Und genau diese Hollywood-Kulisse, das Spannendste dabei ist, das ist nicht nur eine Kulisse, sie ist nämlich als Mühle voll funktionsfähig. In dem Fall Radio Niederösterreich-Reporterin Katharina Sunk zeigt uns jetzt die Retzer Windmühle im nördlichen Weinviertel.
2: Ich nehme Sie heute mit hinauf auf den Kalvarienberg, oberhalb der Stadt Retz. Hier hat man schnell das Gefühl, ganz weit weg zu sein, denn inmitten der Weinberge weht ein Hauch von Holland, könnte man meinen, in Form einer 13 Meter hohen Steinwindmühle. Mit ihren weißen Kalkmauern hat die aber irgendwie auch etwas von Griechenland. Ein beeindruckendes Bauwerk auf jeden Fall und eine beeindruckende Landschaft, egal wie man hier heraufkommt.
3: Wir sind mit dem Autobus hergekommen und eigentlich ist das alles wunderschön hier.
4: Die Landschaft, schöne Wanderwege, schöne Mühle.
5: Ruhig, schön, angenehm.
6: Sehenswert auf jeden Fall.
2: Sehenswert, das hat sich übrigens sogar schon Hollywood gedacht. Windmühlenbesitzer Helmut Bergmann erinnert sich noch gut an das Jahr 1993, als hier die drei Musketiere gedreht wurde.
7: Ich war da gerade jung vom Bundesheer und die Leute waren alle begeistert, dass da ein Hollywood-Film gedreht wurde. Und das war eigentlich eine tolle Sache, dass wir da dabei waren als Windmühle.
2: Es war der erste große Auftritt nach langer Zeit, denn obwohl es die Retzer Windmühle in ihrer heutigen Form schon seit über 170 Jahren gibt, ist sie fast 100 Jahre stillgestanden und erst 2010 wieder in Betrieb genommen worden. Heute dreht sie sich als eine der beiden letzten betriebsfähigen Windmühlen in Österreich und so ist jeder Besuch auch eine Zeitreise. Eine Zeitreise mit Aussicht.
7: Wir sehen bei Schönwetter bis zum Schneeberg Ötscher. Und auch über die Stadt und es ist wirklich ein wunderbarer Platz hier.
2: Ein wunderbarer Platz, den viele gerne auch beim angrenzenden Windmühlenheurigen genießen, denn
4: der gute Wein, der ist auch nicht zu verschmähen.
2: Ja, Brot und Wein, das gehört ja auch irgendwie zusammen.
0: Kann ich in dem Fall jetzt gar nicht widersprechen.
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0: Und in gut einer Stunde gibt's die nächste Sehenswürdigkeit aus Niederösterreich. Jetzt wird die Musik hier auf Radio Steiermark. Die allerbeste Musik für den Sonntag.

0: Was für ein Klassiker auf Radio Steiermark. Sonntag ist es, 12.30 Uhr ist es. Natürlich auch heute die aktuellsten Nachrichten aus unserem Bundesland für Sie.
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2: Mit einem Schwerverletzten hat gestern eine Geburtstagsfeier in Fronleiten im Bezirk Graz Umgebung geendet. Ein Mann ist am Rande der Feier von einem Rennfahrzeug erfasst worden, das laut Polizei gar nicht für den Straßenverkehr zugelassen war. Details von Stefan Holzmeister.
3: Zu dem Unfall kommt es am Abend auf einer Gemeindestraße in Fronleiten. Der Polizei zufolge hatten die Teilnehmer einer Geburtstagsfeier einen Teil der Straße ohne Genehmigung abgesperrt und auf eben diesem Straßenstück präsentierte ein 32-Jähriger aus Bruckmürz Zuschlag sein Rennfahrzeug, in dem er mehrmals die Straße auf- und abfuhr. In einer starken Rechtskurve dürfte der Lenker allerdings die Kontrolle über den Wagen verloren haben. Das Fahrzeug geriet auf das Bankett, erfasste in weiterer Folge einen 53-Jährigen aus dem Bezirk Graz-Umgebung und drückte den Mann gegen ein Holztor. Der 53-Jährige wurde dabei schwer verletzt. Anwesende Gäste der Feier und ein First Responder leisteten bis zum Eintreffen des Notarztes erste Hilfe. Anschließend wurde der 53-Jährige mit dem Hubschrauber ins LKH Graz gebracht. Beim Verletzten wurde laut Polizei eine starke Alkoholisierung festgestellt. Ein Alkotest beim Lenker des Rennfahrzeuges verlief hingegen negativ. Der 32-Jährige muss aber jedenfalls mit einer Anzeige rechnen.
2: In Obdach hat eine Wanderin gestern eine groß angelegte Suchaktion ausgelöst. Die 70-Jährige war vermisst gemeldet worden. Mehr als 60 Kräfte von Feuerwehr, Bergrettung und Polizei machten sich daraufhin mit Drohnen auf die Suche nach der Frau. Gefunden wurde die 70-Jährige schließlich von Passanten. Sie blieb unversehrt. Die große Hitze hat heuer schon zu Dutzenden Waldbränden geführt. 17 Mal wurden dabei laut Innenministerium auch Hubschrauber des Bundesheeres angefordert, die dabei mehr als 3 Millionen Liter Löschwasser in die Brandgebiete gebracht haben. Auch in der Steiermark waren die Heereshubschrauber mehrfach im Einsatz, vor allem bei Waldbränden im Bezirk Lietzen, Anfang Juni etwa am Hochtausing, Mitte Juli in Ramsau am Dachstein und Anfang August in Tregelwang. Zum Einsatz kam dabei der Lion, ein Mehrzweckhubschrauber, der speziell für Einsätze im Gebirge konzipiert ist. Der Alpenverein will ab dem nächsten Jahr ein Storno-System bei der Buchung seiner Hütten einführen. Der Hintergrund, nach Angaben des Steirischen Landesverbandes, war es zuletzt häufig zu Mehrfachreservierungen gekommen, die dann aber nicht rechtzeitig abgesagt wurden. Zum Nachteil der Pächter, aber auch andere Gäste, die dadurch nicht wie gewünscht buchen konnten. Wir kommen zum Wetter. Und das bringt heute nur zwischenzeitig Sonne. Streckenweise sind die Wolken auch durchaus dichter, vor allem in der Obersteiermark. Am meisten Sonne gibt es im Süden. Die Temperaturen liegen heute zwischen 19 und 25 Grad. Morgen Montag wechseln dann bewölkte und sonnige Phasen. Ganz im Süden sowie im Ausseerland gehen sich morgen die meisten Sonnenstunden aus. Und es wird insgesamt etwas wärmer als heute. Die Temperaturen morgen 22 bis zu 27 Grad.
0: Das Radio Steiermark Verkehrsservice für Ihre Sonntag-Mittagszeit mit guten Nachrichten, freie Fahrt. Da sind uns keine Störungen gemeldet worden. Wenn es aber irgendwo ein Problem geben sollte, informieren Sie uns unter der Nummer Stern 300.
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0: Und jetzt Achtung, es folgt ein Radio Steiermark Überklassiker. Oh ja, Cyndi Lauper, legendär. Viel Spaß mit der Musik auf Radio Steiermark für Ihren Sonntag.

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1: Und einfach gut drauf bin ich jetzt auf alle Fälle, wenn ich Folgendes verkünden darf. Das ist immer das Schönste am Sonntag. Die lieben Grüße und Wünsche, die uns da geschrieben werden von Ihnen da draußen. Claudia Wiesenhofer hat uns etwas geschickt. Und zwar geht das jetzt an Lisa Wiesenhofer aus Nasdorf. Liebe Lisa, deine Schwägerinnen und Schwager wünschen dir alles erdenklich und alles Liebe zum 30. Geburtstag. Bleib so, wie du bist, lustig, spontan. Du feierst gerne und natürlich auch alles Liebe vom Garten Stefan und deinen zwei Mädels Marie und Lena. Morgen hat Lisa Wiesenhofer Geburtstag. Alles, alles Gute natürlich auch von mir, hier direkt live über Radio Steiermark. Und noch einen runden Geburtstag gilt es zu feiern, nämlich von Rosa Eisendle aus Graz. Ihre Freundin Brigitta Schandl sagt, danke für die wunderbaren Begegnungen und auch Gespräche der letzten Jahre. Wunderschön, wenn man das Ganze so ganz einfach in die ganze Steiermark hinausschicken kann. Logisch, das geht natürlich nur auf Radio Steiermark. Alles, alles Gute.
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1: Und jetzt Sommergefühl pur. Die Beach Boys, Kokomo.

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1: Im Studio ist Eva-Maria Fohn. Der Zollstreit zwischen den USA und Kanada spitzt sich nach den geplatzten Verhandlungen weiter zu. In der Nacht sind Zölle in Höhe von 50% auf eine Reihe kanadischer Güter in Kraft getreten. Während Kanada mit eigenen Zöllen zurückschlagen will, erneuert US-Präsident Trump seine Idee, aus dem Land den 51. Bundesstaat zu machen. Raffaella Steinbach berichtet.
2: Kanada will die Vorteile eines Staates haben, ohne einer zu sein. Das schreibt Donald Trump sichtlich wütend auf seiner Online-Plattform. Der US-Präsident fordert nicht zum ersten Mal, Kanada zum 51. US-Bundesstaat zu machen. Sie haben auch unseren großartigen Farmern viele Jahre lang massive Zölle auferlegt, schreibt Trump weiter, damit sei es nun vorbei. Kanadas Premierminister Mark Carney hatte die amerikanischen Maßnahmen zuvor als Angriff bezeichnet und spricht von einem Handelskrieg. Er kündigt Gegenmaßnahmen an. Die neuen kanadischen Zölle sollen sich besonders gegen die US-Stahl- und Milchindustrie richten und am 8. September in Kraft treten.
1: Zwischen Deutschland und Italien verschärft sich der Streit über den Umgang mit Bootsflüchtlingen. Der italienische Vizeregierungschef Salvini kündigte an, sein Land werde keinen einzigen illegalen Einwanderer zurücknehmen, solange deutsche Hilfsorganisationen im Mittelmeer unterwegs seien. Berlin verweist hingegen auf den neuen EU-Asylpakt, der seit dem Sommer gilt und die Rücküberstellungen von Migranten erlaubt. Knapp 5 Jahre ist einer der schlimmsten Waldbrände Österreichs her. In Hirschwang im Raxgebiet brannten damals mehr als 100 Hektar Wald, die der Stadt Wien gehören. Die Wiener Forstdirektion ist deshalb auch für die Wiederaufforstung zuständig. Bisher ist sie mit den Ergebnissen zufrieden, Barbara Wackolbinger berichtet.
3: Tagelang kämpfen die Feuerwehrleute damals gegen die Flammen. Als endlich Brand ausgegeben werden kann, ist vom Quellschutzwald nicht mehr viel über. Bei der Wiederaufforstung setzt man nun auf Mischwald. Statt hauptsächlich Schwarzkiefern soll es mehr Laubbäume geben, etwa Walnuss, Bergahorn oder Birke. Denn Mischwald verträgt die Hitze besser, Stichwort Klimawandel, und ist widerstandsfähiger, was Krankheiten angeht. 10.000 neue Pflanzen wurden bereits gesetzt, heißt es aus der Wiener Forstdirektion. Für die Walnuss hat man etwa schlicht Nüsse gekeimt und vergraben. Gras wurde im Steingebiet händisch gesät, zum Teil mit Pferden. Sogenannte Heertankstellen sollen Vögel anlocken, die bei der Verteilung von Samen helfen. In der Forstdirektion ist man zufrieden. Bis sich der Wald endgültig von dem Brand erholt hat, wird es aber noch Jahrzehnte dauern.
1: Polen kämpft gegen ein massives Fischsterben. In den vergangenen Tagen haben die Behörden mehr als 4 Tonnen toter Fische aus einem Nebengewässer der Oder geholt. Ursache für den Tod der Fische ist die Blüte der giftigen Goldalge, wie die Wasserbehörde mitteilt. Das waren die Nachrichten mit Eva-Maria Fohn. Zum Wetter.
4: Ein warmer Nachmittag wird es im Großteil des Landes. In den Landeshauptstädten hat es momentan zwischen etwa 20 Grad in Bregenz und fast 25 Grad in Eisenstadt. Die Temperaturen steigen noch ein wenig, im Osten auf bis zu 27 Grad. Diesmal mit nur wenig Wind und damit fühlt es sich oft wärmer an als gestern. Meistens scheint heute die Sonne in Vorarlberg und in Tirol und von Oberösterreich bis ins Nordburgenland. Auch sonst gibt es zwar immer wieder sonnige Phasen jetzt am Nachmittag, aber die Wolken überwiegen insgesamt, zum Beispiel in der Steiermark oder in Kärnten. Regenschauer sind, wenn überhaupt, nur ganz vereinzelt dabei. Ähnlich ist die Sonne-Wolken-Verteilung auch morgen am Montag, wobei in Niederösterreich und in Wien längere bewölkte Phasen dabei sein können. Am Nachmittag steigt die Wahrscheinlichkeit für gewitterige Regenschauer dann im Bereich vom Tiroler Alpenhauptkamm bis in die westliche Obersteiermark. Und es wird noch ein bisschen wärmer mit 21 bis 28 Grad. Darüber hinaus legen die Temperaturen von Tag zu Tag zu. Am Donnerstag wird es verbreitet heiß, am Freitag hat es im Osten bis etwa 36 Grad. So viel zum Wetter von Daniel Stanker.
5: Das Radio Steiermark Verkehrsservice. Ich begleite Sie schnell und zuverlässig durch diesen Sonntag und habe ich gute Nachrichten, freie Fahrt, keine Probleme auf den steirischen Straßen.
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5: Meine Frage jetzt, waren Sie schon im Urlaub oder fahren Sie noch? Heute in der Früh ist es schon ein bisschen so um Urlaubsdelikatessen gegangen und so extrem exotische Speisen. Und da haben die Menschen ja schon einiges probiert.
6: Alligatorfleisch und etliche andere Sachen.
7: Das Schrägste, was ich gegessen habe, war in Südkorea und das war der Chopped Octopus. Ja, also das bewegt sich dann sozusagen noch und das isst man dann noch. Ja, also.
5: An der Stelle Mahlzeit. Weiß ja nicht, wie es Ihnen geht, aber obwohl da jetzt Eric Carmen Hungry Eyes singt, also mein Hunger, der hält sich da ein bisschen in Grenzen, was das betrifft. Schönen Sonntag. Mahlzeit.

0: Die Sonne geht garantiert auch für Sie auf und auch bei mir. Da komme ich wirklich zum Strahlen, wenn ich da im Radiostudio sitze und auch wieder mal eine wunderbare, richtig coole, lässige Nachricht vorlesen darf, die uns die Menschen da draußen, vor allem die Radio Steiermark-Familie da, so geschickt haben. Diese Botschaft, die ist für die Theresia Willinger aus Graller. Und zwar, Achtung, alles Gute zum 94. Geburtstag. Die Barbara Schwinzackl hat uns geschrieben, liebe Mutti, Oma und Uroma, wir wünschen dir von ganzem Herzen alles Liebe. 94 Jahre voller Leben. Du hast uns so unendlich viel gegeben. Möge das neue Lebensjahr dir vor allem viel Gesundheit, Gemütlichkeit und Freude bringen. Das wünschen dir deine Kinder, Edmund, Barbara, Margit mit Familien. Wahnsinn, 94. Alles, alles Gute, Theresia Willinger.
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0: 13.30 Uhr.
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2: Für besser qualifiziertes Kindergartenpersonal stellt der Bund ab 2027 bis 2029 3 Millionen Euro bereit. Grundlage dafür ist eine neue AMS-Förderung für berufsbegleitende Ausbildungen. Damit sollen vor allem Assistenzkräfte unterstützt werden, die sich zu Elementarpädagogen ausbilden lassen wollen. Ein entsprechender Lehrgang wird bereits seit 2023 an der Uni Graz angeboten. Neue Kurse starten ab Herbst zudem an mehreren pädagogischen Hochschulen in Österreich. Bei Waldarbeiten in Stanz im Mürztal ist gestern ein Forstarbeiter schwer verletzt worden. Der 43-Jährige dürfte laut Polizei im steilen Gelände mit seinem Fuß hängen geblieben und in weiterer Folge gestürzt sein. Arbeitskollegen mussten den Schwerverletzten befreien und aufgrund der exponierten Lage den Rettungskräften entgegentragen. Ein Rettungshubschrauber brachte den 43-Jährigen schließlich ins Krankenhaus nach Leoben. Noch kurz zum Fußball. In der zweiten Liga hat Aufsteiger ASK Voitsberg heute auswärts gegen Blau-Weiß Linz gespielt. Die Weststeirer waren letztlich chancenlos. Sie sind den Oberösterreichern 1:5 unterlegen. Blau-Weiß führt die Tabelle damit an. Voitsberg jetzt auf dem 11. Tabellenrang. Sturm 2 auf Position 14. Kapfenberg ist Tabellenletzter. Wir kommen zum Wetter. Stellenweise ist es sonnig, stellenweise bewölkt. Am freundlichsten ist es derzeit etwa in Leibnitz bei aktuell 23 Grad. Aber auch ganz im Nordwesten im Bad Aussee bei 21 Grad. Viel wärmer wird es heute auch nicht mehr. Mit einem Mix aus Sonne und Wolken geht es dann auch morgen weiter. Sonnenbegünstigt einmal mehr der Süden und das Ausseerland. Ab Nachmittag sind in der westlichen Obersteiermark aber auch Regenschauer möglich. Die Höchstwerte morgen 22 bis 27 Grad.
0: Jetzt noch der Blick auf die steirischen Straßen, das Radio Steiermark Verkehrsservice mit guten Nachrichten. Freie Fahrt, keine Probleme. Und sollte es aber dennoch Probleme geben und Ihnen ist was aufgefallen, dann bitte rufen Sie uns einfach kostenlos an unter der Nummer Stern 300. Gute Fahrt!
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0: Auch heute am Sonntag wieder die Reise quer durch Österreich, durch unsere Bundesländer. Und jetzt geht's um ein riesengroßes Rosarium. Der größte Rosengarten Österreichs. Wo der genau ist, das gibt's gleich. Nach der allerbesten Musik Österreich erleben, das geht genau hier auf Radio Steiermark.

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0: Genauso klingt der Sommer auf Radio Steiermark. Wie schaut das bei Ihnen zu Hause? Haben Sie einen Rosenstock daheim? Oder vielleicht sogar zwei? Ich nehme Sie jetzt mit in den größten Rosengarten Österreichs.
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0: 25.000 Rosenstöcke gibt es dort, 700 verschiedene Sorten. Bei unserer heutigen Reise durch Österreich sind wir in Niederösterreich angekommen. Und zwar im größten Rosengarten Österreichs, das Rosarium Dobelhoff-Park in Baden in Niederösterreich. Und auch wenn die Hauptblütezeit jetzt schon vorbei ist, da gibt es trotzdem so viel zu entdecken, erzählt uns Radio Niederösterreich-Reporterin Katharina Sunk.
2: Herzlich willkommen, wir spazieren heute gemeinsam durch den historischen Dobelhoff-Park, nicht weit vom Stadtzentrum von Baden entfernt. Der ist eigentlich immer einen Besuch wert, egal ob man kommt, um auf einer Parkbank die Natur zu genießen, zum Joggen oder Yoga machen oder die größte Open-Air-Fotoausstellung Europas zu sehen. Einmal im Jahr ist es hier aber ganz besonders schön, weiß Stadtgartendirektor Andreas Kastinger.
3: Die Rosenpracht beginnt in der Regel Ende Mai, Anfang Juni und zieht dann sozusagen, solange auch das Wetter geändert ist, über ein paar Wochen und bringt in dem Zeitraum, die üppige Blüte, das ist der beste Zeitraum.
2: Üppige Blüte, das heißt hier im Rosarium Baden, im größten Rosengarten Österreichs, ganz konkret 25.000 Rosenstöcke, die erblühen und etwa 700 verschiedene Rosensorten.
3: Wir haben einerseits die klassischen Beetrosen und Polianterrosen, wir haben sehr viele wunderschöne Strauchrosen, historische Rosen, wir haben Damaszenerosen hin, wir haben Hochstammrosen, Kletterrosen, also die gesamte Palette der Rosenstämme, wie sie auch aufgeteilt sind botanisch, wird hier repräsentiert und gezeigt.
2: Kein Wunder also, dass Ende Mai, Anfang Juni hier Besucher von weit her kommen, um das Rosarium in seiner vollen Pracht zu sehen.
4: Wir kommen von der südlichen Steiermark und der Weg war es wert, hierher zu fahren.
5: Wir sind jedes Jahr hier, weil einfach das so überwältigend ist mit der schönen Blütenpracht, die man hier sieht.
2: Sieht und auch riecht übrigens.
5: Wir, glaube ich, hängen überall drinnen mit der Nase. Ja. Es ist einfach ein Genuss, hier zu sein.
2: Ach ja, und wer sich nicht nur für die feine Natur der Rosen interessiert, sondern auch für die große Natur, wird hier beeindruckt werden. Immerhin findet man hier auch etwa 200 Jahre alte gigantische Baumriesen.
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1: Im Studio Eva-Maria Fuhn. Weil die Spritpreise an den Tankstellen weiterhin hoch sind, fordern 6 europäische Finanzminister eine Übergewinnsteuer für Mineralölkonzerne. Auch Finanzminister Marta Bauer unterstützt die Steuer. Die Konzerne sollen die im Zuge des Irankriegs gestiegenen Profite wieder zurückgeben. Mehr von Veronika Filitz.
2: Diejenigen, die von der Krise profitieren, sollen ihren Teil dazu beitragen, die Belastung für die breite Bevölkerung zu verringern, fordern die Finanzminister aus Österreich, Portugal, Spanien, Italien, Polen und Deutschland. In einem Brief gerichtet an den Amtskollegen aus Irland. Irland hat derzeit den EU-Ratsvorsitz und könnte somit das Thema Übergewinnsteuer zu nächsten EU-Treffen und Gipfeln mitnehmen. Wohl das erklärte Ziel des ministerlichen Briefs. In der EU hat es auch schon einmal eine Sonderabgabe auf Übergewinne gegeben. 2022, als wegen des Ukraine-Kriegs die Energiepreise rasant gestiegen sind, wurden für 2 Jahre Übergewinne der Energieunternehmen mit 33% besteuert. Ähnliches schwebt jetzt wohl den Finanzministern für die Ölkonzerne vor. Denn die Gewinne der 6 größten Unternehmen sind allein im 2. Quartal auf insgesamt knapp 40 Milliarden Euro gestiegen.
1: Norwegen sagt der Ukraine wieder Milliardenhilfe zu. Für das kommende Jahr plant das skandinavische Land umgerechnet 7,8 Milliarden Euro und damit genauso viel wie heuer. Das Geld ist sowohl für militärische als auch humanitäre Ausgaben bestimmt. Die Unterstützung sei aber auch eine Investition in Europas Sicherheit, erklärte Ministerpräsident Støre bei einem Besuch in der ukrainischen Hauptstadt Kiew. Im Vorfeld mehrerer Betriebsversammlungen in der kommenden Woche spricht VW-Konzernchef Oliver Blume von einer mehr als kritischen Lage beim deutschen Autobauer. Der Konzern sei überdimensioniert, eine konkrete Entscheidung zu Werksschließungen sei aber noch nicht getroffen. Ein Abbau von rund 50.000 Stellen weltweit bis 2030 sei keine fixe Zielgröße. VW beschäftigt in Deutschland mehr als 275.000 Menschen, weltweit mehr als 600.000. Mit einem Schwerverletzten hat gestern eine Geburtstagsfeier nördlich von Graz geendet. Ein Mann ist am Rande der Feier von einem Rennwagen erfasst worden, der laut Polizei gar nicht für den Straßenverkehr zugelassen war. Details von Barbara Schupfer.
3: Zu dem Unfall kommt es auf einer Gemeindestraße in Fronleiten. Teilnehmer einer Geburtstagsfeier hatten davor einen Teil der Straße abgesperrt, offenbar damit ein 32-jähriger Obersteirer mit seinem Rennwagen ungestört seine Runden drehen kann. In einer Rechtskurve verliert er allerdings die Kontrolle über den Wagen. Das Fahrzeug erfasst in weiterer Folge einen 53-Jährigen und drückt den Mann gegen ein Holztor. Gäste der Feier und ein First Responder leisten bis zum Eintreffen des Notarztes erste Hilfe. Danach wird der 53-Jährige mit dem Hubschrauber ins Spital gebracht. Der Lenker des Rennwagens war laut Polizei nicht alkoholisiert. Er wird angezeigt.
1: Das waren die Nachrichten mit Eva-Maria Fuhn. Zum Wetter.
4: Sonne und Wolken wechseln heute am Nachmittag im Großteil des Landes. Viel Sonne gibt es vor allem im Westen, im Norden und im Nordosten, von Vorarlberg über den Flachgau bis ins Nordburgenland. Die Temperaturen liegen zwischen 19 Grad in Reute und 25 Grad in Wolkersdorf. Bis zu 27 Grad werden es noch im Osten. In der neuen Woche wird das Wetter schrittweise wieder hochsommerlich. Der morgige Montag bringt 21 bis 28 Grad, dazu wieder Sonne, Wolken und am Nachmittag im Bergland einzelne Schauer. Bis zum Freitag wird es jeden Tag ein bisschen wärmer. So viel zum Wetter von Daniel Stanker.
5: Das Radio Steiermark Verkehrsservice schaut gut aus auf den steirischen Straßen. Ich habe da unsere Verkehrskameras im Blick, begleite sie durch diesen Sonntagnachmittag und das heißt freie Fahrt derzeit. Wichtig ist gute Fahrt und kommen Sie sicher an Ihr Ziel. 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
5: Und noch viel besser ist die Musik auf Radio Steiermark. Legen wir los. Viel Spaß, schönen Sonntag.

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1: Mit allen ORF-Landesstudios gemeinsam. Quer durch Österreich zeigen wir Ihnen immer sonntags, was es da bei uns zu Hause alles so gibt. Was für Sehenswürdigkeiten wir natürlich so zu bieten haben. Und es sind einige. Jetzt geht's zum Beispiel von St. Pölten nach Mariazell. Und zwar 84 Kilometer lang mit der längsten Schmalspurbahn Österreichs. Selbst der Kaiser ist schon mit ihr gefahren. Mit der Mariazeller Bahn. Katharina Sunko berichtet.
2: Bitte einsteigen, wir haben eine ganz entspannte zweistündige Bahnfahrt vor uns von St. Pölten nach Mariazell. Und eins verspreche ich Ihnen, bei dieser Fahrt werden Sie nicht Zeitung lesen oder aufs Handy schauen, sondern gebannt aus dem Fenster. Spätestens dann, wenn wir die Bergstrecke erreichen, wenn es vorbei an malerischen Stauseen und beeindruckenden Schluchten geht. Ein Erlebnis auch für jene, die das fast jeden Tag erleben, wie Schaffnerin Gerda Teubenbacher.
3: Man sieht dann, jeder hält den Fotoapparat raus, tut fotografieren, also es ist echt ganz einfach ein Erlebnis. Der, was bis dahin noch nicht den Fotoapparat heraus hat, den sagen wir schon, dass es raus tun muss.
2: Ein Highlight der Strecke sind die Zinken, eine über 100 Meter senkrecht abstürzende Schlucht mit bizarren Felsformationen. Und auch der Ötscher zeigt sich hier von seiner schönsten Seite. Besonders gut lässt sich all das in einem der verglasten Panoramawegen der modernen Himmelstreppe genießen. Auch zu besonderen Anlässen.
3: Familienfeiern, Geburtstagsfeiern, einen Heiratsantrag haben wir auch schon gehabt. Mein Gott, das war eine nette Geschichte, wirklich. Da sind zum Tränen warm gerührt. War wirklich ganz, ganz was Liebes.
2: Wer es nicht nur romantisch, sondern auch nostalgisch möchte, kommt bei der Mariazellerbahn ebenfalls auf seine Kosten mit dem sogenannten Ötscherbären etwa. Ein Erlebniszug, gezogen von einer über 100 Jahre alten Elektrolokomotive. Oder mit der Dampflok MH6, die 1908 zum ersten Mal auf der Strecke unterwegs war und es bis heute ist. So oder so, das Panorama beeindruckt auf jeden Fall.
4: Es ist einfach wirklich eine Reise wert.
5: Für meine Begriffe eine noch großartigere Gebirgsbahn als die Semmeringbahn.
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Also dieser Song von Edmund Schweinehund, der spricht mir teilweise richtig aus der Seele. Manchmal ist er stärker, aber manchmal auch nicht. Und genau um diese Tage geht's. Sie gewinnen heute fix. Ich schwöre.

0: So ein cooler Song von Vaya con Dios und genauso machen wir jetzt gleich weiter auf Radio Steiermark. Da gibt's was richtig Feines auf die Ohren. Eros Ramazzotti ist mit dabei. Ich kann sogar noch einen drauflegen. Roland Kaiser gibt's auch gleich und dranbleiben zahlt sich aus, weil... weil es eben die feinste und beste Musik ist für Ihren Sonntag. Jetzt aber die Nachrichten. 14.30 Uhr ist es.
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2: Die große Hitze hat heuer schon zu zahlreichen Waldbränden geführt. 17 Mal wurden dabei auch Hubschrauber des Bundesheeres angefordert. Sie haben dabei mehr als 3 Millionen Liter Löschwasser in die Brandgebiete transportiert. Auch in der Steiermark waren die Heereshubschrauber mehrfach im Einsatz, vor allem bei Waldbränden im Bezirk Liezen. Anfang Juni etwa am Hochtausing, Mitte Juli in Ramsau am Dachstein und Anfang August in Tregelwang. Zum Einsatz kam dabei der Lion, ein Mehrzweckhubschrauber, der speziell für Einsätze im Gebirge konzipiert ist. In Lebensgefahr schwebt eine Pkw-Lenkerin nach einem Verkehrsunfall in Seisberg-Birka bei Graz. Die 68-Jährige war gestern bei Rot in eine Kreuzung eingefahren und kollidierte dort mit dem Pkw einer Frau aus Deutschlandsberg. Die 68-Jährige erlitt bei der Kollision lebensbedrohliche Verletzungen, sodass auch kein Alkotest durchgeführt werden konnte. Der genaue Unfallhergang ist daher noch Gegenstand weiterer Ermittlungen. In Obdach hat eine Wanderin gestern eine groß angelegte Suchaktion ausgelöst. Die 70-Jährige war vermisst gemeldet worden. Mehr als 60 Kräfte von Feuerwehr, Bergrettung und Polizei machten sich daraufhin mit Drohnen auf die Suche nach der Frau. Gefunden wurde die 70-Jährige schließlich von Passanten. Sie blieb unversehrt. Das Wetter. Am freundlichsten und wärmsten ist es im Süden und Südosten bei aktuell 23 bis 25 Grad, aber auch im Ausseerland und Ennstal scheint oft die Sonne, sonst dominieren eher die Wolken im Land. Mit einem Mix aus Sonne und Wolken geht es auch morgen weiter, sonnenbegünstigt, einmal mehr der Süden und das Ausseerland. Ab Nachmittag sind in der westlichen Obersteiermark aber auch Schauer mit dabei. Es wird morgen eine Spur wärmer als heute mit 22 bis zu 27 Grad.
0: Das Radio Steiermark Verkehrsservice, da habe ich gute Nachrichten für Sie. Absolut freie Fahrt jetzt durch diesen Sonntag.
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0: Und wie versprochen, jetzt eben genau die Musik, die perfekt dazu passt. Viel Spaß!

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1: Oh ja, so klingt der Sonntag fein. Aber was macht's noch viel feiner, wenn die Radio Steiermark-Familie zusammenkommt und hier direkt über Radio Steiermark gemeinsam gratulieren kann? Es hat uns nämlich jemand geschrieben. Also, diese Botschaft geht an den Peter Putz aus Birkfeld. Und da muss ich jetzt wirklich Luft holen für die Menschen, die dem Peter alles gratulieren. Es geht einmal los mit der Frau Maria. Die Kinder Barbara, Peter und Andrea, Waltraud und Josef sind noch mit dabei, Jakob und Jasmin sowie die Enkelkinder Antonia, Franziska, Philipp, Lian, Valentina, Melina und Jakob und auch Johanna, die gratulieren. Alle gemeinsam dem Peter Putz zum 80er. Papa, Opa, alles, alles Gute, viel Gesundheit, viel Freude. Genieß das Orgelspielen und bleib so, wie du bist, denn so gefällst du uns am besten. Aber Peter Putz nicht alleine, denn es gibt noch jemand, der schöne Grüße bekommen hat. Das ist der Hannes Kogler aus Kopfing bei Keindorf. Ich wünsche meinem Bruder Hannes Kogler alles, alles Gute zum 40. Geburtstag. Das hat uns sein Bruder, der Rainer Kogler, geschrieben aus Keindorf. Viel Glück, Gesundheit von deinem Rainer. Und der wünscht sich extra für seinen Bruder Folgendes, nämlich ABBA. Fernando. Viel Spaß und alles Gute zum Geburtstag. Natürlich auch von uns hier auf Radio Steiermark.

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1: Im Studio Eva-Maria Fohn. Die Renaturierungsverordnung der EU sorgt weiter für Diskussionen. Die Verordnung verpflichtet ja die Mitgliedstaaten, bis 2030 mindestens 20% geschädigter Flächen wiederherzustellen. Bis Monatsende müssen die Flächen an Brüssel gemeldet werden. Welche genau, ist aber strittig. Auch in Salzburg, berichtet Andreas Hayer.
2: Aktuell liegen zwei Vorschläge für Flächen, die der EU gemeldet werden, am Tisch. Einer des Bundes und einer, der von 7 Bundesländern, darunter auch Salzburg, unterstützt wird. Die Salzburger Landwirtschaftskammer fordert nun von der Landesregierung, den Bundesvorschlag zu unterstützen. Die zuständige Landeshauptfrau Stellvertreterin Marlene Swatzek von der FPÖ lehnt das wiederum ab.
3: Der Bund versucht ein bisschen die Problematik in die Zukunft zu verschieben und schickt Daten bzw. Flächen, von denen wir aktuell überhaupt keine Zustandsbeschreibung haben. Sprich, wir müssten Flächen in Salzburg komplett neu kartieren. Und da können dann natürlich auch Flächen dabei sein, mit denen aktuell noch überhaupt niemand rechnet.
2: Grundlegend sei man aber kompromissbereit, so Swatzek. Voraussetzung sei ein gemeinsamer Termin von Bund und Ländern, bei dem der Bund seine Daten schlüssig erklären könne und garantiere, dass Flächenverluste für die Landwirtschaft aufgrund von Renaturierung möglichst gering ausfallen.
1: In der Ukraine ist eine russische Drohne auf einen Passagierzug mit knapp 600 Insassen gekracht. Die Lokomotive geriet laut Behörden beim Einschlag in Brand, verletzt wurde aber niemand. Während der Evakuierung des Zuges soll es zudem einen zweiten Drohneneinschlag gegeben haben. Der Zug befand sich auf dem Weg nach Odessa. Die Passagiere wurden mit Bussen weiter transportiert. China möchte bis 2060 klimaneutral sein. Um das zu erreichen, werden Milliarden US-Dollar in den Ausbau von Solaranlagen investiert. Doch diese Entwicklung hat auch negative Seiten. Sie schadet nämlich den Vögeln im Land, wie nun eine neue Studie zeigt. Miriam Steiner mit Details.
4: Kein Land der Welt baut seine Solarenergie so schnell aus wie China. Rechnet man alle Solarparks des Landes zusammen, so bedecken sie rund 4.500 Quadratkilometer. Eine Fläche, die 11-mal größer ist als Wien. Und das hat Folgen für die Natur. Eine Studie der Nanjing University zeigt, wo es besonders viele Solaranlagen gibt, geht die Vielfalt der Vögel deutlich zurück. Denn für die Solarparks wird viel Acker- und Weideland umgewandelt, wichtige Lebensräume verschwinden und den Tieren geht das Futter aus. Der Lösungsvorschlag der Forschenden: nicht weniger Solarparks, sondern besser geplante. Große Anlagen sollen demnach vor allem in den trockenen Regionen Chinas entstehen, so etwa in der Wüste Gobi. Dort ist die Artenvielfalt ohnehin geringer und damit auch der Eingriff in die Natur.
1: Der Arkadenhof des Wiener Rathauses verwandelt sich in der nächsten Woche wieder in die Kinderstadt Wienopolis. Kinder von 8 bis 13 Jahren können dabei lernen, wie eine Stadt funktioniert und etwa für ein politisches Amt kandidieren oder Berufe ausprobieren. Mit einer eigenen Währung, dem Hollycent, kann in Geschäften eingekauft werden. Das waren die Nachrichten mit Eva-Maria Fohn. Zum Wetter.
5: Sehr warm ist es jetzt am Nachmittag mit 19 bis 27 Grad. Am wärmsten ist es gerade in Mattersburg im Burgenland. Es geht mit einer Mischung aus Sonne und Wolken weiter Richtung Abend. Besonders viel Sonnenschein und wenige Wolken gibt es in Vorarlberg, im Tiroler Oberland und im Außerfern. Der morgige Montag wird noch etwas wärmer als heute mit bis zu 28 Grad. Und so wie heute wechseln dabei Sonne und Wolken am Nachmittag mit einzelnen Schauern und Gewittern im Bergland von den Ötztaler Alpen bis in die niederen Tauern. So viel zum Wetter von Daniel Stanker.
6: 15 Uhr und 4 Minuten, Radio Steiermark. Verkehrsservice Lubmingstraße zwischen Volzberg und Stallhofen. Sperre wegen einer Motorsportveranstaltung. Eine Umleitung wurde eingerichtet.
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6: Und mit Dorian Steidl. Schön, dass Sie mit dabei sind.

0: Das ist der Sonntagnachmittag hier auf Radio Steiermark und in Österreich gibt es einen Boom, einen regelrechten Camping-Boom, der alle Rekorde bricht. Im vergangenen Jahr verzeichnete die Tourismusbranche laut Statistik Austria einen neuen Höchststand von rund 8,8 Millionen Übernachtungen auf den heimischen Campingplätzen. Und als Alternative zu überdimensionalen Wohnmobilen mit allem Luxus, den man sich nur vorstellen kann, setzt jetzt eine steirische Firma einen Gegenpol, und zwar das Dachzelt fürs Auto. Klein, kompakt, flexibel. Diese Art von Camping wird als Einstiegsmodell für Freiheit auf vier Rädern angepriesen. Radio Steiermark-Reporterin Bettina Zayertz jetzt hier bei uns über Komfort und Rechtslage. Wichtig nämlich, wo darf ich überhaupt damit stehen?
1: Sie nennen sich selbst Camping-Enthusiasten und wollen der freien Natur so nah wie möglich sein. Peter Steinscherer und Nikolaus Musker tüfteln in Gamlitz an Dachzelten herum, die so manchem Naturliebhaber einen praktischen Unterschlupf auf dem Dach ihres Autos bieten.
2: Du kannst das halt schnell aufbauen und schnell zumachen, das ist halt voll wichtig und dass es auch stabil ist im Wind und Wetter, Wasser, die Standardsachen, was halt jeder die gleichen Bedürfnisse eigentlich hat.
1: Nikolaus Musker und sein Team produzieren hunderte Dachzelte pro Jahr und entwickeln sie auch weiter. Bei Nichtgebrauch nimmt man sie einfach vom Dach. Die Kunden kommen aus aller Welt.
2: Wir sind regelmäßig ausverkauft unterm Jahr. Wir schauen aber immer, dass wir eben trotzdem die Produkte gleich wieder nach haben und dass wir sie wieder lagernd haben.
1: Die größten Zelte bieten bis zu 6 Personen Platz, aber man sollte immer das zulässige Gesamtgewicht beachten. Und auch die Leiter ist breit genug, dass auch Kinder oder ältere Menschen dem Traum vom Übernachten unter freiem Himmel näher kommen können. Boris Raffold und Remco van Hees, ein Kunde aus Holland, sind mit Dachzelten überall unterwegs.
3: Das ist nicht im Weg. Im Vergleich mit zum Beispiel ein größerer Camper hast du immer die Probleme, so die schmale Straße zum Fahren. Mit dieser kann man überall kommen, wo du möchtest.
4: Ich bleibe auf einem Campingplatz 1-2 Nächte und wenn es mir nicht gefällt oder das Wetter schlecht ist, dann habe ich in 2-3 Minuten zusammengepackt, total flexibel.
1: Die Freiheit mit Dachzelten made in Gamlitz ist aber gesetzlich etwas eingeschränkt. Auch wenn das Zusammenpacken schnell geht, Wildcampen ist in der Steiermark nicht gestattet. Es braucht immer die Erlaubnis des Grundbesitzers, Strafen bis zu 14.500 Euro drohen. Und kommen Schäden durch illegale Müllentsorgung oder Feuer hinzu, steigen die Bußgelder deutlich an.

0: Charlene auf Radio Steiermark. Ganz kurz zum großen Preis von Sandfort, die Formel 1 zum letzten Mal zu Gast in den Dünen. Rennen wurde pünktlich um 15 Uhr gestartet, allerdings nur eine Runde wurde absolviert, denn in der letzten Kurve der ersten Runde ist der große Max Verstappen abgeflogen. Böser Unfall, ihm ist Gott sei Dank nichts passiert, aber Red Flag, das Rennen wurde sofort unterbrochen.
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0: 15:30 Uhr.
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2: In Frohnleiten ist gestern ein schwerer Unfall mit einem Rennwagen passiert. Am Abend wurde ein 53-Jähriger von dem Wagen erfasst, nachdem eine Straße für illegale Fahrten abgesperrt wurde. Der 32-jährige Fahrer verlor die Kontrolle über das Fahrzeug. Rettungskräfte und Gäste leisteten erste Hilfe. Der Verletzte wurde ins LKH Graz gebracht. Das Fahrzeug war nicht zugelassen und die Absperrung nicht genehmigt. Der Fahrer des Autos wurde angezeigt. 4 Verletzte hat gestern ein Verkehrsunfall in Dürnstein im Bezirk Murau gefordert. Auf der Friesacher Straße sind 2 PKWs miteinander kollidiert. Ein 59-jähriger Kroate, der mit Ehefrau und Tochter im Wagen saß, war in einer Kurve auf die Gegenfahrbahn geraten und prallte gegen das Fahrzeug eines Deutschen. Beide Autos kamen von der Straße ab. Alle Beteiligten wurden verletzt und ins Krankenhaus gebracht. Noch kurz zum Fußball. In der zweiten Liga hat der Aufsteiger ASK Voitsbek heute auswärts gegen Blau-Weiß Linz gespielt. Die Weststeirer waren letztlich chancenlos. Sie sind den Oberösterreichern 1:5 unterlegen. Blau-Weiß führt damit die Tabelle an. Voitsbek ist jetzt Tabellenelfter von insgesamt 16 Teams in der Liga. Sturm 2 liegt auf Position 14, Kapfenberg ist 16. und damit Tabellenletzter. Zum Wetter jetzt. Zumindest ab und zu scheint heute am Nachmittag die Sonne. Die Wolken, die lockern teilweise auf. Streckenweise können sie sich aber auch verdichten, etwa in der Obersteiermark. Die Temperaturen, die liegen heute zwischen 19 und 25 Grad. Heute am Abend ist es dann teils sonnig, teils bewölkt. In der Nacht kühlt es in der südlichen Steiermark und in den großen Tälern aber ordentlich ab. Auf 17 bis 10 Grad im Mariazellerland. Da wird sogar noch kälter. Bis zu 8 Grad sind dort in der Nacht heute möglich. Morgen gibt es dafür ähnliches Wetter wie heute, bis zu 27 Grad. Die gehen sich morgen wieder aus.
0: 15:32 Uhr, Radio Steiermark, Verkehrsservice Lobmingstraße zwischen Voitsbek und Stallhofen. Sperre wegen einer Motorsportveranstaltung. Eine Umleitung wurde eingerichtet.
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0: Der Sonntagnachmittag auf Radio Steiermark. Sind Sie gerade unterwegs zu einem Ausflug? Kommen Sie vielleicht gerade von einem Ausflug? Sind Sie Fahrer? Sitzen Sie im Auto gerade oder sind Sie der Beifahrer? Falls Sie der Beifahrer sind oder die Beifahrerin natürlich, sind Sie gut darin oder fühlen Sie sich schnell einmal genervt? Weil das weiß man ja, im Auto kann der Beifahrer schnell zur sogenannten Nervensäge werden. Eine kürzlich veröffentlichte ÖAMTC-Studie zeigt, was Fahrerinnen und Fahrer am meisten stört. Radio Steiermark-Reporter Florian Brattes und Radio Steiermark-Reporterin Sandra Suppan nehmen Sie da jetzt einmal ganz kurz mit.
1: Eine ÖAMTC-Studie vom Jänner 2026 zeigt, dass Fahrerinnen und Fahrer besonders durch grundlose Warnrufe irritiert werden.
2: Da ist eine rote Ampel da vorne.
1: Das finden 50% am störendsten, dicht gefolgt von Kommentaren zum Fahrstil.
2: Du, ein bisschen langsamer bitte.
1: Rund ein Drittel ist von ungefragten Hinweisen zu Verkehrsregeln.
2: Der da vorne rechts hat Vorrang.
1: Mischt sich schon wieder ein. Auch sichtbare Nervosität oder das Mitbremsen bei Manövern stören 27%, kennen wir auch.
2: Geht's ein bisschen langsamer?
1: Ebenso ungern gesehen ist das Hantieren am Radio oder an der Klimaanlage.
2: Den Sender müssen wir dringend wechseln.
1: Wir schalten auf ORF Radio Steiermark um oder ist sowieso immer bei uns am Laufen. Und weiter stehen auf der Liste Ablenkung durch Gespräche, laute Handygeräusche und Essen im Auto.
2: Mahlzeit.
1: Und 18% ärgern sich über Beifahrer, die sich ungeniert in die Navigation einmischen.
2: Sind wir schon da?
1: Ja, aussteigen.
0: Wir drehen den Spieß noch schnell um. Die Umfrage zeigt, dass 42% der Beifahrerinnen und Beifahrer sich als gemütliche Mitfahrer sehen, während 35% sich eher als vorsichtige Beobachter beschreiben. Markante Unterschiede gibt es beim Geschlecht. Frauen stören sich häufiger an den Fahrstil-Kommentaren als Männer. Männer hingegen ärgern sich mehr über den Eingriff in die Bordtechnik. Ja, so gibt es halt allerhand Unterschiede zwischen Frauen und Männern.

0: Die Rolling Stones hier auf Radio Steiermark. Dramatik pur beim Formel 1 Grand Prix in Sandfort. 10 von 72 Runden sind absolviert, obwohl das Rennen pünktlich um 15 Uhr gestartet wurde. Was ist passiert? Am Ende der ersten Runde in der letzten Kurve ist Max Verstappen abgeflogen. Sofort rote Flagge, Red Flag. Das Rennen wurde unterbrochen. Es ist ihm nichts passiert, aber natürlich Ausfall für den Lokalmatador. Dann gab es einen weiteren Start, der musste abgebrochen werden. Da ist noch nicht ganz klar, was da los war. Es gab ein paar Nachzügler. Die vorderen Autos mussten sehr lange auf den Start warten. Dritter Start hat geklappt. Momentan sieht so aus, vorneweg Kimi Antonelli, dahinter die beiden McLaren, Norris und Piastri. Russell auf Platz 4, dann die beiden Ferraris, Leclerc und Hamilton. Lawson im zweiten Red Bull, Gasly, Hülkenberg und Tsunoda auf Platz 10.
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0: 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Es ist 16 Uhr.
1: Im Studio Eva-Maria Fohn. Das Bundesheer sucht einen neuen Generalstabschef. Der aktuelle oberste Militär Rudolf Striedinger geht Ende September in Pension. Bis dahin will Verteidigungsministerin Claudia Tanner von der ÖVP über die Nachfolge entscheiden. 6 Kandidaten haben sich beworben. Eine Kommission hat 3 von ihnen als im höchsten Maße geeignet eingestuft. Im engeren Rennen sollen aber nur noch 2 sein. Niklas Lercher berichtet.
2: Auf einen Favoriten für den Posten des neuen Generalstabschefs will sich die Verteidigungsministerin noch nicht festlegen. Claudia Tanner von der ÖVP hält nur fest.
3: Es wird jedenfalls einer sein, der von der Kommission im höchsten Ausmaß auch beurteilt worden ist.
2: 2 Bewerber sollen dem Vernehmen nach die besten Karten haben. Da ist einmal der derzeitige stellvertretende Generalstabschef Bruno Hofbauer. Er ist Planungschef des Bundesheeres und gilt als Architekt des sogenannten Aufbauplans, mit dem das Bundesheer wieder voll einsatzfähig werden soll. Der Ministerin ideologisch näher ist aber Rüstungschef Harald Wodosek. Er kommt wie Tanner aus Niederösterreich und hat 2020 für die ÖVP Wiener Neustadt kandidiert. An seiner Qualifikation gibt es keine Zweifel. Wodosek war unter anderem Kommandant des Jagdkommandos. Derzeit ist er als Rüstungschef für den Einkauf milliardenschwerer Neubeschaffungen verantwortlich.
1: Sowohl Russland als auch die Ukraine streben die Unabhängigkeit vom Satellitennetzwerk Starlink des US-Technologieunternehmers Elon Musk an. Russland wolle mit China eine Alternative bis Ende des Jahres entwickeln, sagte der ukrainische Präsident Zelensky vor Journalisten. Die Ukraine arbeite mit einem europäischen Land an einem neuen System. Mit welchem, sagte er nicht. Starlink spielt für die Kommunikation der ukrainischen Streitkräfte im Abwehrkampf gegen Russland eine wichtige Rolle. Das Westnil-Virus breitet sich in Europa aus. Betroffen sind inzwischen mehr als ein Dutzend Länder. Die meisten Infektionen werden aus Griechenland und Italien gemeldet. In Nordmazedonien sind in den vergangenen Wochen 5 Menschen gestorben. Das Virus wird von Stechmücken übertragen und kann eine Gehirnhautentzündung auslösen. Einen Impfstoff gibt es nicht. In Griechenland herrscht wieder Waldbrandgefahr. Eine neue Hitzewelle erhöht das Risiko für Feuer, warnen die Behörden. Moritz Strobel.
4: Das griechische Wetteramt rechnet im Laufe der nächsten Woche mit Temperaturen bis zu 40 Grad und starkem Wind. Weil es außerdem noch immer extrem trocken ist, können sich Waldbrände besonders schnell ausbreiten. Die Behörden bitten um Vorsicht, weil Brände oft aus Versehen von Menschen verursacht werden. Athen hat bereits heute 7 klimatisierte Hallen geöffnet, damit sich Menschen abkühlen können. Für wilde und ausgesetzte Tiere hat die Stadt 130 Trinkstellen eingerichtet.
1: Die Honigernte in Österreich ist heuer besonders gut ausgefallen. Grund ist der warme, trockene Frühling und auch der Waldstand durch die hohen Temperaturen und den Hitzestress früh in voller Blüte. In einem durchschnittlichen Jahr werden 15 Kilogramm Honig von den Bienen geerntet. Heuer war es fast doppelt so viel. Das waren die Nachrichten mit Eva-Maria Fohn. Zum Wetter.
5: Weder heiß noch kalt, sondern mit Temperaturen um den spätsommerlichen Durchschnitt geht es Richtung Abend. Zwischen 20 Grad in Mariazell und 27 Grad in Langenlebarn hat es gerade. Außerdem ist es häufig sonnig. Über Nacht wird es dann zum Teil frisch mit Tiefstwerten von 7 bis 17 Grad. Im Waldviertel oder in manchen Tiroler Tälern kann es noch kälter werden. Morgen am Montag scheint zumindest zeitweise die Sonne. Am meisten Sonnenschein gibt es wieder im Westen und ganz im Norden. Und es wird eine Spur wärmer als heute mit 21 bis 28 Grad. So viel zum Wetter von Daniel Stanker.
6: 16 Uhr und 4 Minuten Radio Steiermark Verkehrsservice A2 Südautobahn Richtung Graz bei Parksattel vor dem Kalcherkugeltunnel. Blockabfertigung und eine Dreiviertelstunde Zeitverlust.
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6: Und mit guter Musik. Hier ist Billy Ocean. Love really hurts without you. Am Mikro Dorian Steidl. Schön, dass Sie mit dabei sind.
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1: Wenn es in der Tierwelt Herberstein Nachwuchs gibt, ist das für die Besucherinnen und Besucher immer eine ganz besondere Attraktion. Auch unser Radio Steiermark Kinderreporter-Team rund um Doris Rudloff-Gareis war neugierig und wollte sich beim Besuch im Tierpark aktuell informieren. Livia und Lara haben sich umgesehen und umgehört und die Zoologin Martha Moritz um ein Interview gebeten.
2: Martha, welches Tier kriegt als nächstes ein Junges?
3: Normalerweise ist es schwer vorauszusagen, aber so wie es gerade ausschaut, wird unsere Barockeselstute die nächste sein, die ein Baby bekommt. Also der Bauch ist schon sehr, sehr, sehr dick.
2: Was bedeutet Barockesel?
3: Ja, die Tiere haben deswegen den Namen, weil sie in der Barockzeit das Tier für die höher gestellten Damen waren. Und weil die so eine schöne, helle Farbe haben, hat es den Damen gefallen. Und die sind dann mit den Eselchen ja im Wagen gefahren, also die haben den Wagen gezogen.
2: Und wer hat schon den Nachwuchs bekommen?
3: Ja, da haben wir schon einige heuer. Die ersten, die man sieht, das sind ja unsere Dammhirsche. Und beim Dammwild gibt es schon jede Menge jungen, gefleckten Nachwuchs.
2: Habt ihr die Kleinen gesehen, wie sie auf die Welt gekommen sind?
3: Ja, am Anfang ist es immer ein bisschen schwierig, weil die haben ein großes Gehege und dann legen die Mütter ihre Kleinen aber auch im Wald an einem versteckten Platz ab und kommen nur hin, damit die Kleinen Milch trinken können. Und erst wenn sie ein bisschen größer sind, dann laufen sie mit den Müttern mit und dann sieht man sie auch als Besucher.
2: Martha, welche Tiere sind denn im Frühling auf die Welt gekommen?
3: Im Frühling ist zum Beispiel unser kleiner Luchs auf die Welt gekommen. Also das war am Anfang auch total spannend, weil an einem Tag war plötzlich die Mama Luchs nirgends zu sehen. Ja, und dann am nächsten Tag war sie wieder da, hat so getan, als wäre gar nichts. Und dann haben wir aber in der Höhle ein Baby gehört.
2: Und wie lang bleibt das Junge in der Höhle?
3: Ja, das ist ein paar Wochen in der Höhle drinnen, weil am Anfang ist es so, ein Luchsbaby sieht ja noch nichts und hört auch nichts. Und das ist komplett auf die Mama angewiesen. Also das trinkt zuerst einmal nur Milch und wächst und trinkt Milch und wächst. Ja, und wenn es dann so ungefähr 4 Wochen alt ist, dann kann es sein, dass es zum ersten Mal rausdappt aus der Höhle. Und dann ist der große Moment, wo wir die Kleinen auch sehen.
2: Hat das Panda-Weibchen eigentlich auch Babys bekommen?
3: Ja, das war wieder ganz spannend, wenn unsere Kalina, also das Panda-Weibchen, dann plötzlich Lust bekommt, hin und wieder auch Fleisch zu fressen. Dann könnte es sein, dass es wirklich Nachwuchs gibt und so war es auch. Und Mitte Juni ist dann ja der Panda-Nachwuchs geboren.
2: Hast du sie schon gesehen?
3: Nein, ich habe es auch noch nicht gesehen. Da geht nämlich von uns keiner rein, nur die Tierpfleger kontrollieren, ob alles in Ordnung ist. Wir lassen die beiden nämlich komplett in Ruhe mit ihrer Mama. Die sollen sich ja super eingewöhnen bei uns.
2: Danke, dass du uns das erzählt hast, Martha.
3: Wie immer gerne.

Radio Steiermark am Sonntag, Rennwochenende Formel 1 in Sandfort. Absolviert von 72 Runden sind 35 und momentan sieht so aus. Die ersten sechs Antonelli vor Norris und Russell, Piastri im zweiten McLaren auf Platz 4 und dann die beiden Ferrari, Leclerc und Hamilton. Verstappen ausgeschieden am Ende der ersten Runde. Schwerer Unfall, Rennen musste abgebrochen werden und neu gestartet werden. 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

0: die Fine Young Cannibals auf Radio Steiermark, 16.30 Uhr.
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2: Die steirischen Landwirtinnen und Landwirte haben heuer ob der Dürre einiges mitgemacht. Es hat ja große Ernteausfälle gegeben. Auch beim Kürbis gibt es ein schwächeres Jahr als in durchschnittlichen Jahren, zumindest was die Menge angeht. Trotzdem, man sei mit einem blauen Auge davongekommen, resümiert der Obmann der Gemeinschaft des steirischen Kürbiskernöls Franz Labucker. Welche Kernölqualität er heuer erwartet, hören Sie dann in einer Stunde bei uns auf Radio Steiermark im Journal. Ein Garagenbrand in Gradkorn im Bezirk Graz-Umgebung hat gestern einen Einsatz der Feuerwehr ausgelöst. Rund 30 Einsatzkräfte konnten das Feuer innerhalb einer Stunde löschen. Der 45-jährige Besitzer der Garage wurde mit Verdacht auf Rauchgasvergiftung ins Krankenhaus gebracht. Warum es zu dem Brand kam, ist noch unklar. Die Höhe des entstandenen Sachschadens kann laut der Polizei noch nicht beziffert werden. Und für ein besser qualifiziertes Kindergartenpersonal stellt der Bund von 2027 bis 2029 3 Millionen Euro bereit. Grundlage dafür ist eine neue AMS-Förderung für berufsbegleitende Ausbildungen. Damit sollen vor allem Assistenzkräfte unterstützt werden, die sich zu Elementarpädagogen ausbilden lassen wollen. Ein entsprechender Lehrgang wird bereits seit 2023 an der Uni Graz angeboten. Neue Kurse starten ab Herbst zudem an mehreren pädagogischen Hochschulen. Zum Wetter jetzt und wie immer um diese Zeit schauen wir uns auch die Temperaturstatistik an. Die höchste Temperatur in Graz betrug heute 25 Grad, die tiefste 16 Grad, das ist ein Mittel von 21 Grad und das entspricht genau dem langjährigen Schnitt. Am Abend ist es heute teils sonnig, teils bewölkt, in der Nacht kühlt es in der südlichen Steiermark und in den großen Tälern auf 17 bis 10 Grad ab. Im Mariazellerland wird es sogar noch kälter, bis zu 8 Grad werden es dort sein. Und die neue Woche, die startet dann so, wie die alte Woche aufgehört hat oder aufhört, wechselhaft und warm, aber nicht mehr heiß.
0: 16.32 Uhr, Radio Steiermark Verkehrsservice, A2 Südautobahn Richtung Wien bei Parksattel vor dem Kalcherkugeltunnel Blockabfertigung und über 30 Minuten mehr Fahrzeit.
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0: Kuchen an der Ritz. Ja, wir gehen aber nicht ins Ritz, wir gehen nach Sandfort.
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0: Wir, das sind meine Wenigkeit und Hannes Kagel vom Radio Steiermark Sport. Servus Hannes.
2: Ja, einen wunderschönen Nachmittag.
0: Spannendes Rennwochenende und spannendes Rennen in Sandfort Formel 1
2: heute. Genau, so ist es. Wir sind bereits in der 54. von 72 Runden und soeben hat Lando Norris Kimi Antonelli überholt und ist nun auf Rang 2, nur mal ganz knapp hinter Lewis Hamilton. Da muss man aber dazu sagen, Lewis Hamilton, der muss wahrscheinlich oder sicherlich noch einmal an die Box. Zumindest wird er sicherlich in der oder in der nächsten Runde von Lando Norris überholt werden. Also der Stand momentan: Hamilton vor Norris und Antonelli auf Rang 4, Antonellis Teamkollege George Russell und auf Rang 5 Charles Leclerc im Ferrari. Aber das Rennen wurde ja gleich nach der ersten Runde minutenlang unterbrochen oder musste unterbrochen werden, denn Red Bull-Pilot Max Verstappen ist beim Abschied der Formel 1 aus Sandfort bei feuchten Bedingungen am Ende der ersten Runde in die Streckenbegrenzung gekracht. Verstappen, der leicht erkrankt an den Start gegangen war, gab aber gleich Entwarnung. Damit weiter zum Fußball. In der zweiten Fußballliga ist Wolfsburg heute Vormittag ordentlich unter die Räder gekommen. Die Weststeirer mussten sich in Linz bei Bundesliga-Absteiger Blau-Weiß mit 1:5 geschlagen geben. Den Ehrentreffer der Vorarlberger erzielte Luka Zivanovic. Blau-Weiß Linz liegt mit der makellosen Bilanz von 12 Punkten aus 4 Spielen an der Tabellenspitze. Vorarlberg ist mit 5 Punkten 9. Europas Norden hat kein Vertrauen mehr in Infantino. Bei einem Treffen der Fußballverbände von Dänemark, Finnland, Island, Norwegen, Schweden und den Färöerinseln in Helsinki gaben die 6 FIFA-Mitglieder eine seltene gemeinsame Erklärung ab. Man habe das Vertrauen in Infantinos Führung verloren, hieß es darin. Gleichzeitig wurden umfassende Reformen der Führungsstrukturen im Weltverband gefordert. Und abschließend noch zu den norwegischen Kombinierern. Im letzten Rennen des diesjährigen Sommer-Grand Prix landet der Bad Mitterndorfer Fabio Obermeier in Schonhöf auf Rang 4. In der Gesamtwertung holt er damit den ausgezeichneten 3. Platz. Außerdem gewinnt er die Skiers-Trophy für den schnellsten Langläufer.
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1: Herzlich willkommen zum Journal um 5. Das sind die Themen. 6 EU-Finanzminister fordern Übergewinnsteuer für Mineralölfirmen und die Ukraine verlangt mehr Hilfe von den westlichen Verbündeten. Im Studio Eva-Maria Fuhn. Weil die Spritpreise an den Tankstellen weiterhin hoch sind, fordern 6 europäische Finanzminister eine Übergewinnsteuer für Mineralölkonzerne. Auch Finanzminister Marterbauer unterstützt die Steuer. Die Konzerne sollen die im Zuge des Irankriegs gestiegenen Profite wieder zurückgeben. Mehr von Veronika Filitz.
2: Diejenigen, die von der Krise profitieren, sollen ihren Teil dazu beitragen, die Belastung für die breite Bevölkerung zu verringern, fordern die Finanzminister aus Österreich, Portugal, Spanien, Italien, Polen und Deutschland. In einem Brief gerichtet an den Amtskollegen aus Irland. Irland hat derzeit den EU-Ratsvorsitz und könnte somit das Thema Übergewinnsteuer zu nächsten EU-Treffen und Gipfeln mitnehmen. Wohl das erklärte Ziel des ministerlichen Briefs. In der EU hat es auch schon einmal eine Sonderabgabe auf Übergewinne gegeben. 2022, als wegen des Ukraine-Kriegs die Energiepreise rasant gestiegen sind, wurden für 2 Jahre Übergewinne der Energieunternehmen mit 33% besteuert. Ähnliches schwebt jetzt wohl den Finanzministern für die Ölkonzerne vor. Denn die Gewinne der 6 größten Unternehmen sind alleine im 2. Quartal auf insgesamt knapp 40 Milliarden Euro gestiegen.
1: Der Iran hat nach eigenen Angaben ein Erdgasfeld mit Reserven von mehr als 212 Milliarden Kubikmetern entdeckt. Das Feld liegt im Süden der Provinz Fars. Laut Schätzungen könnte man daraus 161 Milliarden Kubikmeter Erdgas gewinnen. Der Fund fällt in eine Zeit, in der der Iran mit schweren wirtschaftlichen Folgen des Krieges gegen die USA und Israel ringt. Der ukrainische Präsident Zelensky hat die westlichen Verbündeten vor dem morgigen Unabhängigkeitstag erneut zu mehr Unterstützung aufgerufen. Frankreich und Norwegen haben bereits Waffen und Geld zugesagt. Und Vertreter der nordischen und baltischen Regierungen haben ihre Solidarität mit der Ukraine durch Besuche in der Hauptstadt Kiew demonstriert. Hartmut Fiedler berichtet.
3: Es ist der Tag der Fahne in der Ukraine. Anlass für militärisches Zeremoniell und Worte der Solidarität. In den Worten der dänischen Ministerpräsidentin Mette Frederiksen:
4: Die Sicherheit der Ukraine ist die Sicherheit Europas. Wenn ihr Kharkiv und Odessa verteidigt, verteidigt ihr gleichzeitig auch Riga, Helsinki und Kopenhagen. Und dafür schulden wir euch Dank und Unterstützung.
3: Die Verbündeten werden morgen über neue Hilfsmaßnahmen beraten. Über Raketen und über mehr Geld. Angriffe Russlands fanden auch heute statt. Eines der Ziele, ein Zug auf dem Weg nach Odessa. Die Lok wurde getroffen, doch die fast 600 Passagiere kamen mit dem Schrecken davon.
1: Die italienischen Behörden haben das deutsche Rettungsschiff Sea-Watch 5 für 45 Tage im Hafen von Neapel festgesetzt und eine Geldstrafe von 7.500 Euro verhängt. Laut Innenministerium hat das Schiff gegen Vorgaben im Mittelmeer verstoßen. Zuvor hatte Vizeregierungschef Salvini angekündigt, Italien werde keinen einzigen illegalen Einwanderer zurücknehmen, solange deutsche Hilfsorganisationen im Mittelmeer unterwegs seien. Berlin pocht hingegen auf den neuen EU-Asylpakt. Das FM4 Frequency Festival in St. Pölten ist seit gestern Abend zu Ende. Viele der Besucher sind noch in der Nacht abgereist. Die Einsatzkräfte berichten in einer ersten Bilanz von keinen gröberen Zwischenfällen. Niklas Warger.
5: 3 Tage Live-Musik von rund 100 Künstlerinnen und Künstlern hat es am heurigen FM4 Frequency Festival gegeben. Gestern Abend ist es offiziell zu Ende gegangen. Heute Nachmittag ist von der Bühne schon kaum mehr was zu sehen. Veranstalter Harry Jenner.
6: Und der Abbau am Frequency Festival läuft nach Plan. Abbau ist immer ein bisschen einfacher wieder Aufbau, das sind wir doppelt so schnell.
5: Insgesamt zieht Jänner eine positive Bilanz. Einzig das stürmische Wetter am Freitag hat für Probleme gesorgt. Erstmals in der Frequency-Geschichte ist das gesamte Abendprogramm deswegen abgesagt worden.
6: Die Besucher haben das eigentlich relativ gut und verständnisvoll aufgenommen. 80 km/h sind halt einfach 80 km/h. Und da gibt es auch nicht viel zu diskutieren, da geht die Sicherheit vor.
5: Nächstes Jahr im August findet das Festival wieder in St. Pölten statt. Mit dabei ist dann unter anderem die Band Tokyo Hotel.
1: Das war das Journal um 5 mit Eva-Maria Fuhn. zum Wetter.
7: Warm und großteils sonnig geht es in den Abend. Aktuell hat es zwischen 21 Grad in Aflenz in der Steiermark und etwa 26 Grad in Wien. Nach Sonnenuntergang wird es aber rasch frisch. Bis morgen in der Früh sinken die Temperaturen auf 17 bis 7 Grad. Morgen am Montag gibt es wieder eine Mischung aus Sonne und Wolken. Die meisten Sonnenstunden von Vorarlberg über den Flachgau bis in den Norden Niederösterreichs. Ansonsten sind zeitweise dichte Wolken dabei und es wird etwas wärmer als heute mit 21 bis 28 Grad. So viel zum Wetter von Daniel Stanker.
8: 17:05 Radio Steiermark Verkehrsservice. Ein bisschen besser als zuletzt sieht es jetzt aus auf der A2 der Südautobahn Richtung Wien bei Paxartl vor dem Kalcherkogeltunnel. Immer noch Blockabfertigung, aber jetzt nur mehr 30 Minuten mehr Fahrzeit.
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8: Vielleicht sitzen Sie gerade im Auto, vielleicht sind Sie gerade am Weg zurück von einem Ausflug. Haben Sie Lust auf gute Musik? Ja? Achtung, hier ist John Paul Young. Love is in the air.
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8: Am Mikro Dorian Steidl. Gute Fahrt.

0: Seil und Speer, Sulzleben, hier auf Radio Steiermark. Erst jetzt ist der Grand Prix von Sandford zu Ende gegangen. Die Formel 1 hat sich heute nicht verspätet. Start war pünktlich um 15 Uhr. Allerdings gleich in der ersten Runde hat Max Verstappen gecrashed in der letzten Kurve. Das Rennen musste gestoppt werden. Red Flag, dem Niederländer ist nichts passiert. Allerdings Neustart und erst vor wenigen Augenblicken ist der große Preis zu Ende gegangen. Es siegt Lando Norris im McLaren und dahinter die beiden Mercedes, Antonelli und Russell, die noch ein paar Runden vor Schluss die Plätze getauscht haben, da wird es sicherlich Diskussionsstoff geben. Dann die beiden Ferrari auf Platz 4 und 5, Hamilton und Leclerc. Und sensationell, Fernando Alonso schafft es aus eigener Kraft im Aston Martin in die Punkteränge als Neunter.
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2: Oma hat mir immer schon gesagt, ach, mach doch einfach das, worauf du Lust hast. 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Pippi Langstrumpf schauen.

0: Donna Lewis auf Radio Steiermark. Mittlerweile ist es 17 Uhr und 30 Sekunden.
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2: Zahlreiche Obst- und Gemüsekulturen leiden heuer unter Trockenheit und Hitze. Auch beim Kürbis wird heuer mit einer kleineren Erntemenge als sonst gerechnet. Franz Labucker betreibt in Lebring eine Ölmühle. Er sagt:
3: Der Ertrag wird unterdurchschnittlich sein und es ist komplett verschieden. Es gibt Schotterböden, wo die Ernte total ausfall ist. Dann gibt es Flächen, wo gute Erträge sind in der Ost- und Weststeiermark. Das hängt vor allem auch vom Anbauzeitpunkt ab. Man hat heute wieder gesehen, dass eigentlich früh gebaute Flächen die schönsten sind.
2: Gänzlich unzufrieden seien die steirischen Bauern deshalb nicht. Ein früher Anbau berge aber ein Risiko, denn wäre die Temperatur zum Anbauzeitpunkt auch nur um 1 Grad gesunken, hätte es Ausfälle gegeben, so Labucker. Frost und Hagel sind aber weitgehend ausgeblieben. Die Trockenheit heuer hat sich nicht zwingend negativ auf die Kerne ausgewirkt, denn ist es feucht, kann der Kürbis leichter faul werden.
3: Vor allem auch, muss man sagen, scheinbar aufgrund der vielen Sonnentage wird es auch eine hervorragende Qualität geben.
2: Sagt Franz Labucker. Mehr dazu gibt es dann heute im Fernsehen, wie gewohnt in Steiermark heute um 19 Uhr in ORF 2. Die große Hitze hat heuer auch zu Dutzenden Waldbränden geführt. 17 Mal wurden dabei Hubschrauber des Bundesheeres angefordert, um Löschwasser anzuliefern. Mehrfach auch in der Steiermark, vor allem bei Bränden im Bezirk Liezen. Anfang Juni etwa am Hochthausing, Mitte Juli in Ramsau am Dachstein und Anfang August dann in Tregelwang. Zum Einsatz kam dabei der AW-169 Lion, ein Mehrzweckhubschrauber des italienischen Herstellers Leonardo, der speziell für Einsätze im Gebirge konzipiert ist. Mit einem Schwerverletzten hat gestern eine Geburtstagsfeier in Frohnleiten im Bezirk Graz Umgebung geendet. Ein Mann ist am Rande der Feier von einem Rennfahrzeug erfasst worden, das laut Polizei gar nicht für den Straßenverkehr zugelassen war. Die Details hat jetzt Barbara Schupfer.
4: Zu dem Unfall kommt es auf einer Gemeindestraße in Frohnleiten. Teilnehmer einer Geburtstagsfeier hatten davor einen Teil der Straße abgesperrt, offenbar damit ein 32-jähriger Obersteirer mit seinem Rennwagen ungestört seine Runden drehen kann. In einer Rechtskurve verliert er allerdings die Kontrolle über den Wagen. Das Fahrzeug erfasst in weiterer Folge einen 53-Jährigen und drückt den Mann gegen ein Holztor. Gäste der Feier und ein First Responder leisten bis zum Eintreffen des Notarztes erste Hilfe. Danach wird der 53-Jährige mit dem Hubschrauber ins Spital gebracht. Der Lenker des Rennwagens war laut Polizei nicht alkoholisiert. Er wird angezeigt.
2: Der Alpenverein will ab dem nächsten Jahr ein Stornosystem bei der Buchung seiner Hütten einführen. Der Hintergrund: nach Angaben des Steirischen Landesverbandes war es zuletzt häufig zu Mehrfachreservierungen gekommen, die dann aber nicht rechtzeitig abgesagt wurden. Zum Nachteil der Pächter, aber auch anderer Gäste, die dadurch nicht wie gewünscht buchen konnten. So. Wir kommen schon zu den Wetteraussichten. Heute am Abend, da kühlt es in der südlichen Steiermark und in den großen Tälern auf 17 bis 10 Grad ab. Im Mariazellerland, da wird es noch kälter, bis zu 8 Grad wird es dort haben heute in der Nacht. Also es wird richtig frisch. Morgen Montag gibt es dann bewölkte und sonnige Phasen. Am Nachmittag steigt in der westlichen Obersteiermark die Wahrscheinlichkeit für gewittrige Regenschauer. Es wird etwas wärmer als heute, muss man sagen. Die Temperaturen, die reichen 22 bis 27 Grad. Also wird wieder warm, aber so richtig heiß wird es nicht mehr.
0: 17 Uhr und 33 Minuten, Radio Steiermark, Verkehrsservice, A2 Südautobahn Richtung Wien, bei Parksattel vor dem Kalcherkogeltunnel, Blockabfertigung und 20 Minuten mehr Fahrzeit und Lobingstraße zwischen Volzberg und Stallhofen, Sperre wegen einer Motorsportveranstaltung, eine Umleitung ist eingerichtet.
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0: Neben der Formel 1 in Sandfort hat natürlich das Thema Fußball dieses Sportwochenende geprägt. Sturm Graz ist nach 4 Runden in der Bundesliga zwar noch ungeschlagen, den eigenen Ansprüchen hinkt der Vizemeister zum Saisonstart aber dennoch hinterher. Gegen Aufsteiger Austria Lustenau reichte es gestern nur zu einem enttäuschenden Unentschieden, für Radio Steiermark berichtet Hannes Gagel.
1: Die Enttäuschung nach schwachen 90 Minuten gegen Lustenau ist den Sturmakteuren ins Gesicht geschrieben. Trainer Fabio Ingolic und Kapitän Jon Goran Stankovic.
2: Wir sind definitiv nicht zufrieden. Wir haben unsere Stärke nicht auf den Platz gebracht. Wir haben zu viele leichte Ballverluste gehabt.
3: Für mich war das halt spielerisch einfach zu wenig, um ein Bundesligaspiel gewinnen zu können. Und das hätten wir uns dann auch mit der Darbietung nicht verdient.
1: Wie schon in den ersten drei Spielen der noch jungen Bundesligasaison verschlafen die Grazer die ersten 20 Minuten. Lustenau wirkt spritziger, geht verdient durch Dominik Weichselbraun in Führung.
2: Ich weiß nicht, warum es liegt, aber wir müssen das besser kontrollieren, weil am Ende entscheidet diese Spiel und am Ende steht 1-0 und 1-1 und nicht 1-0 für uns.
3: Ja, es war nicht nur die Startphase heute, sondern das ganze Spiel hinweg relativ zäh. Wir haben speziell gegen Ende der ersten Halbzeit dann schon gute Momente gehabt. Wir hätten natürlich auch die wenigen Chancen, die wir gehabt haben, trotzdem nützen können, um das Spiel zu gewinnen.
1: Aber vor dem Tor scheitern die Grazer entweder am eigenen Unvermögen oder an der gut disponierten Abwehr der Lustenauer. Selbst nach dem Ausgleich durch Sidi Chata schlägt das Pendel nicht auf die Seite der Grazer aus.
2: Aber trotzdem, wir müssen weiterschauen, eine Woche jetzt gut trainieren, weil es warten viele Spieler noch auf uns.
1: Eine Talentprobe liefert Ammer Helatsch bei seiner Premiere im Sturmtor ab. Mehrmals zeigt der 28-Jährige seine Klasse, verhindert mit tollen Paraden und gutem Stellungsspiel weitere Gegentreffer.
4: Irgendwo ist das ja auch mein Job, dass ich die Mannschaft immer am Leben halte. Ich habe es, glaube ich, ganz gut gemacht in der zweiten Hälfte und wie gesagt, dafür bin ich halt da.
1: Für Kapitän Jon Goran Stankovic lautet die Devise nun:
2: Weiter geht's. Es wartet ein richtig schwieriges Spiel auf uns nächste Woche und wir müssen aufstehen, Kopf richten und wieder weiter Gas geben.
1: Nächsten Sonntag wartet der Schlager bei Spitzenreiter Rapid. Da braucht es auf jeden Fall eine bessere Leistung, will man den Tabellenführer fordern.

0: Shakin' Stevens auf Radio Steiermark. Gleich geht's weiter mit guter Musik. Laid Back ist mit dabei. Sunshine, Sunshine Reggae. Betty O.
1: Und wenn du sagst, es kommt dir bekannt vor.
0: Und Adriano Celentano darf natürlich auch nicht fehlen.
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1: Am Mikrofon Daniela Nicolai. Der Bedarf an Elementarpädagoginnen in den Kindergärten steigt kontinuierlich. Eine neue Förderung des Bildungsministeriums soll Fortbildungen in diesem Bereich erleichtern. 3 Millionen Euro werden dafür zusätzlich zur Verfügung gestellt. Tanja Malle berichtet.
2: Die Zielgruppe für die neue Förderung sind in erster Linie Personen, die als Assistenzkräfte in den Kindergärten und Krippen arbeiten. Wollen sie sich weiterqualifizieren, und zwar zu gruppenführenden Elementarpädagoginnen und Pädagogen, können sie Unterstützung beantragen und müssen berufsbegleitend die dazu passenden Hochschullehrgänge besuchen. Basis dafür ist die neue Weiterbildungsteilzeitbeihilfe des AMS. Bei den 3 Millionen, die für die Weiterbildung von Elementarpädagogen und Pädagoginnen vorgesehen sind, handelt es sich um frisches, also zusätzliches Geld. Um die Kurse zu besuchen, können die Teilnehmer ihre Arbeitszeit vorübergehend reduzieren. Die Förderung kann laut Bildungsressort für bis zu 2 Jahre gewährt werden und richtet sich nach dem Einkommen sowie dem Ausmaß der Arbeitszeitreduktion.
1: Die Gasspeicher in Österreich sind derzeit nur zu 2 Drittel gefüllt. Das ist weniger als sonst um diese Jahreszeit. Gründe sind der Preisanstieg durch den Krieg im Nahen Osten und der hohe Verbrauch im vergangenen Winter. Laut E-Control ist die Versorgung dennoch gesichert. Griechenland verlegt eine Patriot-Flugabwehrbatterie nach Kreta. Nach Angaben griechischer Medien begann der Transport in den frühen Morgenstunden. Das System war bisher auf der Insel Karpados stationiert. Es soll künftig eine wichtige Militärbasis auf Kreta schützen, die auch von den USA regelmäßig genutzt wird. Hintergrund sind die zunehmenden Spannungen im Nahen Osten. In einem geschlossenen Asyllager in Nordgriechenland hat es schwere Ausschreitungen gegeben. Migranten und Polizisten gerieten gestern Abend in der Unterkunft in Sintiki nahe der bulgarischen Grenze aneinander. 5 Personen wurden verletzt und 17 festgenommen. Die Lagereinrichtungen sind bei den Krawallen schwer beschädigt worden. Turbulent ist der Formel 1 Grand Prix in den Niederlanden verlaufen. Es brauchte 3 Startversuche, bevor sich McLaren-Pilot Lando Norris den Sieg holte. Gerhard Prohaska.
3: Den Schockmoment liefert Max Verstappen, der bei einem heftigen Crash unverletzt bleibt. Danach war es ein Duell zwischen McLaren und Mercedes, das der Weltmeister Lando Norris für sich entscheidet.
4: Amazing, amazing. A tough race. Over the moon, very, very happy. And nice to win the final race here in Zandvoort.
3: Kimi Antonelli wird Opfer der harten Reifen. Lange war er vorne. Am Ende muss er sich 2 Tage vor seinem 20. Geburtstag mit Rang 2 begnügen.
5: Yeah, the end Lando passed me and I knew I had no chance after that.
3: Sein Teamkollege George Russell wird sich erfolgreich gegen die Ferrari und wird Dritter, hauchdünn vor Lewis Hamilton und Charles Leclerc. Kimi Antonelli hat seine WM-Führung auf 59 Punkte ausgebaut.
1: Das waren die Nachrichten mit Daniela Nicolai. Zum Wetter.
6: Es geht durch einen spätsommerlichen und überwiegend sonnigen Abend. Dichter sind die Wolken jetzt vor allem im Bereich um die Hohen Tauern. Selbst hier sind Schauer aber unwahrscheinlich. Die Temperaturen sinken bis morgen in der Früh auf 17 bis 7 Grad. Morgen wird es eine Spur wärmer als heute bei höchstens 21 bis 28 Grad. Dazu gibt es vor allem im Westen und vom Flachgau bis ins Innviertel viel Sonnenschein. Mehr Wolken sind im Bergland unterwegs und vom Tiroler Unterland bis zur westlichen Obersteiermark entstehen am Nachmittag vereinzelt gewittrige Schauer. So viel zum Wetter von Georg Brack.
7: 18 Uhr und 4 Minuten Radio Steiermark Verkehrsservice A2 Südautobahn Richtung Wien bei Parksattel vor dem Kalcher Kogeltunnel Blockabfertigung und 30 Minuten mehr Fahrzeit.
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7: Und einem etwas nostalgischen Sommerfeeling aus den 80ern. Laid back. Sunshine Reggae.
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7: Besser geht's fast nicht. Am Mikro Dorian Steidl. Schön, dass Sie mit dabei sind.

0: Das ist der Sonntag hier auf Radio Steiermark und wir werfen einen Blick zu den Promis. Vom Team der Bergretter hat er zum Ermittlungsteam von Kommissar Rex gewechselt. Auch mit Schlagerstar Melissa Naschenweng steht er vor der Kamera. Jetzt gerade macht er aber Urlaub in Schladming, wo er auch aufgewachsen ist. Radio Steiermark-Reporterin Sandra Suppan hat den Schauspieler Ferdinand Seebacher dort besucht.
1: Wenn Ferdinand Seebacher in Schladming ist, dann gibt es zwischendurch einmal Interviews. Es gibt auch ein Urlaubsprogramm, oder? Wie schaut das aus?
2: Also wurscht, ob Winter oder Sommer, natürlich die Berge. Wandern, Klettersteig, Skifahren, Paragliden, was geht.
1: Gibt es vielleicht so etwas wie ein geheimes Platzerl, das man verraten kann, das ganz beliebt ist bei Ferdinand Seebacher?
2: Wenn es drauf ist, am Fastenberg gibt es ein Platzerl, wo ich manchmal gern sitze und so runterschaue nach Schladming und auf die Nacht kann man den Sternenhimmel beobachten. Dann gibt es im Silberkar ein Platzerl, wenn man beim Klettersteig raufgeht und so ein Stickerl durch einen Wald, wo kein Weg ist. Und dann hat man so eine kleine Mini-Lichtung, wo man runterschauen kann. Also das sind so meine Lieblingsplätze da.
1: Es steht ja jetzt so also einiges an. Werft mal einen Blick auf die To-Do-Liste. Was kommt jetzt demnächst?
2: Jetzt im August noch bis Anfang September Vorbereitung für Rex. Mit Leseproben, Kostümproben, Regietreffen, Absprachen etc. Also alles rundherum und dann mit Anfang September sind wir dann bis, ich glaube, Mitte Dezember in den Dreharbeiten für den ersten Block Kommissar Rex Staffel 2 und dann geht es im Frühjahr 2027 zweiter Block Staffel 2 Kommissar Rex weiter. Also es ist jetzt bis im nächsten Sommer, kann man sagen, geht es durch.
1: Ich kann mir vorstellen, dass Kommissar Rex ein Lieblingskollege ist, aber ich glaube, es gibt noch mehr, oder?
2: Ja, genau. Also ich komme ja gerade aus den Dreharbeiten zu Herzklang 2 mit der Melissa Naschenweng in der Hauptrolle. Alle Kolleginnen und Kollegen, mit denen ich zusammengearbeitet habe, war es einfach ein Wohlgenuss zu arbeiten. Und ich hoffe, dass das so weitergeht.
1: Wenn man es sich aussuchen könnte, Teil des Bergretterteams zu sein oder im Team von Kommissar Rex, wo wären wir lieber dabei?
2: Dann würde ich sagen, ich mache die Kombi aus beiden und gehe zur Alpinpolizei.
1: Fernab von Schladming, was wäre so eine Lieblingsurlaubsdestination?
2: Ja, das ist Seeger Nederland. Und da bis ist nach Hus in Seeland, da fahre ich jedes Jahr.
1: Niederlande, Holland, da habe ich jemanden, der übersetzen kann. Lieber Rob, unser Tontechniker.
3: Da bin ich. Zojuist gesagt, dass die uit Hus kommt, uit Nederland. Da wohnen seine Schoonouders.
4: Wir gaan naar Hus toe.
1: Ja. Tschüss. Okay, tschüss. Gut.
0: Nachdem unser Tontechniker Rob nichts übersetzt hat, das war niederländisch für Ich stehle der Sandra jetzt den Interviewpartner und wir fahren los nach Tschüss, wo Seebacher übrigens einmal im Jahr zu Gast ist. Wir freuen uns aber natürlich besonders, wenn er wieder heimkommt in die Steiermark nach Schladming.

0: 18:30 Uhr.
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2: Die USA und Kanada streiten heftig über Zölle. In der Nacht auf Samstag sind Verhandlungen zwischen den Nachbarländern über ein neues Zollabkommen gescheitert. US-Präsident Donald Trump setzte danach neue Zölle in der Höhe von 50% auf verschiedene kanadische Produkte in Kraft. Kanadas Premierminister Mark Carney kündigte daraufhin ebenfalls neue Zölle an. Trump reagierte sehr verärgert auf die kanadischen Zölle. Carney hingegen warf Trump vor, einen Handelskrieg begonnen zu haben. Kanada und die USA sind wirtschaftlich sehr eng miteinander verbunden. In St. Pölten hat von Donnerstag bis gestern das heurige FM4 Frequency Festival stattgefunden. In der Nacht endete das Festival ohne Probleme. Rund 140.000 Fans waren gekommen, um sich die Musiker und Musikerinnen anzusehen. Am Freitagabend musste das Programm aber wegen der Unwetter abgebrochen werden. Einige Auftritte fielen deswegen aus. Die Einsatzkräfte ziehen heute eine zufriedene Bilanz. Sie sagen, dass das Festival ruhig abgelaufen ist. Die Polizei stellte deutlich weniger Straftaten fest als in den Jahren davor. Das nächste Frequency Festival findet im August 2027 statt. Der FC Bayern München hat den ersten Titel der neuen Fußballsaison in Deutschland gewonnen. Der FC Bayern besiegte Borussia Dortmund im Supercup mit 2:1. Die Tore für die Bayern schossen Nathaniel Brown und Michael Olise. Der Österreicher Konrad Leimer spielte im Team der Bayern. Auch bei Dortmund spielt mit Marcel Sabitzer ein Österreicher. Beim Supercup spielen eigentlich der Meister und der Pokalsieger von Deutschland gegeneinander. Der FC Bayern ist aber Meister und Pokalsieger. Die Bayern spielten daher gegen Vizemeister Dortmund. Das waren die Nachrichten in einfacher Sprache, gelesen von Daniela Nicolai.
0: 18:32 Uhr, Radio Steiermark Verkehrsservice, A2 Südautobahn Richtung Wien, bei Parksattel vor dem Kalcher Kogeltunnel, Blockabfertigung und 30 Minuten mehr Fahrzeit. Und südsteirische Grenzstraße zwischen St. Oswald, Obeibiswald und Eibel, Sperre nach einem Unfall, ausweichen ist möglich über St. Katharina.
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Cosmo und der Tanzschein. Auf Radio Steiermark, das war's von meiner Seite. Dorian Steidl darf sich verabschieden. Ich wünsche Ihnen heute noch einen wunderschönen Abend mit unserem Programm und einen erfolgreichen Start in die neue Woche. Morgen in der Früh sind wir wieder für Sie da, live ab 5 mit Guten Morgen Steiermark hier auf Radio Steiermark.

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1: Am Mikrofon ist Felix Schneider-Stohr. Laut der E-Control ist die Versorgung mit Gas für den heurigen Winter

0: Winter gesichert. Allerdings ist der Füllstand der großen unterirdischen Gasspeicher in Österreich derzeit niedriger als sonst. Peter Daser aus unserer Innenpolitikredaktion, woran liegt das?
1: Das liegt zum einen am Krieg im Nahen Osten. Der hat den Gaspreis nach oben getrieben und das heißt, es ist im Moment wenig attraktiv, Gas auf Vorrat einzukaufen. Und weil der vergangene Winter in Österreich eher kalt war, ist besonders viel Gas hierzulande verbraucht worden. Und das heißt, die Speicher waren schon von vornherein im Frühjahr ziemlich leer. Derzeit sind sie zu 2/3 voll. Das ist weniger als sonst um diese Jahreszeit. Aber die E-Control sagt, für die Versorgung im kommenden Winter, da wird alles gesichert sein.
0: Knapp 5 Jahre ist einer der schlimmsten Waldbrände Österreichs her. In Hirschwang im Rax-Gebiet haben damals mehr als 100 Hektar Wald gebrannt, die der Stadt Wien gehören. Die Wiener Forstdirektion ist deshalb auch für die Wiederaufforstung zuständig. Bisher ist man mit den Ergebnissen zufrieden, wie Barbara Wolkolbinger berichtet.
2: Tagelang kämpfen die Feuerwehrleute damals gegen die Flammen. Als endlich Brand ausgegeben werden kann, ist vom Quellschutzwald nicht mehr viel über. Bei der Wiederaufforstung setzt man nun auf Mischwald. Statt hauptsächlich Schwarzkiefern soll es mehr Laubbäume geben, etwa Walnuss, Bergahorn oder Birke. Denn Mischwald verträgt die Hitze besser, Stichwort Klimawandel, und ist widerstandsfähiger, was Krankheiten angeht. 10.000 neue Pflanzen wurden bereits gesetzt, heißt es aus der Wiener Forstdirektion. Für die Walnuss hat man etwa schlicht Nüsse gekeimt und vergraben. Gras wurde im Steingebiet händisch gesät, zum Teil mit Pferden. Sogenannte Heertankstellen sollen Vögel anlocken, die bei der Verteilung von Samen helfen. In der Forstdirektion ist man zufrieden. Bis sich der Wald endgültig von dem Brand erholt hat, wird es aber noch Jahrzehnte dauern.
0: Bitcoin und Gold haben zuletzt wieder deutlich an Wert zugelegt. Der Bitcoin-Preis ist am Wochenende sogar auf ein 3-Monats-Hoch geklettert. Sebastian Rosenauer.
3: Der Preis pro Bitcoin ist in kurzer Zeit richtig nach oben geschossen. Von etwa 55.000 Euro am Mittwoch auf mehr als 67.000 Euro am Wochenende. Grund ist unter anderem eine Äußerung von US-Präsident Donald Trump. Er hat nämlich genau am Mittwoch wieder ein Kryptogesetz gefordert, das klarere Regeln für Bitcoin und Co. schaffen soll. Bei den Anlegern sorgt das offenbar für Hoffnung auf steigende Preise. Es gibt aber noch einen anderen Grund, warum Bitcoin und auch der Goldpreis gerade so raufgegangen sind. Und zwar geht es da um die US-Staatsanleger und die Renditen, die man darauf bekommt. Die US-Zentralbank will nämlich den Schuldenberg der USA reduzieren und hat vor kurzem viele US-Schuldscheine zurückgekauft. Im Umkehrschluss heißt das, dass jetzt weniger US-Staatsanleihen verfügbar sind und die Renditen, die man dafür bekommt, sinken. In so einer Situation sind dann sowohl Gold als auch Bitcoin beliebte Alternativen für Anlegerinnen und Anleger.
0: Das waren die Nachrichten mit Felix Schneider-Storm. Zum Wetter.
4: In einigen Regionen scheint jetzt am Abend die Sonne, die meisten Wolken gibt es aktuell über dem Bergland. Die kommende Nacht verläuft dann zumindest zeitweise klar und die Temperaturen sinken auf 17 bis 7 Grad. Morgen gibt es dann eine Mischung aus Sonnenschein und Wolken. Dichter sind die Wolken vor allem im Bergland und vereinzelt können sich hier morgen gewittrige Regenschauer bilden. Dazu werden es morgen 21 bis 28 Grad und in den Folgetagen liegen die Temperaturen schrittweise zu. Der heißeste Tag der Woche wird voraussichtlich der Freitag mit etwa 35 Grad im Osten. So viel zum Wetter von Georg Brack.
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1: Am Mikrofon ist Felix Schneider-Storm. Der Zollstreit zwischen den USA und Kanada spitzt sich nach den geplatzten Verhandlungen zu. In der Nacht sind Zölle in Höhe von 50% auf eine Reihe kanadischer Güter in Kraft getreten. Während Kanada mit eigenen Zöllen zurückschlagen will, erneuert Donald Trump seine Idee, aus dem Land den 51. US-Bundesstaat zu machen. Raffaella Steinbach.
2: Kanada will die Vorteile eines Staates haben, ohne einer zu sein. Das schreibt Donald Trump sichtlich wütend auf seiner Online-Plattform. Der US-Präsident fordert nicht zum ersten Mal, Kanada zum 51. US-Bundesstaat zu machen. Sie haben auch unseren großartigen Farmern viele Jahre lang massive Zölle auferlegt.

0: schreibt Trump weiter, damit sei es nun vorbei. Kanadas Premierminister Mark Carney hatte die amerikanischen Maßnahmen zuvor als Angriff bezeichnet und spricht von einem Handelskrieg. Er kündigt Gegenmaßnahmen an. Die neuen kanadischen Zölle sollen sich besonders gegen die US-Stahl- und Milchindustrie richten und am 8. September in Kraft treten.
1: Die Gasspeicher in Österreich sind derzeit nur zu 2/3 gefüllt. Das ist weniger als sonst um diese Jahreszeit. Gründe sind der Preisanstieg durch den Krieg im Nahen Osten und der hohe Verbrauch im vergangenen Winter. Laut der E-Control ist die Versorgung dennoch gesichert. Indes hat der Iran ein neues Erdgasfeld mit Reserven von mehr als 212 Milliarden Kubikmetern entdeckt. Da es sich dabei um Süßgas handelt, fallen laut dem Ölminister des Iran die Erschließungs- und Betriebskosten geringer aus, weil Süßgas nur wenig Schwefelwasserstoff enthält und damit leichter zu verarbeiten ist. Das Westnil-Virus breitet sich in Europa aus. Betroffen sind inzwischen mehr als ein Dutzend Länder. Die meisten Infektionen werden aus Griechenland und Italien gemeldet. In Nordmazedonien sind in den vergangenen Wochen 5 Personen daran gestorben. Hartmut Fiedler berichtet.
2: Es sind Stechmücken, die das Westnil-Virus übertragen. In den allermeisten Fällen werden Vögel infiziert. Doch in der warmen Mückensaison zwischen Frühsommer und Herbst steigt auch die Zahl der Infektionen von Menschen. 4 von 5 Fällen verlaufen zwar ohne oder nur mit leichten grippeähnlichen Symptomen wie Fieber, aber in jüngster Zeit häufen sich auch schwerere Erkrankungen, Gehirnhautentzündungen zum Beispiel. In Skopje, der Hauptstadt Nordmazedoniens, sind jüngst Dutzende Infektionen registriert worden. Fast jeden Tag werde jemand im Spital eingeliefert, sagen die Behörden. 5 Menschen sind gestorben. Einen Impfstoff gegen das Westnil-Virus gibt es laut WHO nicht.
1: Der Osten von Japan ist in der Früh von einem Erdbeben erschüttert worden. Das Beben hatte die Stärke 5,9 auf der Richterskala. Betroffen war auch der Großraum um die Hauptstadt Tokio. Laut den Behörden sind mehr als 30 Menschen leicht verletzt worden. Das waren die Nachrichten mit Felix Schneider-Storm. Zum Wetter.
3: Die kommende Nacht verläuft ruhig und es wird frisch. Bis in der Früh sinken die Temperaturen auf 17 bis etwa 7 Grad. In die neue Woche starten wir dann teils sonnig, teils bewölkt. Am meisten Sonnenschein gibt's in Vorarlberg und vom Flachgau bis ins Weinviertel. Abseits davon können die Wolken auch dichter sein und im Lauf des Tages entstehen einzelne gewitterige Regenschauer. Am ehesten vom Tiroler Alpenhauptkamm bis in die westliche Obersteiermark. Die Temperaturen erreichen morgen 21 bis 28 Grad. So viel zum Wetter von Georg Brack.
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0: Ja, herzlich willkommen, meine Damen und Herren. Ich begrüße Sie alle sehr herzlich bei der ORF Hör- und Sehbühne, beim ORF Landesstudio Steiermark. Ich begrüße auch alle Menschen, die via Radio dabei sind. Ich bin Klaus Kastberger und ich komme aus dem Literaturhaus Graz. Und die meisten werden sich schon gedacht haben, wo das Hödelmoser Blech bestehend aus Christoph Wundrack und Nikola Vukovic ist. Da ist auch der Hödelmoser nicht allzu weit und der Autor des Hödelmosers, Reinhard B. Gruber, steht neben mir. Herzlich willkommen. Das Buch ist 1973 erschienen und du warst damals ein sehr, sehr junger Mann. Und die Frage ist, wie alt warst du damals? 12 Jahre ungefähr, oder? Wenn man nachrechnet.
1: Ich habe ja ein tatsächliches Geburtsjahr und das Geburtsjahr heißt 1947.
0: Ja, und dann warst du 1973, genau?
1: Weiß ich nicht.
0: Ein junger Mann. Wie kommt man auf die Idee, so etwas zu machen? Oder wie kamst du auf die Idee zu diesem so lange anhaltenden Werk, das uns heute noch erfreut?
1: Ja, das hat eine lange Vorgeschichte. Meine Mutter war schuld.
0: Die Mütter sind immer schuld. Also jetzt bin ich auch schon ziemlich alt geworden und bin draufgekommen, immer sind die Mütter schuld eigentlich. Ja.
1: Die Mutter war deswegen ganz konkret schuld, weil sie hat Schundromane gelesen. Und zwar Hefteln. Das hat es damals gegeben. Ich weiß genau, die haben alle 64 Seiten gehabt. Und das waren Ärzte-Romane und Heimatromane und so Zeugs. Und die sind also alle Wochen in der Trafik zu kaufen gewesen und die sind ausgetauscht worden. Also die Nachbarin meiner Mutter ist ständig mit einem neuen Heftel gekommen und hat die meiner Mutter geborgt. Ich habe hier und da hineingeblättert in dieses Mistheft und habe mir gedacht, eines Tages wirst du büßen, dass du sowas gelesen hast. Ich werde nämlich einen Heimatroman schreiben.
0: Ja, aber das ist ja ein außergewöhnlicher Heimatroman.
1: Naja, klar. Sonst wäre ich nicht da.
0: Hat die Mutter gebüßt?
1: Ja, sie hat sehr gebüßt, ja. Sie hat von mir nichts mehr gelesen.
0: Aber hat sie auch gebüßt an den Reaktionen, die es damals gegeben hat in deiner Umgebung, in Vohnsdorf und so weiter? Das war ja nicht die absolute Freude, die du da irgendwie erweckt hast am Anfang.
1: Allerdings, wenn du mich erinnerst, das haben sie sehr gebüßt, nämlich die ganze Familie. Und zwar ist sogar am dem Haus, wo ich aufgewachsen bin, ist mit Kreide groß draufgeschrieben worden, Hödelmoser.
0: Das hat schon gereicht, oder was?
1: Das war das Schlimmste, was damals passieren hat können.
0: Es war, ja.
1: Es hat nämlich in der Murtaler Zeitung, das ist das Lokalblatt, das in Judenburg für den ganzen Bezirk erscheint, gibt es heute noch, und der ursprüngliche Chef davon war einmal der Herr Dichand, der später mal als Kronenzeitungschef bekannt wurde, aber das nur nebenbei. In dieser Kronenzeitung gab es einen Leserbrief von einem Lehrer aus Judenburg und der hat da drinnen geschrieben, dass da alle Steirer zum Todel gemacht werden. Dass sie alle beschimpft werden und so weiter. Und daraufhin hat es in Vonsdorf heftige Reaktionen gegeben. Aber ich mag da gar nicht mehr dran denken. Es war furchtbar.
0: Aber der Hödelmoser ist ja nicht der sympathischste Mensch, oder? Der sauft wie ein Loch und der ist geil wie ein Bock und ist auch ein Mörder irgendwie. Und trotzdem hat er irgendwie mittlerweile so etwas Liebenswürdiges angenommen im Laufe der Zeit.
1: Ja, das Liebenswürdige war, ich habe ursprünglich als Ende von dem Buch, als Schlusskapitel vorgehabt, habe es aber nicht ausgeführt, aber ich habe es dem Verlag mitgeteilt, das Schlusskapitel wird sein, die Apokalypse, der Untergang der Welt. Und deswegen musste der Hödelmoser alle möglichen Schandtaten vollbringen, die man sich vorstellen kann, damit die Apokalypse einen Sinn hat. Weil die Apokalypse in der Bibel, die ist ja ziemlich sinnlos. Die bricht einfach herein, obwohl wir nichts dafür können.
0: Aber du hast schon Freude an dem Hödelmoser gehabt während dem Schreiben und auch wenn du jetzt liest drüber, oder? Ist er ein Freund? Ich bin jetzt gefragt worden heute am Nachmittag, ob ich gern mit dem Hödelmoser zusammensitzen würde im Wirtshaus. Ich habe gesagt, das wäre mir lieber, wenn er am Nachbartisch sitzt. Aber wie ist dein Verhältnis zu dieser Figur?
1: Ja, es ist eine reine Kunstfigur natürlich. Und der Hintergrund war, wie ich zum Schreiben begonnen habe, ich habe die ersten Kapitel witzigerweise bei einem Aufenthalt in Salzburg, da war ich in der Studienaufenthalt, geschrieben und da habe ich entdeckt den Namen auf der Feste Salzburg. Es hat gegeben einen Galeriebesitzer, Johann Hödelmoser. Und der Name hat mir auf Anhieb gut gefallen für einen urigen steirischen Helden. Und daraufhin ist mir eingefallen, ich kenne doch einen vom Sehen, einen Hödelmoser. Und der hat in der Nähe von Kumpitz gewohnt, nämlich genau dort, wo ich ihn jetzt im Buch beschrieben habe. Also daraufhin habe ich das Ganze in die Steiermark verlegt. Ursprünglich war das nicht klar, ob das überhaupt in der Steiermark spielen wird. Aber daraufhin ist dann was Steirisches draus geworden und später auch ein steirisches Vorwort. Man wird es noch hören heute.
0: Man kann sich schwer vorstellen, dass der Hödelmoser ein Salzburger ist, oder? Zu den Salzburger Festspielen und so passt das eigentlich nicht dazu und auch nicht zum Charakterbild des Salzburgers, so wie ich mir das vorstelle. Naja, das muss schon ein Steirer sein, der
1: Hödelmoser. Die Salzburger Festspiele wären etwas anderes geworden, wenn der Hödelmoser ein Salzburger geworden wäre.
0: Naja, der Ernst Jandl hat ja auch immer von den Salzenburger Fetzenspielen gesprochen. Also das wäre so eine Verhödelmoserung vielleicht von Salzburg irgendwie. Das Buch ist ja eigentlich avantgardistisch. Das ist alles klein geschrieben, also es gibt ja Leute, die flippen aus, wenn sie Kleingeschriebenes sehen irgendwie. Und das Ganze, vielleicht kannst du uns das noch erklären, nennt sich ein steirischer Roman mit Regie. Was soll denn das bedeuten?
1: Naja, Regie hat gemeint, ich greife ein, und zwar sprachlich. Das heißt, ich habe zuerst immer die sogenannten Regieanweisungen geschrieben und später erst die einfache Story dazu, weil die Regieanweisung war für mich das Wichtige. Und zwar habe ich versucht, mit verschiedenen Sprachelementen in eine bäuerliche Region einzubrechen. Das heißt, ich habe mit philosophischen oder psychologischen oder auch mit kirchlichen Begriffen versucht, primitivste ländliche Geschichten zu umschreiben. Und das ergibt natürlich so einen Blödsinn.
0: Na, es ist vor allem lustig, ne?
1: Ja, die Idee hat wirklich ein Philosoph in Wien gehabt, der hat mich bei einer Wirtshaussitzung auf die Idee gebracht, sowas einmal zu versuchen. Und dann bin ich ihm gefolgt.
0: Der Begriff Wirtshaussitzung, den finde ich interessant, weil das klingt so, wie wenn das was Berufliches wäre.
1: Das war damals was Berufliches. Ich musste das verdauen, was ich an der Uni gehört habe.
0: Es ist auch bestens gelungen hier. 1973 ist das Werk erschienen, es ist permanent lieferbar, es hat 100.000 Auflagen, es ist ein Werk, woraus du auch immer noch liest, 50 Jahre später. Hast du eine Idee, ein Erklärungsmodell, warum das so lange wirkt und warum sich die Leute immer noch erfreuen daran?
1: Weiß ich nicht. Weil, wenn man das wüsste, würden alle nur so Bücher schreiben, die 50 Jahre am Markt bleiben. Aber das ist nicht der Fall. Ja. Die meisten Bücher verschwinden nach ein, zwei Jahren, aber das bleibt nach über 50 Jahren. Also ich wundere mich selber.
0: Ja. Es gibt eigentlich nur zwei verschiedene Arten von Steirern, also mit seit dem Hödelmoser. Es gibt die, die den Hödelmoser kennen und die, die den Hödelmoser nicht kennen. Und ich wollte nur fragen, weil ich mir selber da unsicher bin, wie viele von Ihnen kennen denn den Hödelmoser eigentlich schon? Bitte aufzeigen.
1: Nur zwei.
0: 99,9%? Nein, da sind welche, ja. Also man kann sich das immer wieder anhorchen und man kann dem immer wieder neue Facetten abgewöhnen, aber ich bin jetzt fast erstaunt. Also eigentlich ist es ein tolles Publikum, ja, die das alles schon kennen und trotzdem kommen.
1: Ja, ich bedanke mich.
0: Bitte.

aus dem Leben Hödelmosers. Vorwort Steirer. Teil 1 zur Steiermark als Voraussetzung des Steirers. Geografisch gesehen ist die Steiermark als Bundesland Österreichs geografischer Bestandteil Österreichs. Der Bestand Österreichs hängt von seinen Teilen ab, die seine Bestandteile bilden. Die Steiermark ist ein Bestandteil Österreichs. Sollte der Fall eintreten, dass ein Teil Österreichs zerfällt, so ist damit, weil dieser Teil Bestandteil ist, notwendigerweise auch der Zerfall des Bestandes Österreichs gegeben. Denn der Bestand hängt von seinen Teilen ab, die seine Bestandteile bilden. Es gibt also kein Bestehen eines Bestandes ohne die bestehenden Teile, die den Bestand ausmachen. Exkurs 1 über den Zerfall der Steiermark. Wenn die Steiermark zerfällt, zerfällt Österreich. Exkurs Ende. Exkurs 2 über die Schlüssigkeit von Rückschlüssen. Die Abhängigkeit des Bestandes des Ganzen ist gleich Österreichs von seinen Teilen ist gleich Bundesländern lässt scheinbar den Rückschluss auf die Abhängigkeit der Teile vom Ganzen zu. Dieser Rückschluss darf jedoch nicht als schlüssig betrachtet werden. Zwar ruiniert der Zerfall der Steiermark den Bestand Österreichs, nicht jedoch zerfällt die Steiermark durch den Ruin Österreichs. So erweist sich der Bestand der Teile Österreichs dem Zerfall gegenüber resistenter als der Bestand Österreichs selbst. Die Steiermark zerfällt aus Zufälligkeit, Österreich aus Notwendigkeit. Die Resistenz der Teile ermöglicht die Labilität des Ganzen. Das Ganze existiert nur als labiles Ganzes. Steiermark, das ist die Resistenz. Österreich, das ist die Labilität. Exkurs Ende. Weil wir Steirer vor allem Bauern sind, sind wir natürliche Menschen. Wir sind so wie die Natur, die uns umgibt, unsere Landschaft. Und deswegen sind wir herrliche Menschen. Weil uns Steirern hat der Herrgott ein herrliches Land geschenkt. Wie unser Landesvater gesagt hat in der Steirischen Akademie 1966, Seite 11. Deswegen sind wir Steirer ganz natürlich herrliche Menschen, weil wir so natürlich wie unser Land sind, das auch herrlich ist. Exkurs 3 über die Voraussetzungen der Herrlichkeit. Wenn unser steirisches Land nicht herrlich wäre, könnten auch wir Steirer nicht herrliche Menschen sein. Exkurs Ende. Ist der Steirer herrlich, weil seine Landschaft herrlich ist, so wird die steirische Landschaftsidentifikation vorausgesetzt. Die Landschaftsidentifikation ist die Voraussetzung für ein urtümliches, das heißt natürliches Menschentum. Sie ist nur dann günstig, wenn eine günstige Landschaft vorhanden ist, zum Beispiel eine herrliche. Die Steiermark ist eine überaus günstige Landschaft. Exkurs 4, lese ich nicht vor. Teil 2 zur Typologie des Steirermenschen. Der herrliche Steirer kann nach Gesagtem nicht mehr wie bisher in der herkömmlichen Geografie nach rassistischen Gesichtspunkten eingeteilt werden, weil wir Steirer eine einzige große Familie sind. Die Unterschiede der insgesamt herrlichen steirischen Menschen ergeben sich natürlich durch die steirische Boden- und Landschaftsidentifikation. Die steirische Landschaft typisiert den steirischen Menschen. Weil die Steiermark das Land der Vielfalt ist, sind auch wir Steirer vielfältige Menschen. Weil das Steirertum Bauerntum ist, das Bauerntum sich aber am liebsten auf dem Felde aufhält, ist der Feldsteirer wohl der gängigste steirische Typus. Örtlich gesehen befinden sich die meisten Felder und damit solche Typen in ebenen steirischen Gebieten wie Grazer Becken, Eichfeld, Ennstal sowie an den Ausläufern der steirischen Berge wie Murtal. Neben den Feldbauern bieten wohl die Waldbauern die zweitstärkste Gruppe. Der Waldsteirer ist wie kein anderer steirischer Typus über das ganze Land Steiermark verstreut, aber in keiner dichten Dichte. Noch immer hat die Steiermark weitaus mehr Wald als Waldsteirer. Der Bestand des Waldsteirers lässt im Gegenteil noch mehr nach als der Waldbestand. Ihm folgt in sehr knappem Abstand schon der Flusssteirer, der dreigeteilt wird in Mursteirer, Enzsteirer und Mürzsteirer. Eine Unterart des Flusssteirers, die zahlenmäßig nicht zu unterschätzen ist, bildet der Bachsteirer. Der naturgemäß nicht wieder Flusssteirer,
solchen ruhig fließenden, sich schlängelnden, sondern eher einen kleinen, allerdings noch immer herrlichen, manchmal auch mitreißenden Charakter besitzt. Dort, wo die Wälder der Steiermark beginnen, beginnen auch die steirischen Berge. Oder die Wälder sind schon auf den Bergen. Dort wohnt der Bergsteirer. Oft haust er in naher Verwandtschaft zum Waldsteirer, meist aber über dem Waldsteirer. Der Weitblick des Bergbauern ist daher auch bekannt. Der Bergsteirer beherrscht zudem in der Regel auch noch die Kunst des Bergsteigens. Auch sind mehr Berge als Bergsteirer vorhanden. Zu den spezifischen Unterarten gehören hier der Gebirgssteirer und dann der ganz extreme Alpensteirer. Da die vielfältig herrliche Steiermark auch ein begabtes Land der Steinbrüche ist, Steine aber den Boden der steirischen Landschaft bilden, die Steiermark also ein vielfältiges Land der Menschenbrüche ist, das heißt mit der höchsten Selbstmordrate, spricht man seltsamerweise nicht vom steirischen Steinmenschen oder Bruchmenschen oder Steinbruchmenschen, sondern vom Steinsteirer, der nicht selten mit dem Kernsteirer verwechselt wird, der allerdings aus einer ganz anderen, nämlich der Obstgegend stammt, die sich weiter streckt. Diesem Kernsteirer ist der bekannte Moststeirer natürlich viel ähnlicher, da er auch aus der steirischen Obstlandschaft stammt. Ein weiterer Bewohner dieser Landschaft ist der Weinsteirer im Süden Grasens, dessen eher saurer Charakter in seinem verzogenen Angesicht einen Ausdruck fand. In Österreich wurde der Weinsteirer zugleich mit der Weinsteuer sehr bekannt. Ein Charakteristikum des Weinsteirers ist es außerdem, dass er dem Steinsteirer sehr zugeneigt ist. So zeugten Weinsteirer und Steinsteirer wegen der Weinsteuer den Weinstein. Dieses Kreuzungsprodukt von Weinsteirer und Steinsteirer hat inzwischen den Siegeszug durch die Weinwelt angetreten. Auch das Sprichwort Steirerblut ist kein Himbeersaft kann hier erwähnt werden. Teil 3. Kurzexkurse. Der Steireranzug. An seinem Anzug magst du den Steirer erkennen, Peter Rosegger. Neben anderen Merkmalen unterscheidet den Steirer vom anderen Menschen der Steireranzug. Er ist so herrlich wie sein Land. Der Steireranzug hat vor allem für den anderen Menschen große Bedeutung. An ihm erkennt er den Steirer. Es ist zwar zuzugeben, dass der Steirer seinen Siegeszug durch die Welt mit dem Steireranzug an seinem steirischen Körper angetreten hat, doch ist der Steireranzug heute schon so profaniert worden, dass er ohne allgemeine Rechtsfolgen auch schon von Nicht-Steirern getragen werden darf. Sogar bei der letztjährigen Sozialistischen Internationale soll er schon gesehen worden sein. Vor dem Betreten der Steiermark durch nicht-steirische Typen, deren Körper vom Steireranzug bedeckt wird, ist jedoch abzuraten. Zwar wurde also der Siegeszug des Steirers mit dem Steireranzug begonnen, doch darf man als Steirer dazu ruhig bemerken, dass dies nur aus Propagandazwecken für die Universalität des Steirertums geschehen war. Alle echten Steirer, und es gibt deren noch einige, sind sich darüber einig, dass es eine reine Einseitigkeit ist, nur den grauen Loden mit grünem Revier und Hirschknöpfen, mit oder ohne Lampas, aber mit Steirerhut und Gamsbart als Steireranzug zu bezeichnen. Entgegnung. Richtig ist vielmehr, dass alles, was ein Steirer anzieht, ein Steireranzug ist. Die steirische Sprache. Was vielen anderen Menschen unbekannt sein dürfte, ist die Tatsache, dass die Steiermark das Land der vielfältigen Vögel ist. Besonders viele Sänger bevögeln die Steiermark, die Singvögel. Da sie unbedingt zur Landschaft gehören, die Zugvögel verkünden ja den Ruf der Steiermark als ideales Vögelland, identifiziert sich der Steirer auch mit ihnen. Zwar wäre es lächerlich, den Steirer gemeinhin als Amsel, Drossel, Fink und Starmenschen, letzteres eher, zu klassifizieren, doch muss hier endlich festgehalten werden, dass die Steirer nicht nur die deutsche Menschen, sondern auch die steirische Vögelsprache beherrschen. Und die gesamte andere Tiersprache der Steiermark. Das zusammen ergibt die steirische Sprache. Das steirische Jodeln. Definition:
Joden ist die mittels steirischer menschlicher Stimmbänder in Zeitlupe übersetzte Sprache der steirischen Vögel. Besonders der Kernsteirer versteht es sehr gut zu jodeln. Das ist auch nicht verwunderlich, stammt er doch aus dem steirischen Obstgebiet, auf dessen Obstbäumen sich alle Singvögel gerne niederlassen, um von dort mit dem Kernsteirer zu sprechen. Da der Steirer eine gute Merkgabe hat, jodelt und singt er so schön wie kein anderer Mensch. Deshalb ist die Steiermark auch das Land der schönsten Volkslieder in der ganzen Welt. Die Kärntner zum Beispiel, die ja auch Volkslieder besitzen, singen diese infolge ihrer beschränkten Aufnahmefähigkeit so langsam, dass das natürliche A zum O wird und man daher bei ihren Jodlern die lustige Vögelsprache überhaupt nicht mehr erkennen kann, weshalb die Kärntner Volkslieder alle fad sind. Jodeln ist angeboren, also nicht er- und verlernbar. Viele Nicht-Steirer glauben, dass Jodeln die Lieblingsbeschäftigung des Steirers ist. Das stimmt aber gar nicht. Jodeln ist für den Steirer nichts Besonderes. Im Gegenteil, das Alltäglichste. Wir essen und trinken. Allgemeiner gesagt, so viel in der Steiermark gelebt wird, so viel wird auch gejodelt. Die ganze Steiermark ist ein einziger Jodler. Ein schöner. Steirisches Umgangsgespräch. Dazu ist immer vorauszusetzen. Die Natürlichkeit des Steirers bedingt natürlichen, das heißt kurzen, klaren und korrekten Umgang und ebensolche sprachliche Gestaltung. Gesprochen wird in einem Wirtshaus in Köflach, im tiefen Westen der Steiermark. Köflacher Bauer, woher beißt denn du? Obersteirischer Bauer, mit Fato. Köflacher Bauer, so schaust du aus, der bleibt der Trautl. Obersteirischer Bauer, halt die Papen, du weststeirische Arschsau. 10 Köflacher springen von ihren Tischen auf. Die steirischen Krankenkassen bleiben weiterhin defizitär.

zur Person Hödelmosers. Immer wenn die Sonne am Morgen im Osten um 4 Uhr früh hinter den Bergen aufgeht, wenn keine Wolken zu sehen sind und wenn im Wald schon die Vögel singen und Hödelmoser aus dem Fenster des Schlafzimmers in das sommerliche Eichfeld mit einem frischen Blick schaut und alles im Haus noch still ist, weil es so früh ist, sagt Hödelmoser, ist heute ein schöner Tag. In jedem Wirtshaus, das Hödelmoser besucht, spricht Hödelmoser, habe ich heute einen Durst. Sehr oft, aber ungern mit leidendem Gesichtsausdruck, sagt Hödelmoser den Satz, bin ich heute geil. An jedem Sonn- und Feiertag geht Hödelmoser mit dem Steireranzug fort. Als Einzelwort oder in verschiedenen Verbindungen verbraucht Hödelmoser das Wort Scheiße. Hödelmoser denkt nie daran, dass er 38 Jahre alt ist. Hödelmoser ist Steirer. Die steirische Liebesgeschichte. An einem strahlenden Aprilmorgen des Jahres 1966 steht Hödelmoser brunftig wie ein Hirsch von seinem harten Bett auf. Des Nachts hat er sich öfters unruhig umhergewälzt. Er wäscht seinen ganzen Körper mit dem quellklaren, eiskalten Brunnenwasser. Schnell treibt er noch sein Rindvieh auf die Wiese und dann trinkt er zum Frühstück 2 Krügel Most. Nachdem er auch noch ein schweres Stück Speck gegessen hat, treibt ihn die Brunft fort von seinem einsamen Hof. Heute soll mir nur das Kittelvolk unterkommen, lacht Hödelmoser auf dem Weg nach Kumpitz. Als ihm unterwegs die kuhtreibende Leni vom Moorhof, die er schon 5 Kinder hat und mit dem Moorbauern gut verheiratet ist, begegnet, schäkert er sogar mit dieser, obwohl er sonst nie etwas zu ihr gesagt hat, weil sie schon recht alt ist. Leni hat sich sehr gewundert und auch ein bisschen gefreut darüber. Aber dann hat sie doch gesagt, nein, nein, mein Lieber. Dann ist Hödelmoser eben weitergegangen und hat gesagt, scheiß drauf. Und gleich darauf hat er auch schon 2 schöne Jodler gesungen, die er in der Schule gelernt hatte und bis zum heutigen Tag nicht vergessen hat. Seit wann kann denn der Hödelmoser so schön jodeln, haben sich da die Kumpitzer drunten in Kumpitz gefragt. Als Hödelmoser in Kumpitz ankommt, hat er schon wieder einen sehr großen Durst. Bin ich heute geil, sagt Hödelmoser und der Wirt bringt noch ein Bier. Dann setzen sich der Wirt und der junge Siebenbeck an seinen Tisch. Hast schon einen Durst heute, was? Sagt der Wirt zu Hödelmoser. Und was für einen, lacht Hödelmoser. Auch der junge Siebenbeck merkt, dass Hödelmoser unruhig auf der Bank hin und her rutscht. Könntest auch eine Frau brauchen, sagt der Wirt zu Hödelmoser. Zum Heiraten meine ich. Alt genug wärst ja schon. Ach was, heiraten, gibt Hödelmoser zurück und schaut gelangweilt aus dem Fenster. Auf einmal reißt es, Hödelmoser. Zahlen tue ich später, ruft er noch, als er zur Tür hinausstürzt. Der Wirt sieht den jungen Siebenbeck entgeistert an und der junge Siebenbeck sieht den Wirt an. Was hat er denn, fragt der junge Siebenbeck. Ich glaube, die Hinterleitner Fanny ist mit ihren Kühen vorbeigegangen, sagt der Wirt und schüttelt den Kopf. Sowas, meint der junge Siebenbeck. Dann trinken Sie noch ein Bier. Was hast denn mit der Fahne angestellt? Fragt der Wirt den fröhlichen Hödelmoser. Hödelmoser summt nur lustig vor sich hin und will noch ein Bier. Ist was gangen? Fragt schließlich der junge Siebenbeck. Jetzt blickt Hödelmoser ganz abschätzig auf den jungen Burschen. Das kannst mir glauben, sagt er noch. Und dann setzen sich auch die anderen Kumpitzer an seinen Tisch. Dann bringt der Wirt von selber einen Doppelliter. Und nun erzählt Hödelmoser genau, was sich im Kumpitzer Wald abgespielt hat. Hödelmoser erzählt so packend, dass er für 6 Doppelliter keinen Groschen zahlen muss. Regieanweisung zur Szene Hödelmoser, Fanny. Hödelmoser und Fanny sind im Wald. Fanny und Hödelmoser betreten die verschiedensten Waldwege. In der Mitte eines der Waldwege unterbricht Hödelmoser seine bisherige Kommunikation mit Fanny. Sie hat im Vollzug kreativen sich in die Augensehens bestanden. Nun spricht Hödelmoser. Kannst du das Futurum antizipieren? Die so angefragte Fanny errötet leicht, denn längst hat sie den hintergründigen Sinn transzendiert. Du, denkt Fanny, aber sie sagt es nicht Hödelmoser, denn sie will sich nicht in eine vorgetäuschte Opposition zu Hödelmoser begeben. Da tritt Hödelmoser auf Fanny zu. Obwohl Fanny aus der Struktur der hödelmoserischen Annäherung eindeutig den Ablauf des folgenden Geschehens folgen kann, stoppt Hödelmoser plötzlich und, nachdem ihm die Funktion des Seufzens nach kritischer Prüfung als fördernd für den weiteren Fortschritt seiner Werbung erschienen ist, seufzt er nahe vor Fanny stehend, tief vor Liebeslust.
Diese Verzögerung wird von Fanny als konservativer Restbestand konstatiert. Hödelmoser seufzt nun und ergreift faktisch mit seiner rechten Hand liebesvoll die linke Hand Fannys. Fanny ihrerseits setzt den rechten Händedruck Hödelmosers systematisch fort. Solchermaßen invitiert, stößt jetzt Hödelmosers Linke in die Rechte von Fanny, die darauf schon gewartet hat. Die Linke die Rechte die Linke, drückend und zum Teil festgreifend, nähert sich der totale Körper Hödelmosers vor allem mit dem Kopf, dem von Fanny, die darauf schon gewartet hat. Sicher wartet Fanny nur in Erwartung meiner Aktion zu, geht es Hödelmoser durch den Kopf. Und da hebt Hödelmoser sein Augenlicht genau in die Horizontale. Sein freudiger Blick integriert sich geradezu mit den scheuen Augen Fannys, die nun strahlend glänzen, was Hödelmoser schon erwartet hat. Hödelmoser denkt noch: Ich denke, jetzt gehen unsere Intentionen völlig konform. Zwischen uns besteht nun eine Erwartungsäquivalenz. Fanny nimmt dies in einer noetischen Konnotation wahr, ehe sie sich willig einer Lustbarkeitspassivität hingibt, die auf Hödelmoser wie erwartet einen höchst progressiven Eindruck macht. Nachdem sich nun Hödelmoser den nötigen inneren Druck gegeben hat, ereignet sich zwischen Fanny und Hödelmoser die alles entscheidende Vorentscheidung. Hödelmoser küsst Fanny, indem er rechte und linke von linker und rechter Hand löst, rechte und linke und die Hinterseite der Brust Fannys legt, während die Vorderseite der Brust Fannys, die sehr groß ist, in Berührung mit Hödelmosers eigener Brust kommt. Jetzt biegt Fanny beide Arme angewinkelt um Hödelmosers Hals und drückt zu. Hödelmoser seinerseits drückt Fanny. So potenziert sich der Druck. Nachdem sich nun auch Hödelmosers lederhosenbedeckte Schenkel reibend an Fannys prall gefüllte Strümpfe schmiegen, erachtet Hödelmoser den Termin für endgültig gekommen. Seine Gesichtslippen nach vorheriger leichter Öffnung an die ebenfalls leicht geöffneten Fanny-Lippen zu transportieren und solcher Art den Kuss zu küssen. Nachdem die beiden Augenpaare geschlossen worden sind, küsst Hödelmoser Fanny. Langsam öffnet Fanny ihre drückend gedrückten Beine. Nun schiebt Hödelmoser durch die leicht geöffneten Gesichtslippen Fannys seine zuckende Zunge, die sich mit Fannys zuckender Zunge trifft. Hödelmoser arrangiert einen ausgiebigen Zungenzucker. Dass Fanny nun die Schenkel spreizt, ist evident. Ein wahrhaft perennischer Kuss schießt es in Fannys blutleeres Gehirn. Fannys Augen bleiben geschlossen. Hödelmoser steigert seine Dynamik. Mit lieblicher steirischer Kraft erfasst er die nur scheinbar spröden fanischen Hüften und befestigt sie an seinem Unterleib, während die hödelmoserische Brust den gesamten fanischen Oberkörper inventorisch rückwärts biegt und rückwärts und tiefer und biegt. Und da liegt der totale hödelmoserische Vorderkörper schon auf dem fanischen und bedeckt ihn, den fanischen Vorderkörper, auf dem waldigen steirischen Grase. Dieser Vorgang vollzieht sich im Horizont des steirischen Waldes und wird schließlich langsam schlechthin identisch mit einer koitiven Paarung, die durch Hödelmosers sich schöpferisch unter Fanys Kittel vorarbeitender rechter Hand eingeleitet wird. Da sich Hödelmosers Rechte sachgerecht in die Materie vertieft und in der Tat eine partikuläre Befriedigung Fanys erwirkt, ächzt Fanny: Ach, welche Libido ist mir nun zu eigen? Hödelmoser kann kaum noch differenzieren und beginnt trotzdem mit der Freilegung der beiden Körper, zuerst bei Fanny. Fanny wälzt sich partiell, um das Abglitschen ihres Schlüpfers zu fazilisieren, der von Hödelmoser an ihrer Arschseite heruntergerissen wird. Da verlieren die beiden Steirer ihre Gefasstheit. Kraft der jetzt notwendig folgenden substanziellen Spannungsexplosion, die nicht mehr zu steuern ist, variiert die Streuungsbreite der sämtlichen von den beiden steirischen Körpern entledigten Geilungsstücke ungefähr zwischen 0 bis 15 Meter, je nach der Lage der in verschiedenen Zeitabständen auf verschiedenen Boden sich befindenden und nun schon endgültig und wüst koitierenden Nacktkörper. So übergangslos und prompt ging die hodialvaginäre Durchdringung vor sich, dass sich Hödelmoser und Fanny selbst später darüber wundern werden. Als schließlich Hödelmoser seine repetitive Liebestätigkeit noch radikal zu steigern weiß, sodass das Ganze ein wirklich universaler Sinnenvorgang wird, denkt Fanny unter Hervorstoßung von: Ah, jetzt verschwimmt mir alles.
Nachdem der ganze Wald auf Fani einzustürzen scheint, tut dieser es tatsächlich scheinbar. Höhlmosers Augen dagegen werden von einem zuckenden Grün beeinträchtigt, bis in seiner letzten Selbstentäußerung alles in Weiß versenkt. Höhlmoser ist nicht mehr imstande, diesen Prozess zu verbalisieren. Er denkt, ich finde keine Kategorie mehr. Hinterher gnostiziert Höhlmoser, dass die Sinnenprogression, wenn sie sich dem Exzesse nähert, durch die Einschränkung des spekulativen Denkens ausgezeichnet ist. Höhlmoser kommt zur Feststellung einer potenziellerweise automatischen Limitierung des menschlichen Abstrahierungsvermögens zugunsten der fleischlichen Aktivierung. Die libidinöse Aktivierung, die eine soziologisch bestimmte spezifische Kommunikationsmöglichkeit im interhumanen Bereich darstellt und die zur Interaktion vorschreitet, stellt sich als exemplarische, nicht, ja sogar antisprachliche Vermittlung des Zwischenmenschlichen dar. Das erste Walderlebnis Höhlmosers mit Fani führt also bei Höhlmoser zur Erkenntnis des Aktions- und Funktionsverlustes des Abstraktionsvermögens in körpersinnenhaft regsamen Situationen. Höhlmoser weiß noch nicht, dass er Schurl produziert haben wird.

Der steirische Lebenslauf. Höhlmosers eigenhändig geschriebener Lebenslauf der Bewerbung zum Gemeinderat beigelegt. 3 Jahre nach meiner Geburt, die ich persönlich im Jahre 1933, und zwar am 23.12. in Kumpitz bei Vonsdorf in der Steiermark erlebt habe, erblickte ich Franz Josef Höhlmoser, meinen Vater, in der Gestalt des Josef Franz Bauer. Ich weiß noch, dass ihn meine selige Mutter, die alte Höhlmoserin, beim Weggehen angespuckt hat, weil er nicht mein Vater hat sein wollen. Seit damals habe ich den alten Franz Bauer sehr gehasst. Unser Bauernhof, der Höhlmoserhof, ist eine halbe Stunde über Kumpitz. Zusammen mit Großvater und Großmutter Höhlmoser habe ich dort meine Kindheit verlebt. Bald darauf sind sie gestorben. Die alte Höhlmoserin hat mich so weit gebracht, dass ich mit 7 Jahren schon die zweiklassige Volksschule in Allerheiligen mit dem Fahrrad besuchen habe dürfen, die ich nach 5-jähriger Lehrzeit mit dem Abschlusszeugnis abschließen habe können. Dann hat meine Mutter, die selige Höhlmoserin, einen recht starken Almkaffee gemacht und wir haben gefeiert, aber ohne den alten Franz Bauer. Weil ich mit 12 Jahren schon fertig gewesen bin, bin ich schon sehr früh selbstständig geworden. Mit meiner seligen Mutter, die ist 5 Jahre später in einer Grazer Heilanstalt gestorben, leider, habe ich die Wirtschaft geführt. Der alte Franz Bauer, mein leiblicher Vater, hat inzwischen eine Kaltenecker-Tochter aus Allerheiligen geheiratet und ist sehr reich geworden. Aus dieser Ehe ist dann der junge Franz Bauer Sepp entsprungen, der Arme. Auch mir hat der alte Franz Bauer nie was gezahlt. Weil er mich noch dazu gereizt hat und weil ich einen sehr schnellen Charakter besitze, habe ich ihn eigenhändig am 15. März 1950 in der Brathändlstation Dimmerer in Möderbruck erstochen. Heute würde ich das wahrscheinlich nicht mehr tun, denn ich habe dann meine Zeit bis 1960 im Gefängnis in Leoben und Judenburg verbringen müssen. Es hat aber auch den großen Vorteil gehabt, dass ich mit vielen wichtigen Leuten zusammengekommen bin. Zwischen 1953 bis 1958 habe ich mich auch mit der Bibliothek des Kreisgefängnisses Leoben ausgebildet. Das hat mir auf meinem weiteren Lebensweg sehr geholfen. Dann bin ich gleich 1 Jahr lang in das Bergwerk Vonsdorf arbeiten gegangen, wo ich als Hundbremser bei der Sortierung beschäftigt worden bin. Ich habe abgerechnet, weil mich die Pflicht als Bauer gerufen hat. Jetzt bin ich wieder in meinem Mutterhaus über Kumpitz und lebe mit meiner Gattin Fanny Hödelmoser, geborene Hinterleitner, die ich am 22.08.1966 geheiratet habe, und meinem Sohn Schurl Hödelmoser, geboren am 20.01.1967 zusammen und bin Bauer. Mein Hof geht gut. Ich habe auch Verwandte in Vonsdorf, Hetzendorf, Silweg, Rattenberg, Eichdorf, Zistel und Brettstein sowie in St. Peter ob Judenburg im Möschitzgraben. Mein zweiter Sohn ist unterwegs und ich möchte nun gerne Gemeinderatsmitglied werden. Ich habe 2 Hektar Boden mit Wald, ein Stadel, ein Traktor, 12 Kühe mit 1 Stier und 2 Ochsen geerbt und viele Kontakte. Franz Josef Höhlmoser.

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1: Am Mikrofon ist Felix Schneider-Sturm. Die Renaturierungsverordnung der EU sorgt weiter für Diskussionen. Die Verordnung verpflichtet ja Mitgliedstaaten, bis 2030 mindestens ein Fünftel der geschädigten Flächen wiederherzustellen. Bis Monatsende müssen die Flächen an Brüssel gemeldet werden. Welche genau, ist aber strittig. Auch in Salzburg, wie von dort Andreas Heyer berichtet.
2: Aktuell liegen zwei Vorschläge für Flächen, die der EU gemeldet werden, am Tisch. Einer des Bundes und einer, der von 7 Bundesländern, darunter auch Salzburg, unterstützt wird. Die Salzburger Landwirtschaftskammer fordert nun von der Landesregierung, den Bundesvorschlag zu unterstützen. Die zuständige Landeshauptfrau Stellvertreterin Marlene Swatzek von der FPÖ lehnt das wiederum ab.
3: Der Bund versucht ein bisschen die Problematik in die Zukunft zu verschieben und schickt Daten bzw. Flächen, von denen wir aktuell überhaupt keine Zustandsbeschreibung haben. Sprich, wir müssten Flächen in Salzburg komplett neu kartieren und da können dann natürlich auch Flächen dabei sein, mit denen aktuell noch überhaupt niemand rechnet.
2: Grundlegend sei man aber kompromissbereit, so Swatzek. Voraussetzung sei ein gemeinsamer Termin von Bund und Ländern, bei dem der Bund seine Daten schlüssig erklären könne und garantiere, dass Flächenverluste für die Landwirtschaft aufgrund von Renaturierung möglichst gering ausfallen.
1: In der schwedischen Hauptstadt Stockholm haben 10.000 Menschen für mehr Klimaschutz demonstriert.

0: Mehr als 200 Organisationen, darunter Umweltverbände und Gewerkschaften, haben die Demo unterstützt. Umwelt ist laut einer aktuellen Umfrage das wichtigste Wahlkampfthema in Schweden. In 3 Wochen wird der schwedische Reichstag, also das Parlament, neu gewählt. Ein Verkehrsunfall auf der S2 in Wien-Donaustadt hat gestern Abend zu einer Festnahme geführt. Ein 20-Jähriger ist so lange riskant und mit überhöhter Geschwindigkeit unterwegs gewesen, bis er ein anderes Fahrzeug touchiert hat, das sich dann überschlagen hat. Barbara Bakolbinger.
1: Kurz nach 23 Uhr ist der 20-Jährige zunächst auf der A23 unterwegs. Er fährt viel zu schnell, bremst plötzlich und wechselt riskant die Spuren. Bei der S2 touchiert ein Auto, schildert Polizeisprecherin Julia Schick.
2: Das Fahrzeug der 29-jährigen Frau kam ins Schleudern, prallte dann gegen eine Leitplanke und blieb dann am Dach liegen.
1: Die Frau wird nur leicht verletzt, der 20-Jährige bleibt unverletzt. Die Polizei sichert gerade die Unfallstelle, als plötzlich ein aufgeregter Mann erscheint. Der Bruder des Unfalllenkers hat sein Fahrzeug auf dem Pannenstreifen der Gegenfahrbahn abgestellt und überquert zu Fuß mehrere Fahrspuren und die Mittelleitplanke.
2: Trotz mehrfacher Aufforderung wurde der Mann immer aggressiver und aufbrausender und wurde in weiterer Folge auch vorläufig festgenommen.
1: Sowohl der Lenker als auch sein Bruder werden angezeigt.
0: Im Vorjahr hat es in Vorarlberg 27 Anzeigen wegen illegaler Prostitution gegeben. Das zeigen aktuelle Zahlen des Innenministeriums. Das sind zwar 2 weniger als im Jahr davor, aber fast doppelt so viele wie etwa in Niederösterreich. Das waren die Nachrichten mit Felix Schneider-Sturm. Und wir haben jetzt noch die Wetteraussichten für Sie.
3: Wir starten in eine ruhige, kühle und vielerorts auch klare Nacht. Die Tiefstwerte meist 7 bis 17 Grad. Noch kälter kann es vor allem im Waldviertel und in manchen höher gelegenen Alpentälern werden. Morgen erwarten uns dann Sonne, Wolken und am Nachmittag 21 bis 28 Grad. Die meisten Wolken gibt es von Osttirol bis ins Bergland Niederösterreichs und ins Burgenland. Regenschauer oder Gewitter entstehen aber nur vereinzelt. Am Dienstag wird es dann eine Spur wärmer. Außerdem gibt es etwas mehr Schauer und Gewitter. So viel zum Wetter. Da von Georg Brack.
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5: Gestern hörten wir im Konzert eine wahrhaft erstaunliche Virtuosin. Eine junge Frau, die seit ihrem 3. Lebensjahr blind ist und nun etwa 18 Jahre zählt. Sie spielt meisterhaft Cembalo und besitzt eine Fülle von Talenten, mit denen sie der liebe Gott für ihr unglückliches Schicksal entschädigt. Sie versichert sogar, niemals einen Augenblick der Langeweile oder Unzufriedenheit zu verspüren.
6: Das schreibt die Schwester des Kurfürsten von Trier über den Auftritt der Maria Theresia Paradis am 30. Oktober 1783. Die blinde Pianistin und Komponistin aus Wien, Zeitgenossin Mozarts und Haydns, Pädagogin und Salonier, steht heute Abend im Mittelpunkt dieses Styriate-Konzertabends, zu dem sie Werner Ranacher begrüßt. Die deutsche Pianistin Ragnar Schirmer kann man mittlerweile schon mit Fug und Recht eine Stammgästin beim Steirischen Sommerfestival nennen. Die Spezialistin für das Schaffen Clara Schumanns bringt immer wieder interessante Werke spannender Künstlerpersönlichkeiten auf die Bühne und bettet die Musik in geschichtliche Zusammenhänge ein. Im konkreten Fall ist es eben die Musik einer Frau, die zu ihrer Zeit eine wahre Berühmtheit war.
7: Unter Umständen ist diese Besonderheit, dass sie eben blind war, auch ein Grund dafür, dass sie eben Aufmerksamkeit erregte, weil es eben auch im voyeuristischen Sinne damals natürlich auch ein bisschen spannend war, sich diese Konzerte dann anzuschauen und zu hören. Und sie auch von ihren Zeitgenossen eben viel Wertschätzung erfahren hat. Über sie gibt es eben entsprechend dann doch einiges an Aufzeichnungen. Es sind noch nicht alle Keller durcharchiviert. Wir hoffen noch, was zu finden. Und dann habe ich gesagt, wenn ihr was findet, meldet euch sofort bei mir.
6: Ein Stück, das aber sehr wohl erhalten ist und mit dem Ragnar Schirmer ihr Konzert in Graz eröffnet hat, ist die Fantasie in C.
7: Da merkt man sehr genau und gut, dass eine Frau, die auf das Greifen angewiesen war, sich das regelrecht in die Hand geschrieben hat. Das ist zwar hochvirtuos, aber ich merke richtig beim Spielen und Einstudieren, dass ich das sozusagen ohne zu schauen abgreifen kann, weil es sehr gut liegt.

0: Die Fantasie in C-Dur von Maria Theresia Paradis, gespielt hat Ragnar Schirmer. Maria Theresia Paradis stammte aus einer gutbürgerlichen Wiener Familie und erhielt schon als Kind eine fundierte musikalische Ausbildung durch damalige Musikgrößen wie Leopold Kosciluch, Antonio Salieri oder AB Georg Josef Vogler. Von diesem spielte Ragnar Schirmer bei ihrem Graz-Konzert der blinden Klavierspielerin Paradis Schicksal. Eigentlich eine Kantate, deren Text Paradis ebenfalls blinder Freund Gottfried Konrad Pfeffel verfasst hat. Im ersten Teil, in Moll gehalten, wird geschildert, wie ein Drache das, Zitat, kleine Würmchen mit seinem giftigen Atem angehaucht habe, wodurch das Kind sein Augenlicht verloren hat. Im zweiten, dem Dur-Teil, erscheint der Engel der Harmonie und bringt dem blinden Mädchen die Musik als Trösterin des Lebens. Ragnar Schirmer spielt dieses Vokalwerk als Klavierstück, wie immer bei ihren Graz-Konzerten, auf einem historischen Instrument.
1: Ja, das ist mittlerweile sogar richtig kompliziert geworden, weil ich ja den Anspruch habe, jedes Jahr ein anderes mitzubringen. Und meine Sammlung ist zwar groß, aber umfasst auch einige modernere Instrumente. Insofern hat in diesem Jahr der von mir sehr, sehr geschätzte Klavierbauer Matthias Ahrens ein Instrument mitgebracht aus seiner Werkstatt. Wir haben es tatsächlich mit einem Originalinstrument von 1806 zu tun, sodass wir wirklich eintauchen können in den Klang der Zeit von Maria Theresia Paradis. Und ich bin selber schon ganz aufgeregt, weil das ja für mich auch immer so spannend ist, diese Originalinstrumente zu spielen. Wir haben auch tolle Nachbauten, aber ein Original unter den Fingern zu haben, ist natürlich, ach,

0: der blinden Klavierspielerin Parades Schicksal. Ragnar Schirmer spielte diese Kantate von Maria Theresias Lehrer Georg Josef Vogler auf einem Londoner Hammerflügel von Thomas Tomkinson aus dem Jahr 1806. Weil sie zu ihrer Zeit ein Star war, versuchten etliche Ärzte, die blinde Komponistin und Pianistin mit den damaligen Methoden zu kurieren. Umsonst. Erst der sehr umstrittene Mediziner Franz Anton Mesmer scheint erfolgreich gewesen zu sein, erzählt Ragnar Schirmer.
1: Wir wissen, dass die Kaiserin, ebenfalls Maria Theresia natürlich, der Pianistin und Komponistin Paradis eine Blindenpension hat zukommen lassen. Also da kam jeden Monat ein bisschen Geld rein. Und dieser alternative Heiler Anton Mesmer hat man dann mit Magnettherapie wohl versucht zu heilen. Und hat damit, so ist es überliefert, auch einige Erfolge erzielt. Das wiederum war dann natürlich in der medizinischen Welt eine Sensation, wurde bestritten, also große Konflikte auch. Und dann hieß es irgendwann von Seiten der Kaiserin, naja, wenn sie jetzt doch wieder sehen kann, dann braucht sie ja das Geld nicht mehr. Und die mehr sagt, dass dann die Eltern den Heilungsversuch abgebrochen haben. Und der Vater sie sogar gegen die Wand geschleudert hat, um dieses Trauma wieder zu verstärken und sie konnte dann nicht mehr sehen. Das ist alles natürlich mit Vorsicht zu genießen, aber es bietet natürlich einen großen Stoff für Theater oder Film, ja.
2: Und Faktum ist, dass der Josef II. Dann sowieso die Pension gestrichen hat, weil das war ja ein Sparmeister, wie man weiß.
1: Genau, da hat sich dann die Politik geändert und dann wurde die Kultur nicht mehr so unterstützt, kann man sagen. Das kennen wir ja bis heute.

0: Die Sonate in F-Moll Opus 38-3 von Maria Theresia Paradis Klavierlehrer Leopold Kosciló. Sie hörten wieder Ragnar Schirmer am historischen Hammerflügel. Wie geht es ihr als sehender Musikerin eigentlich, wenn sie sich mit dem Leben und Werk ihrer blinden Kollegin beschäftigt? Macht sie eigentlich die Augen zu, wenn sie zum Beispiel ein Stück von der Paradis spielt?
1: Wir Musiker sind natürlich sowieso ständig in dem Dilemma, uns entscheiden zu müssen, wo wir hinschauen. Wir können nicht immer die rechte und die linke Hand gleichermaßen im Blick haben und auch noch gleichzeitig in die Noten schauen. Also insofern müssen wir da sowieso unsere Entscheidungen treffen. Aber in der Tat, die Frage ist berechtigt, wenn es abdunkelbare Konzertsäle gibt, dann habe ich auch schon manchmal dann wirklich die Veranstalter gebeten, bei einem Stück, zumeist beim Haydn, das Licht zu löschen, sodass auch der Zuhörende für sich mal erfährt, was es bedeutet, eigentlich dann nur zu hören und nichts zu sehen. In der Tat macht das auch was, wenn wir einen Sinn ausschalten, verstärkt das mitunter die anderen. Übrigens, Anekdote am Rand, Maria Theresia Paradis hat ja in Wien gelebt, um die Wende 1800 herum, und damals muss es in Wien unfassbar gestunken haben. Und jemand, der blind ist, der riecht natürlich noch viel intensiver, und sie schreibt in ihre Aufzeichnungen, Tagebücher, dass das teilweise unerträglich war.
0: Und weil sie es jetzt gerade selbst angesprochen hat, spielt Ragnar Schirmer nun die Sonata und Piccolo Divertimento in F-Moll, Hoboken-Verzeichnis 17.6 von Joseph Haydn.

0: Joseph Haydn, Sonata und Piccolo Divertimento in F, Hoboken-Verzeichnis 17.6. Das war wieder Ragnar Schirmer bei ihrem Styriate-Konzert zu Ehren der Pianistin und Komponistin Maria Theresia Paradis. Ihr musikalisches Wissen weiterzugeben und damit auch andere blinde Mädchen zu mehr gesellschaftlicher Teilhabe zu ermächtigen, das war der Paradis wichtig, sagt Ragnar Schirmer.
1: Wir wissen aufgrund der Aufzeichnungen anderer, dass sie eben diese Abende gestaltet hat mit ihren Schülerinnen. Und sie hat diese Abende nicht Konzerte genannt, sondern Begegnungen der Menschlichkeit. Und das sagt natürlich auch sehr, sehr viel darüber aus, wie sie sich selber gesellschaftlich eingeordnet hat, wie sie die Musik gewertschätzt hat, was die Musik ihr bedeutete. Und es ist wirklich wahnsinnig berührend zu sehen, wie sie sagt, mir fehlt zwar etwas, aber ich habe ganz, ganz vieles andere als Geschenk bekommen. Sie betrachtet ihr Leben wirklich als reich und muss sich so auch geäußert haben und anderen auch ganz viel Mut und Hoffnung gegeben haben. Und das ist ja sowas von ehrenwert und toll. Und davon können wir uns, denke ich, auch heutzutage was abschneiden, dass wir sagen, man muss nicht immer alles haben, um glücklich zu sein. Und dieses Begegnung der Menschlichkeit, das berührt mich eben wahnsinnig, wenn ich das lese. Applaus

0: Der erste Satz, Allegro con Brio aus der Sonate in C-Dur, Opus 53, der Waldstein-Sonate von Ludwig van Beethoven. Ragnar Schirmer war wieder am 220 Jahre alten Hammerflügel des beinahe schon vergessenen Londoner Klavierbauers Thomas Tomkinson zu hören. Dieser lebte zwischen 1764 und 1853, war der Sohn eines Juweliers und Silberschmieds und zu seiner Zeit weithin gerühmt für die Qualität seiner Instrumente. So besaßen König George IV., Lord Nelson oder Lady Hamilton Tomkinson-Klaviere. Diese standen aber auch am spanischen und preußischen Königshof, beziehungsweise wurden die Instrumente ob ihrer robusten Bauweise nach Amerika, Indien und sogar bis nach Australien exportiert. Deutlich fragilere Technik verwendete die blinde Pianistin und Komponistin Maria Theresia Paradis für ihre Musik und hat damit eigentlich die Entwicklung der Blindenschrift initiiert.
1: Sie hat mit ihrem Ehemann Riedinger, der als Ingenieur ihr einige Hilfsmittel gebaut hat, einen Setzkasten gebaut. Und bei diesem Setzkasten, das muss man sich so vorstellen, ein Takt ist ungefähr 1 Meter breit, der liegt auch noch in Wien, den habe ich mir auch angeschaut. Da stecken dann so Holzpinöppel drin für die Noten, die man dann eben entsprechend ertasten kann. Und dieser Setzkasten wurde gesehen von Valentin Huyay. Und dieser Ungar war der Lehrer von Louis Braille. Und Louis Braille hat dann eben diese bis heute gültige haptische 9-Punkte-Schrift erfunden, die, wenn man so will, mittelbar tatsächlich auf diese Entwicklung von der Komponistin Paradis zurückgeht.
0: Mit diesem, nennen wir es Musiksetzkasten, hat Maria Theresia Paradis wahrscheinlich auch das letzte Stück im offiziellen Teil des Konzerts von Ragnar Schirmer bei der Styriarte notiert. Die Fantasie in G-Dur.

Maria Theresia Paradis, Fantasie in G-Dur. Wie schon angesprochen, hat die blinde Wienerin viel komponiert. Kammermusik, Klavierkonzerte, Kantaten, aber auch Singspiele und Opern. Leider ist vieles davon verloren gegangen. Nach langen und wahrscheinlich sehr anstrengenden Reisen quer durch Europa hat Maria Theresia Paradis ihren Lebensabend als Salonière in Wien verbracht, wo sie am 1. Februar 1824 an einem Lungenleiden gestorben ist. Ihren Flügel vom damaligen Wiener Klavierbauerstar Josef Brodmann, übrigens der Lehrherr von Ignaz Bösendorfer, dieses wertvolle Instrument vermachte Maria Theresia Paradis testamentarisch ihrer Schülerin Fanny Diewald, das war die Nichte ihrer Haushälterin. Allerdings gilt das Klavier heute als verschollen. Ebenso wie das Grab auf dem St. Marxer Friedhof, in dem die Paradis bestattet worden ist. Die Lebensgeschichte der Künstlerin und insbesondere die Heilungsversuche durch Franz Anton Messmer im Jahr 1777 inspirieren bis heute zu Erzählungen, Romanen, Essays, Filmen, aber auch zu Musicals und Theaterstücken. So hat zum Beispiel die österreichische Autorin und Lyrikerin Sophie Reier mit dem Stück »Paradis« eine szenische Abhandlung über den Begriff des Sehens geschrieben. Das Stück wurde 2023 im Grazer Theater im Keller uraufgeführt.

0: Joseph Haydn, der dritte Satz aus der Sonate in C-Dur, Hoboken 1650. Radner Schirmers Zugabe bei ihrem diesjährigen Gastspiel.
1: So könnte es damals geklungen haben.
0: Als Stammgästin beim Steirischen Sommerfestival gilt ja als große Expertin für das Ressource,
1: das Werk der Clara Schumann,
0: Vorläufer des Stefaninsaals.
1: Vor drei Jahren hat Frau Schirmer
0: ebenfalls im Rahmen des Theaters
1: hat diese Zeitreise
0: im Grazer Kammermusiksaal
1: jenes Konzert rekonstruiert,
0: aus dem Jahr 1846
1: und Jänner 1859
0: Werke von Chopin,
1: Mendelssohn, Bartholdy.
0: Dabei hat sie vier Stücke von Frédéric Chopin
1: gespielt.
0: Felix Mendelssohn, Bartholdy.
1: Und damit schließt diese heutige Ausgabe von
0: Aus der Musikwelt
1: für das Team der Sendung
0: Klavierstücke
1: Jens Jermin,
0: Tonmeister Daniel Gärtner und Assistent Markus Grasser bedankt sich Werner Ranacher für ihre Aufmerksamkeit. Gute Nacht.

0: So könnte es damals geklungen haben, als Clara Schumann am 6. Jänner 1859 in der Ressource, wenn man so will, dem Vorläufer des Stephaninsaals, aufgetreten ist. Ragnar Schirmer hat diese Zeitreise auf ihrem originalen Pleyel-Flügel aus dem Jahr 1846 unternommen und Werke von Chopin, Mendelssohn Bartholdy und dem Ehepaar Schumann gespielt. Und damit schließt diese heutige Ausgabe von Aus der Musikwelt für das Team der Sendung Aufnahmeleiter Jens Jamin, Tonmeister Daniel Gärtner und
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2: Am Mikrofon ist Felix Schneider-Storm. Das Bundesheer sucht einen neuen Generalstabschef. Der aktuelle oberste Militär, Rudolf Striedinger, geht Ende September in Pension. Bis dahin will Verteidigungsministerin Claudia Tanner von der ÖVP über die Nachfolge entscheiden. 6 Kandidaten haben sich beworben. Eine Kommission hat 3 von ihnen als im höchsten Maße geeignet eingestuft. Im engeren Rennen sollen aber nur noch 2 sein, wie Niklas Lehrer berichtet.
3: Auf einen Favoriten für den Posten des neuen Generalstabschefs will sich die Verteidigungsministerin noch nicht festlegen. Claudia Tanner von der ÖVP hält nur fest:
4: Es wird jedenfalls einer sein, der von der Kommission im höchsten Ausmaß auch beurteilt worden ist.
3: 2 Bewerber sollen dem Vernehmen nach die besten Karten haben. Da ist einmal der derzeitige stellvertretende Generalstabschef Bruno Hofbauer. Er ist Planungschef des Bundesheeres und gilt als Architekt des sogenannten Aufbauplans, mit dem das Bundesheer wieder voll einsatzfähig werden soll. Der Ministerin ideologisch näher ist aber Rüstungschef Harald Wodosek. Er kommt wie Tanner aus Niederösterreich und hat 2020 für die ÖVP Wiener Neustadt kandidiert. An seiner Qualifikation gibt es keine Zweifel. Wodosek war unter anderem Kommandant des Jagdkommandos. Derzeit ist er als Rüstungschef für den Einkauf milliardenschwerer Neubeschaffungen verantwortlich.
2: Wegen der schweren Brände im US-Bundesstaat Nevada haben die Behörden 42.000 Menschen zur Evakuierung aufgefordert. Weitere 45.000 sollten sich auf eine Evakuierung vorbereiten oder schon jetzt ihre Häuser verlassen, wie die Einsatzkräfte auf Facebook mitteilen. Mittlerweile stehe eine Fläche von über 5.200 Hektar in Flammen. 6 Personen, darunter 3 Einsatzkräfte, seien verletzt worden. Indes herrscht jetzt auch in Griechenland wieder Waldbrandgefahr. Eine neue Hitzewelle erhöht das Risiko für Feuer, wie die Behörden warnen. Moritz Strobel.
5: Das griechische Wetteramt rechnet im Laufe der nächsten Woche mit Temperaturen bis zu 40 Grad und starkem Wind. Weil es außerdem noch immer extrem trocken ist, können sich Waldbrände besonders schnell ausbreiten. Die Behörden bitten um Vorsicht, weil Brände oft aus Versehen von Menschen verursacht werden. Athen hat bereits heute 7 klimatisierte Hallen geöffnet, damit sich Menschen abkühlen können. Für wilde und ausgesetzte Tiere hat die Stadt 130 Trinkstellen eingerichtet.
2: Der norwegische König Harald V. liegt seit Tagen im Spital und wie der königliche Palast jetzt mitteilt, verschlechtert sich sein Gesundheitszustand. Der 89-Jährige wird wegen einer bakteriellen Blutinfektion behandelt. Er leidet an einer Form der Blutarmut und wurde am Montag ins Spital eingewiesen. Harald V. ist seit 1991

0: König von Norwegen und der älteste lebende Monarch Europas. In Krankheitsfällen wird er von seinem Sohn, Kronprinz Håkon, vertreten. Der Äthiopier Yomif Kechelcha hat sich seinen Halbmarathon-Weltrekord in Buenos Aires zurückgeholt. Der 29-Jährige lief in der argentinischen Hauptstadt eine Zeit von 56 Minuten und 51 Sekunden. Damit bleibt er unter der bisherigen Bestmarke von Ugandas Jacob Kiplimo. Der hat im März in Lissabon 57 Minuten und 20 Sekunden für den Halbmarathon gebraucht. Beide Zeiten stehen noch zur Anerkennung aus. Das waren die Nachrichten mit Felix Schneider-Sturm. Zum Wetter.
1: Morgen am Montag erwartet uns eine Mischung aus Sonnenschein und Wolken. Längere sonnige Phasen gibt es dabei vor allem in Vorarlberg sowie in Oberösterreich und im Wald- und Weinviertel. Weiter im Süden können die Wolken auch dicht sein. Gewittrige Regenschauer gibt es morgen am Nachmittag am ehesten vereinzelt vom Tiroler Alpenhauptkamm bis in die westliche Obersteiermark. Die Temperaturen erreichen morgen 21 bis 28 Grad. Am Dienstag wird es dann eine Spur wärmer. Es gibt aber auch mehr Schauer und Gewitter als morgen. So viel zum Wetter von Georg Brack.
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1: Es ist Montag, der 24. August. Im Studio ist Felix Schneider-Storm. Die Ukraine braucht dringend Geld. Präsident Zelensky spricht vor dem morgigen Unabhängigkeitstag von 30 Milliarden Euro für den Kampf gegen Russland. Frankreich und Norwegen haben bereits Waffen und Geld zugesagt und Vertreter der nordischen und baltischen Regierungen demonstrieren ihre Solidarität auch durch Besuche in der Hauptstadt Kiew. Hartmut Fiedler.
2: Es ist der Tag der Fahne in der Ukraine. Anlass für militärisches Zeremoniell und Worte der Solidarität. In den Worten der dänischen Ministerpräsidentin Mette Frederiksen:
3: Die Sicherheit der Ukraine ist die Sicherheit Europas. Wenn ihr Kharkiv und Odessa verteidigt, verteidigt ihr gleichzeitig auch Riga, Helsinki und Kopenhagen. Und dafür schulden wir euch Dank und Unterstützung.
2: Die Verbündeten werden morgen über neue Hilfsmaßnahmen beraten. Über Raketen und über mehr Geld. Angriffe Russlands fanden auch heute statt. Eines der Ziele, ein Zug auf dem Weg nach Odessa. Die Lok wurde getroffen, doch die fast 600 Passagiere kamen mit dem Schrecken davon.
1: Weil die Spritpreise an den Tankstellen weiterhin hoch sind, fordern 6 europäische Finanzminister eine Übergewinnsteuer für Mineralölkonzerne. Auch Finanzminister Marterbauer unterstützt diese Steuer. Die Konzerne sollen die im Zuge des Iran-Krieges gestiegenen Profite wieder zurückgeben. Mehr von Veronika Filitz.
4: Diejenigen, die von der Krise profitieren, sollen ihren Teil dazu beitragen, die Belastung für die breite Bevölkerung zu verringern, fordern die Finanzminister aus Österreich, Portugal, Spanien, Italien, Polen und Deutschland. In einem Brief gerichtet an den Amtskollegen aus Irland. Irland hat derzeit den EU-Ratsvorsitz und könnte somit das Thema Übergewinnsteuer zu nächsten EU-Treffen und Gipfeln mitnehmen. Wohl das erklärte Ziel des ministerlichen Briefs. In der EU hat es auch schon einmal eine Sonderabgabe auf Übergewinne gegeben. 2022, als wegen des Ukraine-Kriegs die Energiepreise rasant gestiegen sind, wurden für 2 Jahre Übergewinne der Energieunternehmen mit 33% besteuert. Ähnliches schwebt jetzt wohl den Finanzministern für die Ölkonzerne vor. Denn die Gewinne der 6 größten Unternehmen sind allein im zweiten Quartal auf insgesamt knapp 40 Milliarden Euro gestiegen.
1: Bei der Parlamentswahl in Kasachstan gewinnt die vor wenigen Monaten gegründete Präsidentenpartei Adilet laut Nachwahlbefragungen klar. Laut Staatsmedien erhält sie 70-72% der Stimmen. Damit festigt Präsident Tokajew seine Macht in dem Rohstoffexportland. Die Wahl wurde von der OSZE beobachtet, die heute ihr Urteil abgeben will. Kasachstan ist für die EU der wichtigste Partner in Zentralasien. Die Bekämpfung von Waldbränden hat heuer auch das Bundesheer gefordert. 17 Mal sind bereits Hubschrauber des Heeres angefordert worden. Im vergangenen Jahr gab es nur einen einzigen derartigen Einsatz. Mehr als 3 Millionen Liter Löschwasser wurden in oft schwer zugängliche Brandgebiete transportiert und in Abstimmung mit den Feuerwehren abgeworfen. Wegen Trockenheit und Hitze rechnen steirische Landwirte heuer mit einer kleineren Kernölernte. Weil es aber aufgrund der Hitze weniger Fäulnis gibt als normal,

0: Mal wird bei den Kernen eine hohe Qualität erwartet. Frost und Hagel sind weitgehend ausgeblieben, heißt es. Das waren die Nachrichten mit Felix Schneider-Storm. Zum Wetter.
1: Durch die Nacht geht es teilweise klar und es wird frisch, die Tiefstwerte meist 7 bis 17 Grad. Und bis zum Nachmittag steigen die Temperaturen heute wieder kräftig auf 21 bis 28 Grad. Dazu scheint zeitweise die Sonne. Die längsten sonnigen Phasen gibt es im Westen, vom Flachgau bis ins nördliche Niederösterreich und allmählich auch im Südosten. Abseits davon können die Wolken auch dichter sein und vereinzelt bilden sich gewittrige Regenschauer, am ehesten vom Tiroler Alpenhauptkamm über Osttirol und die Hohen Tauern bis in die westliche Obersteiermark. So viel zum Wetter von Georg Brack.
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1: Im Studio ist Theresa Eder. Es ist 1 Uhr. Weiterhin hohe Spritpreise an den Tankstellen. 6 europäische Finanzminister starten deshalb jetzt einen neuen Anlauf, EU-weit eine Übergewinnsteuer einzuführen. Veronika Filitz berichtet.
2: Diejenigen, die von der Krise profitieren, sollen ihren Teil dazu beitragen, die Belastung für die breite Bevölkerung zu verringern, fordern die Finanzminister aus Österreich, Portugal, Spanien, Italien, Polen und Deutschland. In einem Brief gerichtet an den Amtskollegen aus Irland. Irland hat derzeit den EU-Ratsvorsitz und könnte somit das Thema Übergewinnsteuer zu nächsten EU-Treffen und Gipfeln mitnehmen. Wohl das erklärte Ziel des ministerlichen Briefs. In der EU hat es auch schon einmal eine Sonderabgabe auf Übergewinne gegeben. 2022, als wegen des Ukraine-Kriegs die Energiepreise rasant gestiegen sind, wurden für 2 Jahre Übergewinne der Energieunternehmen mit 33% besteuert. Ähnliches schwebt jetzt wohl den Finanzministern für die Ölkonzerne vor. Denn die Gewinne der 6 größten Unternehmen sind allein im 2. Quartal auf insgesamt knapp 40 Milliarden Euro gestiegen.
1: Wegen der britischen Unterstützung für die Ukraine hat Russland seinen Botschafter Andrei Kelin aus Großbritannien abgezogen. Er habe seine diplomatische Mission beendet, heißt es von der Botschaft. London hat die Ukraine seit Beginn des russischen Angriffskriegs ja mit etwa 29 Milliarden Euro unterstützt. Und tausende Besucherinnen und Besucher sind gestern wieder vom Frequency Festival in St. Pölten abgereist. Die Veranstaltungswoche ist trotz des stürmischen Wetters ruhig verlaufen. Niklas Wager berichtet.
3: Nur wenige Anzeigen im niedrigen zweistelligen Bereich habe es am heurigen FM4 Frequency Festival gegeben, etwa wegen sexueller Belästigung oder Diebstählen. Prinzipiell sei das Event aber ruhig verlaufen, sagt Franz Beuchler, der Stadtpolizeikommandant von St. Pölten.
4: Es sind junge Menschen, die feiern wollen und überhaupt keine Aggressionen teilweise dann ausstrahlen. Gewaltdelikte halten sich absolut an den Grenzen, also gibt fast keine.
3: Bei der Rettung verzeichnet man einen leichten Rückgang der Behandlungen im Vergleich zum Vorjahr. Rund 70 Personen sind ins Spital gebracht worden. Insgesamt hat es 1300 Versorgungen gegeben. Sebastian Frank vom Roten Kreuz.
5: Großteils ging es wieder um kleinere Verletzungen, die zu versorgen waren. Schnittwunden, Schürfwunden, Blasen an den Füßen, Schmerzen, die damit verbunden sind, Kreislaufbeschwerden.
3: Sagt Sebastian Frank.
1: Jetzt zum Wetter mit Georg Park.
6: Frisch starten wir in die neue Woche. Die Temperaturen liegen kurz vor Sonnenaufgang meist zwischen 7 und 17 Grad. Und heute am Nachmittag werden es 21 bis 28 Grad. Dazu gibt es heute eine Mischung aus Sonne und Wolken. Dichter sind die vor allem im Bergland. Speziell vom Tiroler Alpenhauptkamm bis in die westliche Obersteiermark entstehen am Nachmittag einzelne gewitterige Regenschauer. Bis inklusive Freitag steigen die Temperaturen dann schrittweise an. Morgen am Dienstag werden es bereits um die 29 Grad im Nordosten. Von Südwesten her breiten sich allerdings ein paar Schauer und Gewitter aus.
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1: Im Studio ist Theresa Eder. Es ist 2 Uhr. Österreichs Bäuerinnen und Bauern leiden seit Wochen unter der Trockenheit. Neben dem Dürre-Hilfspaket, auf das sich die Bundesregierung geeinigt hat, bekommen sie auch von Banken sowie Handelsketten Unterstützung. Christoph Danninger berichtet.
2: Wegen der Trockenheit ist auf manchen Bauernhöfen das Futter knapp geworden. Rinder müssen deshalb früher geschlachtet werden. Biller kauft jetzt um 20% mehr Rindfleisch ein, damit es die Bauern auch loswerden. Konsumentinnen und Konsumenten werden dafür von sinkenden Preisen in den Geschäften profitieren, heißt es vom Rewe-Konzern, zu dem Biller gehört. Einige Geldinstitute bieten spezielle Hilfspakete für die landwirtschaftlichen Betriebe an, um sie zu unterstützen, sagt Eva Landrichtinger, Bankensprecherin in der Wirtschaft.
3: Zahlreiche heimische Banken helfen im Moment den Bäuerinnen und Bauern unbürokratisch mit zins- und spesenfreien Überbrückungskrediten zwischen 10.000 und 50.000 Euro.
2: Das betrifft unter anderem die Erste Bank sowie einige Sparkassen und Raiffeisenbanken.
1: Am Samstag gibt es in Island eine Volksabstimmung, ob das Land die Verhandlungen mit der Europäischen Union wieder aufnehmen soll oder nicht. Die Bevölkerung ist ziemlich gespalten. Eva Pöcksteiner hat sich in Island umgehört.
4: Abgeschottet bleiben oder das Land öffnen? Viele fürchten sich vor den möglichen Veränderungen, wie die Bäuerin Nina Bastard, denn derzeit dürfen aus Angst vor Krankheiten keine Pferde aus dem Ausland eingeführt werden. Ich weiß zwar nicht, was sich in der EU für uns ändern würde, aber es wäre natürlich schlimm, wenn das für die isländischen Pferde eine Gefahr wäre. Andere wie Magnus Magnusson von der Europabewegung sehen darin eine Chance.
5: Wir
4: sind seit 30 Jahren Partner der EU, denn wir sind im europäischen Wirtschaftsraum. Aber wir würden gerne EU-Mitglied werden, um auch bei den Entscheidungen und Gesetzen mitreden zu können. Die Umfragen sagen ein sehr knappes Ergebnis voraus.
1: Und im Vorjahr hat es in Vorarlberg 27 Anzeigen wegen illegaler Prostitution gegeben. Das zeigen aktuelle Zahlen des Innenministeriums. Das sind zwar um 2 weniger als 2024, aber fast immer noch doppelt so viele wie zum Beispiel in Niederösterreich. Von einem deutlichen Rückgang kann also nicht gesprochen werden. Jetzt weiter zum Wetter mit Georg Brack.
6: Der heutige Montag bringt uns zeitweise Sonne. Die längsten sonnigen Phasen gibt es im Westen sowie vom Flachgau bis ins nördliche Niederösterreich und allmählich auch im Südosten. Abseits davon können die Wolken auch dicht sein und vereinzelt bilden sich gewittrige Regenschauer, am ehesten vom Tiroler Alpenhauptkamm über Osttirol und die Hohen Tauern bis in die westliche Obersteiermark. Die Temperaturen erreichen heute 21 bis 28 Grad. Morgen am Dienstag gibt es dann mehr Schauer und Gewitter. Außerdem wird es besonders im Nordosten eine Spur wärmer bei 21 bis etwa 29 Grad.
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